0: Gebieten in den Alpen ereignen sich immer wieder Kuhangriffe. Oft haben die Wanderer in diesen Fällen einen Hund dabei und die Kühe reagieren darauf, denn sie wollen ihre Jungtiere beschützen. Der Präsident des Deutschen Roten Kreuzes, Gröhe, fordert 1 Milliarde Euro zusätzlich für den Zivil- und Bevölkerungsschutz. Auslöser sind die wachsenden Sicherheitsrisiken. Gröhe sagte der SZ, wenn die Bundesregierung mit einem Angriffsszenario auf die NATO 2029 rechne, dann müsse sie den Schutz der Bevölkerung erst recht heute angehen und nicht erst morgen. 2 Niederlagen, 0 Punkte. Das ist die bittere Bilanz der deutschen Eishockey-Nationalmannschaft nach den ersten beiden Gruppenspielen bei der WM in der Schweiz. Das setzt das deutsche Team jetzt früh unter Druck. Pia Wegner berichtet.
1: Bisher läuft die WM alles andere als gut für das deutsche Team. Nach der 1:3 Auftaktniederlage gegen Finnland ging auch die Partie gegen Lettland verloren, nämlich mit 0:2. Und dabei waren die Letten eigentlich eine der Nationen, gegen die Deutschland hätte punkten müssen. So muss jetzt mindestens ein Sieg gegen einen der großen Gruppengegner, also die USA oder Gastgeber Schweiz, her.
0: Es ist jetzt 2:00. Im Moment ist der Himmel nur locker bewölkt oder auch sternenklar. Frühmorgens werden die Wolken dann von Westen her zahlreicher. Die Temperaturen gehen bis in der Früh runter auf +7 bis -1 Grad. Heute zum Wochenstart, da scheint im Osten zunächst noch länger die Sonne. Sonst zieht es aber langsam zu und am Nachmittag folgen dann Schauer und vereinzelte Gewitter mit starken Böen. Die Höchstwerte heute 14 bis 21 Grad.
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0: Eine Meldung haben wir von der A9 München Richtung Nürnberg. Bitte aufpassen zwischen Lenting und Denkendorf. Da steht ein unbeleuchtetes Pannenauto im Baustellenbereich.

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1: Mit Elena Meyer einen schönen Montag. Weinverkostung, sommerliche Spezialitäten und das mitten im Biergarten. Dazu Live-Musik und gute Freunde. Schon ist ein Samstagabend perfekt. Und das gibt's alles am Samstag im Chiemseer Wirtshaus. Die Musik kam von der Band Gaudi Harmonie, Wein von Martina van de Wiel. 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Und los geht's am Samstag dann ab 17 Uhr in Chiemingen. Der Kaschball begibt sich auf ein neues Abenteuer und ihr könnt dabei sein und ihn vielleicht sogar dabei unterstützen. Morgen um 16 Uhr im Konzertsaal der Sing- und Musikschule in Inzell geht's los. Kaschball und das Abenteuer mit Waldfee Lilly. Das ist ab 3 Jahren und der Eintritt kostet 7 Euro. Karten braucht ihr euch im Vorfeld nicht besorgen, einfach hinfahren und vor Ort dann bezahlen. Und am Wochenende steht wieder das legendäre Pfingstfest in Holzhausen an. Am Samstag geht's los um 18.30 Uhr mit dem Bieranstich. 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
2: Ich bin Hendrik Daum. Bundesgesundheitsministerin Waken sieht nach dem Ebola-Ausbruch in der Demokratischen Republik Kongo derzeit hier bei uns keinen Handlungsbedarf. Das Risiko hierzulande sei äußerst gering, sagte die CDU-Politikerin in der ARD. Eine weltweite Ebola-Pandemie halte sie für nahezu ausgeschlossen. Der Saurüsselkopf in den Chiemgauer Bergen bleibt nach dem wochenlangen Waldbrand weiterhin gesperrt, denn die Polizei hat mit Wärmebildkameras verborgene Glutnester entdeckt. Auch der Regen hat diese nicht komplett gelöscht. Glutnester können demnach im Inneren dicker Bäume oder Wurzelstöcke, teils auch unter der Erde verborgen sein. Das Betretungsverbot wird überwacht. Im Moment ist der Himmel nur locker bewölkt oder auch sternenklar. Frühmorgens werden die Wolken dann von Westen her zahlreicher. Die Temperaturen gehen bis in der Früh runter auf +7 bis -1 Grad. Heute zum Wochenstart, da scheint im Osten zunächst noch länger die Sonne. Sonst zieht es aber langsam zu und am Nachmittag folgen dann Schauer und vereinzelte Gewitter mit starken Böen. Die Höchstwerte heute 14 bis 21 Grad.
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2: Eine Meldung haben wir von der A9 München Richtung Nürnberg. Bitte aufpassen zwischen Lenting und Denkendorf. Da steht ein unbeleuchtetes Pannenauto im Baustellenbereich.
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2: Ich bin Hendrik Daum. Verdi-Chef Wernicke hat Bundeskanzler Merz vorgeworfen, hinsichtlich der Reformpläne der Regierung bisher keine Einigkeit mit den Gewerkschaften gesucht zu haben. Wernicke sagte am Abend in der ARD, dass es unter den Vorgängern von Merz, also Merkel und Scholz, regelmäßig Austauschrunden im Kanzleramt gegeben habe. Wernicke hat zugleich Kompromissbereitschaft signalisiert. Er lehnt es aber ab, etwa den Kündigungsschutz zu lockern oder das Renteneintrittsalter zu erhöhen. Nach dem Vorfall mit einem Tiger bei Leipzig hat die Tierrechtsorganisation PETA jetzt schärfere Gesetze gegen die Haltung gefährlicher Wildtiere gefordert. Gestern war in der Stadt Schkeuditz ein Tiger aus einer privaten Anlage entkommen. Ein Mann wurde dabei schwer verletzt. Die Polizei erschoss das Tier später. Der Präsident des Deutschen Roten Kreuzes, Gröhe, fordert 1 Milliarde Euro zusätzlich für den Zivil- und Bevölkerungsschutz. Auslöser sind die wachsenden Sicherheitsrisiken. Gröhe sagte der SZ, wenn die Bundesregierung mit einem Angriffsszenario auf die NATO 2029 rechne, dann müsse sie den Schutz der Bevölkerung erst recht heute angehen und nicht erst morgen. Mit einem großen Gottesdienst vor der Würzburger Residenz und der Aufforderung anzupacken, ist der 104. Deutsche Katholikentag zu Ende gegangen. Etwa 900 Programmpunkte mit Musik, Kunst, Diskussionsrunden und spirituellen Angeboten gab es in Würzburg. Florian Klaus berichtet.
3: Die Welt brennt, aber sie ist nicht verloren. Mit diesen Worten hat der Vorsitzende der Deutschen Bischofskonferenz Wilmer zum Engagement für Frieden und Menschlichkeit aufgerufen.
4: Wartet nicht, zögert nicht, schaut hin, packt an, geht los, habt Mut, steh auf. Amen.
3: Konkret hat er etwa auf die humanitäre Lage im Sudan verwiesen.
2: Bei der Eishockey-WM in der Schweiz hat die deutsche Mannschaft auch ihr zweites Spiel verloren. Sie unterlag Lettland mit 0:2. Zum Fußball. Kräuter Fürth hat sich mit einem 3:0-Sieg über Fortuna Düsseldorf in die Relegation für die zweite Liga gerettet. Düsseldorf steigt ab. Elversberg steigt in die Bundesliga auf. Paderborn geht als Tabellendritter in die Relegation. Es ist jetzt 3:15. Im Moment ist der Himmel nur locker bewölkt oder auch sternenklar. Frühmorgens werden die Wolken dann von Westen her zahlreicher. Die Temperaturen gehen bis in der Früh runter auf +7 bis -1 Grad. Heute zum Wochenstart, da scheint im Osten zunächst noch länger die Sonne. Sonst zieht es aber langsam zu und am Nachmittag folgen dann Schauer und vereinzelte Gewitter mit starken Böen. Die Höchstwerte heute 14 bis 21 Grad.
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2: Eine Meldung haben wir von der A95 Garmisch-Partenkirchen Richtung München. Bitte aufpassen, zwischen Penzberg, Iffeldorf und Seeshaupt, da liegt ein totes Tier auf der Straße.
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2: Ich bin Hendrik Daum. Verdi-Chef Wernicke hat Bundeskanzler Merz vorgeworfen, hinsichtlich der Reformpläne der Regierung bisher keine Einigkeit mit den Gewerkschaften gesucht zu haben. Wernicke sagte am Abend in der ARD, dass es unter den Vorgängern von Merz, also Merkel und Scholz, regelmäßig Austauschrunden im Kanzleramt gegeben habe. Wernicke hat zugleich Kompromissbereitschaft signalisiert. Er lehnt es aber ab, etwa den Kündigungsschutz zu lockern oder das Renteneintrittsalter zu erhöhen. Mit einem großen Gottesdienst vor der Würzburger Residenz und der Aufforderung anzupacken, ist der 104. Deutsche Katholikentag zu Ende gegangen. Etwa 900 Programmpunkte mit Musik, Kunst, Diskussionsrunden und spirituellen Angeboten gab es in Würzburg. Florian Klaus berichtet.
3: Die Welt brennt, aber sie ist nicht verloren. Mit diesen Worten hat der Vorsitzende der Deutschen Bischofskonferenz Wilmer zum Engagement für Frieden und Menschlichkeit aufgerufen.
4: Wartet nicht, zögert nicht, schaut hin, packt an, geht los, habt Mut, steh auf. Amen.
3: Konkret hat er etwa auf die humanitäre Lage im Sudan verwiesen.
2: Im Moment ist der Himmel nur locker bewölkt oder auch sternenklar. Frühmorgens werden die Wolken dann von Westen her zahlreicher. Die Temperaturen gehen bis in der Früh runter auf +7 bis -1 Grad. Heute zum Wochenstart, da scheint im Osten zunächst noch länger die Sonne. Sonst zieht es aber langsam zu und am Nachmittag folgen dann Schauer und vereinzelte Gewitter mit starken Böen. Die Höchstwerte heute 14 bis 21 Grad.
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2: Eine Meldung haben wir von der A95 Garmisch-Partenkirchen Richtung München. Bitte aufpassen, zwischen Penzberg, Iffeldorf und Seeshaupt, da liegt ein totes Tier auf der Straße.
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2: Ich bin Hendrik Daum. Deutschland bekommt beim Schutz von Kindern vor sexueller Gewalt in einem internationalen Vergleich gute Noten. In einer Untersuchung der englischen Denkfabrik Economist Impact landete Deutschland hinter Australien und Großbritannien auf dem 3. Platz. Bewertet wurden Gesetze und Programme, die Kinder schützen oder dabei helfen sollen, erlebte Gewalt zu verarbeiten. CSU-Chef Söder spricht sich klar gegen eine Erhöhung der Mehrwertsteuer aus. Er halte das in Zeiten hoher Inflation für das völlig falsche Signal, sagte Söder am Abend in der ARD. Stattdessen zeigt er sich offen für pauschale Kürzungen bei Subventionen und für eine Erhöhung der Reichensteuer, allerdings nur im Rahmen einer großen Einkommensteuerreform. Die Bundesregierung will den Zivilschutz für den Kriegs- und Anschlagsfall ausbauen. Einem Bericht der Bild-Zeitung zufolge ist dafür ein Sonderprogramm in Höhe von 10 Milliarden Euro vorgesehen. Ziel sei eine stärkere Vernetzung von militärischer und ziviler Verteidigung. Die Mittel sollen unter anderem in zusätzliche Ausrüstung und Personal für das technische Hilfswerk fließen. Der Saurüsselkopf in den Chiemgauer Bergen bleibt nach dem wochenlangen Waldbrand weiterhin gesperrt, denn die Polizei hat mit Wärmebildkameras verborgene Glutnester entdeckt. Auch der Regen hat diese nicht komplett gelöscht. Glutnester können demnach im Inneren dicker Bäume oder Wurzelstöcke teilweise auch unter der Erde verborgen sein. Das Betretungsverbot wird überwacht. 2 Niederlagen, 0 Punkte. Das ist die bittere Bilanz der deutschen Eishockey-Nationalmannschaft nach den ersten beiden Gruppenspielen bei der WM in der Schweiz. Das setzt das deutsche Team jetzt früh unter Druck. Pia Wegner berichtet.
3: Bisher läuft die WM alles andere als gut für das deutsche Team. Nach der 1:3 Auftaktniederlage gegen Finnland ging auch die Partie gegen Lettland verloren, nämlich mit 0:2. Und dabei waren die Letten eigentlich eine der Nationen, gegen die Deutschland hätte punkten müssen. So muss jetzt mindestens ein Sieg gegen einen der großen Gruppengegner, also die USA oder Gastgeber Schweiz, her.
2: Es ist jetzt kurz nach 4. Im Moment ist der Himmel nur locker bewölkt oder auch sternenklar. Frühmorgens werden die Wolken dann von Westen her zahlreicher. Die Temperaturen gehen bis in der Früh runter auf +7 bis -1 Grad. Heute zum Wochenstart, da scheint im Osten zunächst noch länger die Sonne. Sonst zieht es aber langsam zu und am Nachmittag folgen dann Schauer und vereinzelte Gewitter mit starken Böen. Die Höchstwerte heute 14 bis 21 Grad.
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2: Die A6 haben wir Pilsen Richtung Nürnberg. Bitte aufpassen, zwischen Amberg Süd und Amberg West, da steht auf dem Standstreifen ein unbeleuchtetes Pannenauto. Und die A9 Nürnberg Richtung Berlin, hier kommt es zu Behinderungen wegen eines Unfalls zwischen Gefrees und Münchberg Süd.
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1: Mit Elena Meyer einen schönen Montag starten rein in die neue Woche und ich finde, Sommer ist einfach besser. Denn im Sommer gibt's wieder Open-Air-Konzerte und da habe ich gleich diesen Samstag eine Empfehlung für euch. In Siegsdorf spielen die Hurricanes für euch. Ab 19 Uhr geht's los, direkt am Bahnhof auf dem großen Platz. Essen und Getränke gibt's natürlich auch und die Stände werden von den Ortsvereinen betrieben, also da ist euer Geld ganz sicher ziemlich gut angelegt. Ach so, und der Eintritt zum Siegsdorf Open Air am Samstag ist natürlich frei. Und am Mittwoch schon könnt ihr einen sehr wichtigen Termin wahrnehmen. Da könnt ihr nämlich Lebensretter werden. In Bad Reichenhall ist wieder mal Zeit zum Blutspenden. Von 15 bis 20 Uhr könnt ihr da ins Pfarrheim St. Zeno kommen, pieksen lassen und Blutspenden. Und im Anschluss gibt's natürlich eine gescheite Brotzeit. Also packt eure Familien und Freunde ein und kommt zum Leben retten nach Bad Reichenhall. Ihr wollt mal wieder wandern, aber alleine habt ihr keine Lust? Dann schaut's doch am Mittwoch um 9 Uhr zum Wanderparkplatz Schwarzberg in Inzell. Da startet nämlich eine gemeinsame Wanderung zur Stößeralm und das ist eine schöne Rundwanderung, weil rauf geht's über die Farnbichlalm und beim Rückweg dann über die Bäckeralm. Und um 13 Uhr seid's dann wieder zurück nach einem schönen Wandervormittag.
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3: Ich bin Hendrik Daum. Deutschland bekommt beim Schutz von Kindern vor sexueller Gewalt in einem internationalen Vergleich gute Noten. In einer Untersuchung der englischen Denkfabrik Economist Impact landete Deutschland hinter Australien und Großbritannien auf dem 3. Platz. Bewertet wurden Gesetze und Programme, die Kinder schützen oder dabei helfen sollen, erlebte Gewalt zu verarbeiten. Der Saurüsselkopf in den Chiemgauer Bergen bleibt nach dem wochenlangen Waldbrand weiterhin gesperrt, denn die Polizei hat mit Wärmebildkameras verborgene Glutnester entdeckt. Auch der Regen hat diese nicht komplett gelöscht. Glutnester können demnach im Inneren dicker Bäume oder Wurzelstöcke teilweise auch unter der Erde verborgen sein. Das Betretungsverbot wird überwacht. Im Moment ist der Himmel nur locker bewölkt oder auch sternenklar. Frühmorgens werden die Wolken dann von Westen her zahlreicher. Die Temperaturen gehen bis in der Früh runter auf +7 bis -1 Grad. Heute zum Wochenstart, da scheint im Osten zunächst noch länger die Sonne. Sonst zieht es aber langsam zu und am Nachmittag folgen dann Schauer und vereinzelte Gewitter mit starken Böen. Die Höchstwerte heute 14 bis 21 Grad.
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3: Die A6 haben wir Pilsen Richtung Nürnberg. Bitte aufpassen, zwischen Amberg Süd und Amberg West, da steht auf dem Standstreifen ein unbeleuchtetes Pannenauto. Und die A9 Nürnberg Richtung Berlin, hier kommt es zu Behinderungen wegen eines Unfalls zwischen Gefrees und Münchberg Süd.
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Heute ist der 18. Mai. Gleich mehrere Rheinschiffe in der Nähe von Duisburg melden sich am 18. Mai 1966 bei der Wasserschutzpolizei. Sie haben einen weißen Wal im Rhein gesichtet. Die Polizei reagiert prompt und verordnet den Schiffern einen Alkoholtest. Der verläuft aber negativ und im Rhein schwimmt tatsächlich ein Wal. Eigentlich sollte er per Schiff in einen englischen Zoo gebracht werden, doch der Frachter kentert, der Wal wird in die Nordsee gespült und schwimmt so über den Hafen von Rotterdam in den Rhein. Wer glaubt, die Idee, Venedig als Hotel, Vergnügungspark oder sonst irgendwie nachzubauen, stammt aus Amerika, der irrt. Einer der ersten, der diese Idee gehabt hat, war der österreichische Unternehmer Gabor Steiner. Er eröffnet am 18. Mai 1865 im Wiener Prater Venedig in Wien, einen der ersten Themenparks der Welt. Von drei großen Piazzas über nachgebauten historischen Palazzi bis hin zu einem Wasserkanal mit original venezianischen Gondeln war alles da. Ein voller Erfolg. Wir gehen heute Abend nach Venedig, wird für Wiener jener Zeit zum festen Spruch. That is

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3: Ich bin Hendrik Daum. Einen schönen guten Morgen. Verdi-Chef Wernicke hat Bundeskanzler Merz vorgeworfen, hinsichtlich der Reformpläne der Regierung bisher keine Einigkeit mit den Gewerkschaften gesucht zu haben. Wernicke sagte am Abend in der ARD, dass es unter den Vorgängern von Merz, also Merkel und Scholz, regelmäßig Austauschrunden im Kanzleramt gegeben habe. Wernicke hat zugleich Kompromissbereitschaft signalisiert. Er lehnt es aber ab, etwa den Kündigungsschutz zu lockern oder das Renteneintrittsalter zu erhöhen. Der Expertenrat für Klimafragen stellt heute seinen neuen Prüfbericht vor. Darin bewerten die Fachleute die deutschen Treibhausgasemissionen für das vergangene Jahr. Außerdem geben sie eine Prognose ab, ob Deutschland bei seinen Klimazielen auf Kurs ist. Bis 2045 will Deutschland ja klimaneutral sein. Die 5 Experten hatten das Klimaschutzprogramm der Bundesregierung unlängst als unzureichend kritisiert. Bundesgesundheitsministerin Waken sieht nach dem Ebola-Ausbruch in der Demokratischen Republik Kongo derzeit hier bei uns keinen Handlungsbedarf. Das Risiko hierzulande sei äußerst gering, sagte die CDU-Politikerin in der ARD. Eine weltweite Ebola-Pandemie halte sie für nahezu ausgeschlossen. Mit einem großen Gottesdienst vor der Würzburger Residenz und der Aufforderung anzupacken, ist der 104. Deutsche Katholikentag zu Ende gegangen. Etwa 900 Programmpunkte mit Musik, Kunst, Diskussionsrunden und spirituellen Angeboten gab es in Würzburg. Florian Klaus berichtet.
4: Die Welt brennt, aber sie ist nicht verloren. Mit diesen Worten hat der Vorsitzende der Deutschen Bischofskonferenz Wilmer zum Engagement für Frieden und Menschlichkeit aufgerufen.
5: Wartet nicht, zögert nicht, schaut hin, packt an, geht los, habt Mut, steh auf. Amen.
4: Konkret hat er etwa auf die humanitäre Lage im Sudan verwiesen.
3: Bei der Eishockey-WM in der Schweiz hat die deutsche Mannschaft auch ihr zweites Spiel verloren. Sie unterlag Lettland mit 0:2. Zum Fußball. Greuther Fürth hat sich mit einem 3:0-Sieg über Fortuna Düsseldorf in die Relegation für die zweite Liga gerettet. Düsseldorf steigt ab. Elversberg steigt in die Bundesliga auf. Paderborn geht als Tabellendritter in die Relegation. Es ist jetzt kurz nach 5. Im Moment ist der Himmel nur locker bewölkt oder auch sternenklar. Frühmorgens werden die Wolken dann von Westen her zahlreicher. Die Temperaturen gehen bis in der Früh runter auf +7 bis -1 Grad. Heute zum Wochenstart, da scheint im Osten zunächst noch länger die Sonne. Sonst zieht es aber langsam zu und am Nachmittag folgen dann Schauer und vereinzelte Gewitter mit starken Böen. Die Höchstwerte heute 14 bis 21 Grad.
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3: Eine Meldung haben wir von der A3 Würzburg Richtung Nürnberg. Bitte fahrt hier vorsichtig zwischen Kitzingen, Schwarzach und Wiesentheid. Da steht ein Pannen-LKW.
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1: Mit Elena Meyer einen schönen Montag. Weinverkostung, sommerliche Spezialitäten und das mitten im Biergarten. 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Und das gibt's alles am Samstag im Chiemseer Wirtshaus. Die Musik kommt von der Band Gaudi Harmonie, Wein von Martina van de Wiel. 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Und los geht's am Samstag dann ab 17 Uhr in Chieming. Der Kaschball begibt sich auf ein neues Abenteuer und ihr könnt dabei sein und ihn vielleicht sogar dabei unterstützen. Morgen um 16 Uhr im Konzertsaal der Sing- und Musikschule in Inzell geht's los. Kaschball und das Abenteuer mit Waldfee Lilly. Das ist ab 3 Jahren und der Eintritt kostet 7 Euro. Karten braucht ihr euch im Vorfeld nicht besorgen, einfach hinfahren und vor Ort dann bezahlen. Und am Wochenende steht wieder das legendäre Pfingstfest in Holzhausen an. 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
2: Ich bin Hendrik Daum. Einen schönen guten Morgen. Verdi-Chef Wernicke hat Bundeskanzler Merz vorgeworfen, hinsichtlich der Reformpläne der Regierung bisher keine Einigkeit mit den Gewerkschaften gesucht zu haben. Wernicke sagte am Abend in der ARD, dass es unter den Vorgängern von Merz, also Merkel und Scholz, regelmäßig Austauschrunden im Kanzleramt gegeben habe. Wernicke hat zugleich Kompromissbereitschaft signalisiert. Er lehnt es aber ab, etwa den Kündigungsschutz zu lockern oder das Renteneintrittsalter zu erhöhen. Mit einem großen Gottesdienst vor der Würzburger Residenz und der Aufforderung anzupacken, ist der 104. Deutsche Katholikentag zu Ende gegangen. Etwa 900 Programmpunkte mit Musik, Kunst, Diskussionsrunden und spirituellen Angeboten gab es in Würzburg. Florian Klaus berichtet.
3: Die Welt brennt, aber sie ist nicht verloren. Mit diesen Worten hat der Vorsitzende der Deutschen Bischofskonferenz Wilmer zum Engagement für Frieden und Menschlichkeit aufgerufen.
4: Wartet nicht, zögert nicht, schaut hin, packt an, geht los, habt Mut, steh auf. Amen.
3: Konkret hat er etwa auf die humanitäre Lage im Sudan verwiesen.
2: Im Moment ist der Himmel nur locker bewölkt oder auch sternenklar. Frühmorgens werden die Wolken dann von Westen her zahlreicher. Die Temperaturen gehen bis in der Früh runter auf +7 bis -1 Grad. Heute zum Wochenstart, da scheint im Osten zunächst noch länger die Sonne. Sonst zieht es aber langsam zu und am Nachmittag folgen dann Schauer und vereinzelte Gewitter mit starken Böen. Die Höchstwerte heute 14 bis 21 Grad.
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2: Eine Meldung haben wir von der A3 Würzburg Richtung Nürnberg. Bitte fahrt hier vorsichtig zwischen Kitzingen-Schwarzach und Wiesentheid. Da steht ein Pannen-LKW.
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1: 18. Mai 1992. Eric Clapton ist mit Tears in Heaven neu in den deutschen Singlecharts. Clapton schreibt diesen Song gemeinsam mit dem Songwriter Will Jennings. Beide sollen einen Song für einen Film schreiben und Jennings erinnert sich noch genau, wie es zu Tears in Heaven kommt. Clapton kommt erstmal auf die Idee, einen Song über seinen kleinen Sohn zu schreiben. Der stirbt nämlich im Alter von gerade mal 4 Jahren, als er aus dem Fenster des 53. Stocks seines Hochhauses fällt. Als Clapton die erste Strophe fertig hat, bittet er Jennings, den zweiten Teil zu schreiben. Der ist aber erstmal perplex, denn so ein persönlicher Song sollte doch lieber von Clapton alleine geschrieben werden. Aber er besteht auf diese Zusammenarbeit und so erzählt Jennings noch Jahre später von der einzigartigen Erfahrung in seiner Karriere. Tears in Heaven, ein ganz, ganz persönlicher Song, der wirklich sehr, sehr tiefe persönliche Gefühle weckt. Und dabei hat Eric Clapton natürlich sich selbst komplett geöffnet. Nicht nur gegenüber Jennings, sondern auch in dem Song.

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1: Und jetzt die Top-Meldung aus der Region mit Markus Gollinger. Auch 2 Wochen nach dem Ausbruch des Waldbrandes am Saurüsselkopf bei Ruhpolding gibt es dort noch immer verborgene Glutnester. Wie die Gemeinde Ruhpolding mitteilt, habe die Polizei bei Hubschrauberflügen mit einer Wärmebildkamera weitere Glutstellen entdeckt. Deswegen bleibt der entsprechende Bereich auch weiter, zum Beispiel für Wanderer, gesperrt. Mehr in den Regionalnachrichten um 12:30 und auf bayernwelle.de.
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3: Ich bin Justin Hamm, guten Morgen. Deutschland bekommt beim Schutz von Kindern vor sexueller Gewalt in einem internationalen Vergleich gute Noten. Eine Untersuchung der englischen Denkfabrik Economist Impact zeigt das. Deutschland landete dort auf dem 3. Platz, hinter Australien und Großbritannien. Bewertet wurden Gesetze und Programme, die Kinder schützen oder dabei helfen, erlebte Gewalt zu verarbeiten. CSU-Chef Söder spricht sich klar gegen eine Erhöhung der Mehrwertsteuer aus. Er halte es in Zeiten hoher Inflation für das völlig falsche Signal, sagte er in der ARD. Stattdessen zeigt sich Söder offen für pauschale Kürzungen bei Subventionen und für eine Erhöhung der Reichensteuer, allerdings nur im Rahmen einer großen Einkommensteuerreform. Eine Anhebung des Spitzensteuersatzes oder der Erbschaftssteuer lehnt Söder nach wie vor ab. Die Bundesregierung will den Zivilschutz für den Kriegs- und Anschlagsfall ausbauen. Einem Bericht der Bild-Zeitung zufolge ist dafür ein Sonderprogramm in Höhe von 10 Milliarden Euro vorgesehen. Ziel sei eine stärkere Vernetzung von militärischer und ziviler Verteidigung. Die Mittel sollen unter anderem in zusätzliche Ausrüstung und Personal für das technische Hilfswerk fließen. Der Saurüsselkopf in den Chiemgauer Bergen bleibt nach dem wochenlangen Waldbrand weiterhin gesperrt, denn die Polizei hat mit Wärmebildkameras immer noch verborgene Glutnester entdeckt, teilweise auch unter der Erde. Auch der Regen hat diese nicht komplett gelöscht. Das Betretungsverbot wird auch überwacht. 2 Niederlagen, 0 Punkte. Das ist die bittere Bilanz der deutschen Eishockey-Nationalmannschaft nach den ersten beiden Gruppenspielen bei der WM in der Schweiz. Das setzt das deutsche Team jetzt früh unter Druck. Pia Wegner berichtet.
4: Bisher läuft die WM alles andere als gut für das deutsche Team. Nach der 1:3 Auftaktniederlage gegen Finnland ging auch die Partie gegen Lettland verloren, nämlich mit 0:2. Und dabei waren die Letten eigentlich eine der Nationen, gegen die Deutschland hätte punkten müssen. So muss jetzt mindestens ein Sieg gegen einen der großen Gruppengegner, also die USA oder Gastgeber Schweiz, her.
3: Es ist jetzt 6:15.
5: Vielen Dank, dann werfen wir doch auch gleich mal einen Blick aufs Bayernwelle-Wetter. Wir starten relativ sonnig tatsächlich in die neue Woche. Ab der Mittagszeit zieht es dann aber wieder mehr zu. Am späten Abend haben wir dann auch ein bisschen Regen mit dabei. Maximalwerte sind bei 18 bis 19 Grad heute. 0 Grad messen wir aktuell noch in Altmarkt an der Alz beim Edeka, 4 Grad in Bad Endorf und 3 Grad in Einring. Der Bayernwelle Verkehrsservice, damit ihr sicher ankommt. Aktuell habe ich keine Staus oder Störungen von den Straßen für euch.
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5: Einen Blitzer habe ich aber noch für euch. Der steht in Aufhamm beim Netto. Sonst ist mir aber nichts von euch gemeldet worden. Wenn ihr noch was gesehen habt, dann gebt gerne Bescheid unter der 0800 3x die 7, 3x die 3 und die 2. Oder schickt einfach eine kurze WhatsApp. Nummer zum Einspeichern findet ihr auf bayernwelle.de. Danke und gute Fahrt.
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5: Und zack, da sind wir wieder in einer neuen Woche. Da reiben wir uns jetzt noch das Wochenende aus den Augen und starten so gut wie möglich rein in den Montag. Werdet langsam wach mit Huey Lewis and the News. Ich bin Emily Rettenberger. Schönen guten Morgen.

0: Das gibt uns die nötige Power zum Reinstarten in die neue Woche. Glockenbach und Norma Jean Martinet mit Anthem hört ihr hier auf der Bayernwelle um 6:10. Schönen guten Morgen. Und unsere Gesellschaft, die wird immer älter und vielen ist es ein Anliegen, so lange wie möglich in den eigenen vier Wänden wohnen zu können. Genau da setzt die bayernweite Aktionswoche Zuhause daheim an, zu der es auch in der Region einige Veranstaltungen gibt. Kollege Markus Zartner, was ist denn da so geboten?
1: In Ruhpolding zum Beispiel gibt es morgen eine Infoveranstaltung und alles dreht sich rund um Unterstützungsangebote, die ein möglichst langes und selbstbestimmtes Leben in den eigenen vier Wänden ermöglichen. Verschiedene regionale Dienstleister geben da einen Einblick in ihre Arbeit und stellen auch ihre Angebote vor, von der Alltagsbegleitung für Menschen mit Pflegegrad über Haushaltshilfen und Hilfen im Garten bis hin zu Essen auf Rädern, dem Hausnotruf und viel mehr. Das Ganze ist dann von 14 bis 16:30 Uhr im Jugendtreff in der Brandstätter Straße und richtet sich eben an Senioren und deren Angehörige.
0: Und auch Traunreuth macht bei der Aktionswoche mit, habe ich gesehen.
1: Ganz genau dann am Donnerstag, auch da gibt's Angebote rund ums Leben im Alter daheim. Ein Schwerpunkt liegt da auf der Wohnberatung des BRK. Es gibt aber auch zum Beispiel Tipps zu barrierefreien Umbaumaßnahmen, alternativen Wohnformen und mehr. Die Veranstaltung in Traunreuth ist wie gesagt dann am Donnerstag, also dem 21. Mai. Los geht's um 9.30 Uhr im Mehrgenerationenhaus in der Kantstraße.
0: Ja, also auf jeden Fall ein sehr wichtiges Thema. Danke dir, Markus. Jetzt habe ich hier Faith Hill für euch auf der Bayernwelle mit This Kiss. Startet gut rein in die neue Woche.

20 nach 6 ist es, ihr hört die Bayernwelle. Guten Morgen. Ja, und seit diesem Wochenende ist ganz Europa Bangaranga. Mit diesem Gaga-Titel hat Bulgarien am Samstag den Eurovision Song Contest gewonnen mit einem Riesenvorsprung. Bangaranga.

0: Ich könnte mir vorstellen, dass das einer der Sommerhits dieses Jahres wird. Unsere deutsche Nummer Sarah Engels mit Fire ist auf dem 23. und damit drittletzten Platz gelandet. Deswegen frage ich mal Bayernwelt-Reporter Ronny Thorau, was hat Dara aus Bulgarien besser gemacht als wir?
1: Ja, also die ist eine krasse Performerin mit viel Bühnenerfahrung. Die hat Sarah Engels allerdings auch. Dara ist allerdings daheim in Bulgarien ein echter Superstar, mehr als Sarah Engels bei uns. Und ihr Song Bangaranga ist deutlich origineller, moderner, mit Nina Chuba-Vibes und einer Botschaft über Aufruhr, Rebellion und Liebe. Dass sie den ESC damit gewonnen hat, konnte sie allerdings nicht glauben.
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1: Und wisse gar nicht, ob sie gerade schlafe oder wach sei.
0: Ja, und so geht Deutschland wieder leer aus, während Bulgarien zum ersten Mal den ESC gewonnen hat. Jetzt interessiert mich noch, was sagt ihr denn zum Ergebnis des ESC am Samstag? Schickt mir gern mal eine WhatsApp-Sprachnachricht hier ins Bayernwelle Studio zum Start rein in die neue Woche.

0: Michael, Zeitreise erkannt. 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
11: Montag, 6:30. 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
12: Ja, guten Morgen. Wir starten in die neue Woche mit einer guten Nachricht. Deutschland bekommt beim Schutz von Kindern vor sexueller Gewalt sehr gute Noten. Hat gerade eine internationale Untersuchung gegeben. Von mehr als 60 Ländern landet Deutschland da auf Platz 3. Bewertet wurden Gesetze und Programme, die Kinder vor sexueller Gewalt schützen bzw. denen dann beim Bewältigen helfen.
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12: Mit Markus Gollinger. Der Waldbrandbereich am Saurüsselkopf in den Chiemgauer Bergen bleibt wegen verborgener Glutnester auch weiterhin gesperrt. Das hat die Gemeinde Ruhpolding am gestrigen Sonntag mitgeteilt. Zwar ist der offene Waldbrand gelöscht, allerdings haben Hubschrauberflüge mit einer Wärmebildkamera zuletzt immer wieder Glutnester ergeben, die zum Teil tief im Boden sitzen. Auch die müssen gezielt gelöscht werden. Deswegen bleibt der betroffene Bereich am Saurüsselkopf weiter gesperrt. Die Polizei wird kontrollieren, dass sich zum Beispiel Wanderer an das Betretungsverbot halten. Gleichzeitig appelliert die Gemeinde Ruhpolding dringend, offenes Feuer im Bergwald zu unterlassen. Am nicht weit entfernten Zinnkopf sei zum Beispiel erst am Wochenende eine illegale Feuerstelle entdeckt worden. Vermutlich ein technischer Defekt hat für einen Großeinsatz am Sonntag am Bahnhof in Traunstein gesorgt. Da musste ein Zug mit etwa 250 Insassen geräumt werden, so der Kreisfeuerwehrverband. Der Grund? Die Bremsen des Zuges waren offenbar heiß gelaufen und qualmten. Hubert Hobmeier, Sprecher der Feuerwehren im Landkreis Traunstein zur Bayernwelle.
14: Die Einsatzkräfte konnten die Situation sehr schnell unter Kontrolle bringen und gleichzeitig die Betreuung der rund 250 Fahrgäste sicherstellen. Einige Personen hatten Rauch eingeatmet und wurden vorsorglich medizinisch untersucht, mussten aber glücklicherweise nicht ins Krankenhaus gebracht werden. Nach ersten Erkenntnissen dürfte ein technischer Defekt an der Bremsanlage die Ursache für die Rauchentwicklung gewesen sein.
12: Die Bahnstrecke von Salzburg Richtung München konnte am Sonntag nach etwa einer Stunde wieder für den Zugverkehr freigegeben werden. Und die Touristinfo Bad Reichenhall zieht um. Ab heute öffnet sie ihren neuen Standort in der Diana-Passage. Die bisherige Anlaufstelle am Kurgastzentrum schließt damit. Die neue Touristinfo soll künftig mehr sein als nur eine klassische Auskunftsstelle. Geplant ist ein moderner Treffpunkt für Gäste, Einheimische und Betriebe mitten in der Innenstadt. Diese und auch weitere Nachrichten aus der Region könnt ihr auch nachlesen bei uns auf bayernwelle.de.
11: Danke dir, Markus. Jetzt das Bayernwelle-Wetter. Der Montag, der startet erst mit viel Sonnenschein. Im Laufe des Tages zieht es dann aber wieder mehr zu bei maximal 19 Grad. Am späten Abend bekommen wir dann auch noch einige Regenschauer. 4 Grad messen wir aktuell in Anger beim Fußballplatz, genauso wie in Chieming und auch in Engelsberg. Ja, Bayernwelle Verkehrsservice. Damit ihr sicher ankommt, liebe Autofahrer, aktuell habe ich noch keine Staus oder Störungen von den Straßen für euch. Ihr habt also freie Fahrt. Geblitzt wird aber noch, und zwar in Aufham beim Netto in Fahrtrichtung Pieding. Mehr habe ich nicht für euch. Wenn ihr noch was seht, gebt gerne Bescheid. Ruft an unter der 0800 3x die 7, 3x die 3 und die 2 oder schickt eine kurze WhatsApp durch. Nummer zum Einspeichern findet ihr auf bayernwelle.de. Danke und gute Fahrt.
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11: Kurz nach 6:30, Zeit aufzustehen, Kaffee in die Hand und langsam ankommen. Ich bringe euch gut durch den Morgen jetzt mit Alex Warren und Ordinary. Ich bin Emily Rettenberger. Startet schön rein.
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0: Paul and Oates mit Man Eater hier auf der Bayernwelle. Guten Morgen.
1: Und Markus, es ist jetzt 2 Wochen her, da hat der Waldbrand-Löscheinsatz in Ruppolding so richtig gestartet. Und auch 14 Tage später ist noch immer nicht alles gelöscht. Wie kann denn das sein?
2: Ja, es gibt immer noch Glutnester am Saurüsselkopf, hat die Gemeinde Ruppolding jetzt mitgeteilt. Und die müssen auch weiter gefunden und dann halt mühsam eins nach dem anderen abgelöscht werden. Mhm.
1: Aber wie kann denn da jetzt immer noch was glimmen? Es hat doch jetzt echt in den letzten Tagen reichlich Regen gegeben, oder?
2: Das stimmt und der hat auch geholfen, Emily. Aber es glimmen zum Beispiel auch noch Baumstämme irgendwo im Inneren des Stamms oder auch Wurzelstöcke tief im Boden, da wo kein Regen hinkommt. Oh. Diese Glutstellen, die siehst du auch vom bloßen Draufschauen nicht. Mit einer Wärmebildkamera lassen sich diese Glutnester sehen und feststellen. Und bei regelmäßigen Hubschrauberflügen mit so einer Wärmebildkamera werden eben immer noch glimmende Stellen gefunden. Und da ist dann weiter die Feuerwehr gefordert, diese Glutnester abzulöschen. Es werden weniger, sagt die Gemeinde Ruppolding, aber der Einsatz ist leider immer noch nicht beendet. Und deswegen bleibt auch der betroffene Bereich am Saurüsselkopf weiter gesperrt, zum Beispiel für Wanderer.
1: Ja, deswegen auch unsere Bitte, bleib da weiter weg.
2: Genau, und wenn ich noch eine Bitte hinzufügen darf, auch wenn es zuletzt regnerisch war, schenkt euch bitte immer noch offenes Feuer irgendwo draußen in der Natur. Sollte eigentlich selbstverständlich klingen, aber laut Gemeinde Ruppolding ist erst am Wochenende am Zinnkopf eine illegale Feuerstelle gefunden worden. Es ist zum Glück nichts passiert, aber sowas ist natürlich wirklich grob unvernünftig.
1: Ja, da habe ich nichts mehr hinzuzufügen. Ein Update zu den Waldbrandlöscharbeiten in Ruppolding könnt ihr natürlich auch auf bayernwelle.de jederzeit nachlesen. Roxette jetzt hier für euch. Startet gut in die neue Woche. 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

0: Joe Cocker mit Different Roads hier auf der Bayernwelle. 7:10 ist es. Guten Morgen. Und ab diesem Freitag fühlt es sich dann schon wieder etwas mehr nach Sommer an. Da soll es nämlich wieder durchgängig schön und warm werden. Da kann man dann wieder einiges tun in unserer schönen Natur. Was habt ihr denn dann so vor, Bayernwelle-Hörer Rudi aus Teisendorf?
1: Wenn ich ein bisschen Freizeit habe, dann versuche ich natürlich ein bisschen bei unseren schönen Bergtummen an. Von Staffa bis Zwiesel, aber auch mit Stösser und der Aufi oder die Berzkonne in den Berg ein bisschen so rumwandern, aber kommt leider selten dazu.
0: Ja, das stimmt. Aber endlich wird das Wetter jetzt dann wieder wärmer und schöner. Ich glaube, wir haben es jetzt alle nach diesen kalten Tagen herbeigesehnt. Auf was freut ihr euch denn jetzt dann schon im Sommer? Was könnt ihr kaum erwarten, wieder zu tun? Schreibt mir gern eine kurze WhatsApp und schickt sie mir hier ins Bayernwelle-Studio. Nummer zum Einspeichern findet ihr auf bayernwelle.de.

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13: Servus, da ist der Eli und der Tobi von der Band DSM. Wir machen Mucke und hoffen, dass das auch recht gut ist. Wir spielen unheimlich gern Live-Mucke und singen sehr, sehr gern mit möglichst viel Leid. Deswegen, das sind so wir. Und jetzt ist eigentlich auch schon wieder kurz vor Simmi. Zeit für ein kurzes Frühstück. Tschüss.

0: Und jetzt die Top-Meldung aus der Region mit Markus Gollinger. Auch zwei Wochen nach dem Ausbruch des Waldbrandes am Saurüsselkopf bei Ruhpolding gibt es dort noch immer verborgene Glutnester. Wie die Gemeinde Ruhpolding mitteilt, habe die Polizei bei Hubschrauberflügen mit einer Wärmebildkamera weitere Glutstellen entdeckt. Deswegen bleibt der entsprechende Bereich auch weiter, zum Beispiel für Wanderer, gesperrt. Mehr in den Regionalnachrichten um halb und auf bayernwelle.de.
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2: Ich bin Justin Hamm, guten Morgen. Steuern, Rente, Gesundheit. Die Bundesregierung arbeitet an gleich mehreren großen Reformen, aber es geht nur schleppend voran. CSU-Chef Söder sieht seine Union und Koalitionspartner SPD unter Zeitdruck. In der ARD sagte er, die Bevölkerung und die Wirtschaft erwarteten einen Satz nach vorne. Dafür brauche man alle am Tisch.
3: Deswegen will ich mir nicht den ganzen Tag nur drüber aufhalten, wer hat wann, wie, wo, was, vielleicht ein bisschen mehr oder weniger gesagt. Das ist wie beim Streit in der Beziehung. Wenn man endlos debattiert, wer letzte Woche den Müll zu schlecht rausgebracht hat, dann kriegt man den Laden nicht sauber. Und deswegen plädiere ich einfach für, nach vorne zu schauen und jetzt die größeren Brocken anzupacken.
2: Beim Thema Steuern kann sich Söder auch höhere Abgaben für Reiche vorstellen, aber nur im Rahmen einer großen Steuerreform. Im Kampf gegen die russischen Angriffe kann die Ukraine mittlerweile auf Waffen mit deutlich größerer Reichweite setzen. Präsident Zelensky hat nun betont, dass das die Lage im Krieg erheblich ändert. Russen müssten sich nun Gedanken um ihre eigenen Raffinerien und Unternehmen machen, so Zelensky, und nicht mehr nur darüber, wie sie das Leben anderer Völker zerstören könnten. In Coburg wird seit gestern Abend ein 9 Jahre alter Junge vermisst. Schon am Nachmittag hatte er sich in einem unbeobachteten Moment vom Spielplatz im Hofgarten entfernt. Laut Polizei wurde Erik um 19 Uhr zuletzt an einem Kiosk gesehen. Die oberfränkische Polizei sucht aktuell mit einer Vielzahl von Streifen, Suchhunden und einem Hubschrauber. Bilder und eine genaue Beschreibung von Erik gibt es unter polizei.bayern.de. Wir alle können künftig dabei mithelfen, Deutschlands Verwaltung einfacher zu machen. Unter dem Motto Deutschland, was geht, können Bürgerinnen und Bürger jetzt ihre Ideen für weniger Bürokratie einreichen. Bis Mitte Juni sammelt das Digitalministerium die Probleme über ein Online-Portal und ein Bürgertelefon. Für die wichtigsten Anliegen macht der Bund dann finanzielle Mittel locker. Nach der verpassten Qualifikation für den Europapokal hat Eintracht Frankfurt die Reißleine gezogen. Trainer Albert Riera muss nach nur 3,5 Monaten seinen Posten räumen. Das teilte der Fußball-Bundesligist nun mit. Sowohl auf als auch neben dem Platz war der Stil des Spaniers umstritten. Wer neuer Trainer wird, ist noch nicht bekannt. Es ist jetzt 7:15.
4: Wir sind beim Bayernwelle Wetter. Wir starten da auch relativ sonnig in die neue Woche. Ab der Mittagszeit zieht es dann aber immer mehr zu. Am späten Abend bekommen wir dann auch ein paar Regenschauer. Maximalwerte liegen bei 18 bis 19 Grad. Heute 4 Grad messen wir aktuell in Fridolfing, genauso wie in Grabenstedt bei der Touristinfo und 5 Grad in Piding. Der Bayernwelle Verkehrsservice. Damit ihr sicher ankommt, lieber Autofahrer, kurze Info vom Schlosstunnel in Ruhpolding. Der ist heute und morgen wegen Wartungsarbeiten tagsüber gesperrt. Die Sperre startet um 7:30, also knapp in einer halben Stunde, und dauert dann bis gegen 17 Uhr am Abend. Der Tunnel ist in dieser Zeit also nicht befahrbar. Der Verkehr wird aber umgeleitet. Sonst habe ich nichts zu melden von den Straßen.
5: 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Die Bergachterbahn war der Wahnsinn. 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Wow! 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
4: Dann habe ich noch einen Blitzer für euch. Der steht in Aufham beim Netto in Fahrtrichtung Piding. Wenn ihr auch noch was gesehen habt, Blitzer oder Staus, dann gebt doch gerne Bescheid. Ruft kurz an unter der 0800 3x7, 3x3 und die 2. Oder schickt mir eine kurze WhatsApp hier ins Studio. Nochmal zum Einspeichern findet ihr auf bayernwelle.de. Danke und gute Fahrt.
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4: Ja Mensch, da hat Deutschland ja wieder richtig rasiert am Wochenende. Nicht. Drittletzter sind wir geworden beim Eurovision Song Contest in Wien. Beim Publikumsvoting haben wir sogar schlappe 0 Punkte abgeräumt. Mega. Bulgarien hat sich den Sieg geholt. Herzlichen Glückwunsch an der Stelle. Dafür habe ich jetzt Musik, die garantiert keine 0 Punkte bei uns bekommt. John Mellencamp mit Jack and Diane hier auf der Bayernwelle. Ich bin Emily Rettenberger. Schönen Montag.

0: Ihr hört die Bayernwelle. Einen wunderschönen guten Morgen wünsche ich euch. 7:10 haben wir es. Und auf der Tauernautobahn A10 in Österreich steht eine längere Sperre an. Grund ist die Sanierung des Brandenbergtunnels nach einem schweren LKW-Brand im Januar. Richtung Salzburg wird die Strecke für rund 6 Tage komplett dicht gemacht. Das betrifft auch viele Fahrer aus dem Landkreis Traunstein und dem Berchtesgadener Land. Bayernwelle-Reporterin Angelina Kutschala, wie genau läuft die Sperre auf der A10 ab und welche Umleitungen sind denn geplant?
1: Die Sperre beginnt heute um 13 Uhr zwischen dem Knoten Pongau und dem Pass Lueck in Richtung Salzburg und dauert voraussichtlich bis Samstag früh um 6 Uhr. Der komplette Verkehr wird in dieser Zeit über die B159 umgeleitet. Hintergrund ist die Sanierung im Tunnel. Nach dem Brand müssen mehrere Schutzschichten neu aufgebracht werden und die dürfen währenddessen nicht verschmutzt werden. Deshalb geht das Ganze nur ohne laufenden Verkehr. Für alle Autofahrer heißt das, eine wichtige Transitstrecke ist dann komplett raus.
0: Ja, was bedeutet das konkret für alle Lkw-Fahrer und auch für unsere Region?
1: Zusätzlich gilt ein Lkw-Fahrverbot über 7,5 Tonnen auf der A10 Richtung Salzburg zwischen Villach und Salzburg und das schon heute ab 11 Uhr. Davon ausgenommen ist nur der regionale Verkehr. Der internationale Schwerverkehr, der muss also großräumig ausweichen. Für unsere Region heißt das wiederum möglicherweise mehr Verkehr auf den Ausweichstrecken und längere Fahrzeiten. Viele Speditionen müssen auch umplanen und das merkt man am Ende natürlich auch hier bei uns im Alltag.
0: Ja, also einiges an Umleitung und zusätzlichem Verkehr in den kommenden Tagen. Danke für die Einschätzung. Die Sperre soll voraussichtlich Samstag früh um 6 Uhr passend zum Start in die Pfingstferien wieder aufgehoben werden. Die Arbeiten im Tunnel laufen aber noch bis Ende Juni weiter. Ihr hört die Bayernwelle jetzt mit Sophie and the Giant.

0: Savage Garden, To the Moon and Back hier auf der Bayernwelle um 20 nach 7. Wir starten gemeinsam rein in die neue Woche.
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0: In den Niederlanden testen Forschende und Unternehmen sogenannte Regenzäune. Sie speichern mehrere tausend Liter Wasser aus Dachrinnen, entlasten bei Starkregen die Kanalisation und liefern in Trockenzeiten Wasser für Gärten. Und wenn das wirklich so funktioniert, wie das hier steht, dann wäre das doch mal wirklich eine smarte Idee. Ihr hört die Bayernwelle jetzt mit Hayley Steinfeld, Capital Letters. Schönen guten Morgen.

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6: Und da kommt er wieder ins Studio reingeschneit, der Info-Markus Gollinger. Was hast du denn Schönes dabei?
7: Guten Morgen. Ja, die Bundesregierung will den Zivilschutz für den Kriegs- oder Anschlagsfall ausbauen. Laut Bild-Zeitung plant Innenminister Alexander Dobrindt ein milliardenschweres Sonderprogramm. Darin vorgesehen unter anderem neue Ausrüstung fürs technische Hilfswerk oder auch eine App, die den nächsten Bunker in der jeweiligen Region anzeigen soll.
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7: Mit Markus Gollinger. Auch zwei Wochen nach dem Ausbruch des Waldbrandes am Saurüsselkopf bei Ruhpolding gibt es dort noch immer verborgene Glutnester. Wie die Gemeinde Ruhpolding mitteilt, habe die Polizei bei Hubschrauberflügen mit einer Wärmebildkamera weitere Glutstellen entdeckt. Die müssen auch gezielt bekämpft und gelöscht werden. Teilweise glühen dicke Baumstämme oder auch Wurzelstöcke über mehrere Tage tief im Inneren weiter. Regenschauer in den vergangenen Tagen haben zwar ein wenig geholfen, sie können Glutnester tief im Boden aber auch nur begrenzt ablöschen. Der betroffene Bereich am Saurüsselkopf bleibt weiterhin gesperrt. Hier besteht laut Gemeinde nicht nur weiter Brandgefahr, sondern auch das Risiko, dass zum Beispiel Äste abbrechen oder Bäume umstürzen. Wer diese Woche im Salzburger Land unterwegs ist, muss sich auf massive Verkehrsprobleme einstellen. Auf der Tauernautobahn der A10 wird der Brendenbergtunnel saniert. Was das bedeutet, erklärt Bayernwelle-Reporter Markus Zartner.
9: Die A10 wird ab Montagmittag in Fahrtrichtung Salzburg zwischen dem Knoten Pongau und dem Pass Lueck komplett gesperrt. Und das voraussichtlich fast 6 Tage lang. Grund sind Reparaturarbeiten nach dem schweren LKW-Brand im Brendenbergtunnel Anfang des Jahres. Der gesamte Verkehr wird über die B159 umgeleitet. Gerade für Urlauber und Pendler Richtung Salzburg bedeutet das wohl lange Staus und deutlich mehr Fahrzeit. Zusätzlich gilt auf der Strecke zwischen Villach und Salzburg ein Fahrverbot für schwere Lastwagen. Die ASFINAG bittet Autofahrer, den Bereich möglichst großräumig zu umfahren oder mehr Zeit einzuplanen.
7: Und auch in diesem Jahr haben wieder etwa 2000 Trachtlerinnen und Trachtler an der traditionellen Trachtenwallfahrt nach Maria Eck in der Gemeinde Siegsdorf teilgenommen. Gemeinsam machten sich die Teilnehmer auf den etwa 4 Kilometer langen Weg. In Maria Eck haben sie der Gottesmutter Maria gedankt und aller verstorbenen Trachtlerinnen und Trachtler gedacht. Es war die insgesamt 76. Trachtenwallfahrt dieser Art. Traditionell ist sie jedes Jahr am 3. Sonntag im Mai. Diese und auch weitere Nachrichten aus der Region könnt ihr auch nachlesen bei uns auf bayernwelle.de.
6: Wir sind beim Bayernwelle Wetter. Der Montag startet jetzt mit viel Sonnenschein. Im Laufe des Tages ziehen aber immer mehr Wolken auf bei maximal 19 Grad. Am späten Abend bekommen wir dann noch einige Regenschauer dazu. 6 Grad messen wir aktuell in Freilassing bei der Lockwelt, 7 in Nussdorf und 8 Grad in Obing. Der Bayernwelle Verkehrsservice. Damit ihr sicher ankommt, lieber Autofahrer, eine Meldung von der A8 München Richtung Salzburg zwischen Übersee und Grabenstedt. Bitte Vorsicht, hier befindet sich eine schwarze Plane auf der Fahrbahn. Also hier bitte langsam fahren. Und dann noch eine Info zum Schlosstunnel in Ruppolding. Der ist heute und morgen wegen Wartungsarbeiten tagsüber gesperrt, also zwischen 7:30 und 17 Uhr. Der Tunnel ist in dieser Zeit natürlich nicht befahrbar. Der Verkehr wird für euch aber umgeleitet. Zwei Blitzer habe ich auch noch für euch, und zwar einen in Laufen bei der Gärtnerei Steiner und einen in Aufham beim Netto. Wenn ihr auch noch was gesehen habt, Blitzer oder Staus, gebt gerne Bescheid unter der 0800 3x die 7, 3x die 3 und die 2 oder schickt eine kurze WhatsApp. Nummer zum Einspeichern findet ihr auf bayernwelle.de. Danke und gute Fahrt.
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6: Einen wunderschönen guten Morgen wünsche ich euch, Emily hier im Studio, und wir starten ganz entspannt in die neue Woche zusammen mit Jojo und Leaf hier auf der Bayernwelle. Schönen guten Morgen.

Jennifer Lopez mit Waiting for Tonight heute hier auf der Bahnwelle um 20 vor 8. Guten Morgen. Ja, und seit diesem Wochenende ist ganz Europa Bangaranga. Mit diesem Gaga-Titel hat Bulgarien am Samstag den Eurovision Song Contest gewonnen mit einem Riesenvorsprung. Bangaranga.

0: Ich könnte mir vorstellen, dass das einer der Sommerhits dieses Jahres wird. Unsere deutsche Nummer Sarah Engels mit Fire ist auf dem 23. und damit drittletzten Platz gelandet. Deswegen frage ich mal Bayernwelt-Reporter Ronny Thorau, was hat Dara aus Bulgarien besser gemacht als wir?
1: Ja, also die ist eine krasse Performerin mit viel Bühnenerfahrung. Die hat Sarah Engels allerdings auch. Dara ist allerdings daheim in Bulgarien ein echter Superstar, mehr als Sarah Engels bei uns. Und ihr Song Bangaranga ist deutlich origineller, moderner, mit Nina Chuba-Vibes und einer Botschaft über Aufruhr, Rebellion und Liebe. Dass sie den ESC damit gewonnen hat, konnte sie allerdings nicht glauben.
2: I'm still in shock. I don't know if I'm sleeping or is that the reality?
1: Und wisse gar nicht, ob sie gerade schlafe oder wach sei.
0: Ja, und so geht Deutschland wieder leer aus, während Bulgarien zum ersten Mal den ESC gewonnen hat. Jetzt interessiert mich noch, was sagt ihr denn zum Ergebnis des ESC am Samstag? Schickt mir gern mal eine WhatsApp-Sprachnachricht hier ins Bayernwelle Studio zum Start rein in die neue Woche.

0: 10 vor 8 ist es, ihr hört die Bayernwelle. Schönen guten Morgen und Markus, 18. Mai, es ist Zeit für den Frühjahrsputz.
1: Okay, gern. Wo soll ich anfangen?
0: Ja, also am besten in meiner Wohnung, aber das meine ich gar nicht. Es geht um die verschiedenen Tunnels bei uns in der Region.
1: Ach so, ja, das stimmt. Ja, also zweimal im Jahr muss ja das staatliche Bauamt quasi auch Frühjahrsputz machen, muss die Tunnels bei uns in der Region reinigen und auch warten. Und das passiert jetzt wieder. Heute und morgen ist deswegen in Ruhpolding der Schlosstunnel gesperrt, jeweils von 7:30 in der Früh bis 17 Uhr abends. Das heißt, da können in dieser Zeit keine Autos durch und andere Fahrzeuge natürlich auch nicht. Die müssen eine Umleitung fahren.
0: Ja, Frage, warum braucht's denn diese Arbeiten zweimal im Jahr?
1: Naja, die Technik im Tunnel muss getestet werden auf der einen Seite, also dass der Brandschutz zum Beispiel sichergestellt ist. Außerdem müssen auf der anderen Seite auch die Tunnelwände gereinigt werden, weil sich da halt im Laufe von Monaten wahnsinnig viel Dreck ablagert, wie bei uns daheim natürlich auch. Das alles dauert ungefähr 2 Tage und deswegen ist der Schlosstunnel in Ruhpolding heute und morgen eben tagsüber gesperrt. Übrigens, der Eggendorfer Tunnel in Traunstein kommt dann ab Mittwoch dran und der wird dann sogar 6 Tage gesperrt sein, weil da auch noch die Wandbeschichtung gleich komplett neu gemacht wird.
0: Ich weiß, für betroffene Autofahrer nervt es extrem, aber solche Arbeiten in den Tunnels müssen sein. Es dient letztlich ja auch der Sicherheit, weil die Technik in den Tunnels im Ernstfall ja funktionieren muss. Ihr hört die Bayernwelle jetzt mit Ed Sheeran und Sapphire. Schönen guten Morgen.

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20: Und jetzt die Top-Meldung aus der Region mit Markus Gollinger. Auch zwei Wochen nach dem Ausbruch des Waldbrandes am Saurüsselkopf bei Ruhpolding gibt es dort noch immer verborgene Glutnester. Wie die Gemeinde Ruhpolding mitteilt, habe die Polizei bei Hubschrauberflügen mit einer Wärmebildkamera weitere Glutstellen entdeckt. Deswegen bleibt der entsprechende Bereich auch weiter, zum Beispiel für Wanderer, gesperrt. Mehr in den Regionalnachrichten um halb und auf bayernwelle.de.
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22: Ich bin Justin Hamm. Guten Morgen. Deutschland, was geht? Unter diesem Motto können wir uns nun alle an der Modernisierung unseres Landes beteiligen. In einem sogenannten Bürger-Hackathon kann jede und jeder seine Ideen einreichen, wie die Verwaltung vereinfacht werden kann. Tanja Wagner, wie funktioniert das Ganze denn?
23: Bis 14. Juni sollen Bürgerinnen und Bürger am Telefon oder online Ideen liefern, um alltagsnahe Probleme beispielsweise bei Steuern und Sozialleistungen zu lösen. Ab Juli wird dann über die Ideen abgestimmt und es werden umsetzbare Konzepte daraus gemacht. Die vielversprechendsten Ansätze sollen dann im Folgejahr direkt in die Bundesverwaltung integriert werden, lautet das offizielle Versprechen.
22: Innenminister Dobrindt will stark in den Bevölkerungsschutz investieren. Medienberichten zufolge soll es um ein Sonderprogramm in Höhe von 10 Milliarden Euro gehen. Für zusätzliche Ausrüstung, Gebäude, Personal und Technik. Der Bild sagte Dobrindt, die Aufrüstung geschehe mit klarer Kante gegen hybride Bedrohungen. 2025 wurden weltweit so viele Menschen hingerichtet wie seit 44 Jahren nicht mehr. Die Menschenrechtsorganisation Amnesty zählte mindestens 2700 Hinrichtungen in 17 Ländern. Die Dunkelziffer dürfte laut den Experten noch viel höher liegen. Die Todesstrafe sei die extremste Form staatlicher Gewalt, heißt es. Der massive Anstieg der Zahlen ist auf den Iran zurückzuführen. Die weltweit höchste Zahl an Hinrichtungen gibt es aber in China. In der Nähe von Leipzig war gestern ein Tiger aus privater Haltung ausgebrochen. Er verletzte einen Menschen schwer und wurde dann von der Polizei erschossen. Nach dem Vorfall hat die Tierrechtsorganisation PETA nun strengere Regeln für die Haltung gefährlicher Wildtiere gefordert. Die Bundesregierung müsse endlich handeln. Die Privathaltung solcher Tiere sei nicht ausreichend sicher. 10 Jahre Bauzeit, rund 400 Millionen Euro Kosten. In München wird heute das neue Strafjustizzentrum eröffnet. Der Bau wird künftig 5 Gerichte und 2 Staatsanwaltschaften beherbergen. Während der Bauzeit hat es einige Rückschläge gegeben. Zum Beispiel, dass plötzlich bemerkt wurde, dass die Gefangenentransporte nicht in die Tiefgarage passen. Nun ist alles ready. Rund 1300 Menschen werden im neuen Strafjustizzentrum arbeiten. Es ist jetzt 8:15.
0: Das Bayernwelle-Wetter. Wir starten relativ sonnig in die neue Woche. Ab der Mittagszeit zieht es dann aber immer mehr zu. Am späten Abend haben wir dann auch ein bisschen Regen mit dabei. Maximalwerte sind bei 18 bis 19 Grad heute. 8 Grad messen wir aktuell in Palling, 7 in Petting bei der Touristinfo und 7 Grad auch in Marktschellenberg. Der Bayernwelle Verkehrsservice, damit ihr sicher ankommt, liebe Autofahrer, aktuell keine Staus oder Störungen von den Straßen für euch. Ihr habt freie Fahrt.
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0: Dann wird noch geblitzt und zwar einmal in Bischofswiesen beim Bahnübergang Nähe Panoramapark, dann in Aufham beim Netto und in Laufen bei der Gärtnerei Steiner. Wenn ihr auch noch was habt, gebt Bescheid unter der 0800 3x die 7, 3x die 3 und die 2 oder schickt einfach eine kurze WhatsApp. Nummer zum Einspeichern findet ihr auf bayernwelle.de. Danke und gute Fahrt.
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0: Langes Wochenende ist in Sicht und zwischen Chiemsee und Königssee läuft schon der Countdown. Pfingsten steht vor der Tür mit viel Musik und jeder Menge Festzeltstimmung. Wo genau was geboten ist und warum ihr euch das nicht entgehen lassen solltet, hört ihr gleich hier bei uns auf der Bayernwelle. Ich bin Emily Rettenberger. Hier gibt's jetzt Taylor Swift für euch mit Opalite. Startet gut rein. Aha.

0: Damit gelingt der Start garantiert. Michael Jackson hier auf der Bahnwelle um 10 nach 8. Schönen Montag. Und durch eine lange Woche müssen wir, aber langes Wochenende gibt's dann trotzdem, weil am Montag ist dann schon wieder Pfingstmontag. Wah. Kaum zu glauben, aber diese Woche ist schon wieder Pfingsten. Die Zeit, die fliegt einfach. Aber ist ja gut so, weil das bedeutet, dass wieder einiges los ist zwischen Chiemsee und Königssee. Denn in Holzhausen ist wie jedes Jahr Pfingstfest. Kollegin Elena Meyer, was steht denn dieses Jahr auf dem Programm?
1: Ja, die Teisendörfer, die scharen schon mit den Hufen, im wahrsten Sinne des Wortes. Denn wie immer gibt's beim Pfingstfest in Holzhausen das Eselrennen am Pfingstsonntag. Und am Pfingstmontag sind dann die Pferde dran. Da ist nämlich auch wie immer Leonhardi-Ritt. Und fürs Feiern müsst ihr nicht bis Sonntag warten, weil es im Bierzelt schon am Samstagabend losgeht. Da ist um 18.30 Uhr der Auftakt mit Bieranstich.
0: Ja, aber nicht nur in Holzhausen bei Teisendorf ist diese Woche was los.
1: Das stimmt, auch in Inzell ist wieder die Pfingstroas am Pfingstsonntag. 20 Musikgruppen spielen da in ganz Inzell verteilt für euch Musik und sorgen für richtig urige, griebige Stimmung. Und die Geschäfte haben auch offen. Es gibt den Kunsthandwerkermarkt und traditionell natürlich auch in diesem Jahr wieder die Bulldog Oldtimer Rundfahrt durch Inzell. Die startet um ungefähr 13 Uhr, aber um 11 ist schon Bieranstich am Rathaus. Also da könnt ihr euch wirklich den ganzen Tag einfach treiben lassen.
0: Ja, bei der Pfingstroas in Inzell ist aber nicht nur am Sonntag was los. Da ist vorher und nachher auch ganz schön was los. Das ganze Programm findet ihr natürlich auch auf bayernwelle.de zum Nachlesen.

Lighthouse Family mit High hört ihr hier auf der Bayernwelle. Schönen guten Morgen. Und der Countdown bis zum Sommer, der läuft. Lange dauert es jetzt wirklich nicht mehr. Dann wird es wieder wärmer. Nächste Woche sollen es schon sommerliche Temperaturen werden. Also ein ziemlicher Kontrast zu letzter Woche. Die Angelika aus Traunstein hat mir auch über WhatsApp geschrieben, dass sie sich vor allem nach den kalten Tagen jetzt so richtig auf die warme Zeit freut und es kaum erwarten kann,

0: ganzen Tag wieder an ihrem Lieblingsplatz am Chiemsee zu verbringen. Ja, ich glaube, auf diese Zeit, da freuen sich jetzt dann die meisten von uns. Auf was freut ihr euch am meisten im Sommer? Was wollt ihr unbedingt machen? Schickt mir eine kurze WhatsApp hier ins Studio. Ich will's wissen. Nummer zum Einspeichern findet ihr auf bayernwelle.de. Und hier lasse ich jetzt One Republic mit Rescue Me für euch. Guten Morgen.
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8: Um 8:30 schauen wir natürlich, was der Info-Markus Gollinger aktuelles in den Nachrichten dabei hat.
9: Ja, servus, guten Morgen. Ja, die Polizei hat bei Leipzig am Wochenende einen entlaufenen Tiger erschossen. Der ist nach Polizeiangaben aus einer privaten Anlage entkommen und hat sogar einen Menschen schwer verletzt. Die Tierrechtsorganisation PETA fordert deswegen jetzt strengere Regeln für das Halten gefährlicher Wildtiere in Deutschland.
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9: Mit Markus Gollinger. Der Waldbrandbereich am Saurüsselkopf in den Chiemgauer Bergen bleibt wegen verborgener Glutnester auch weiterhin gesperrt. Das hat die Gemeinde Ruhpolding am gestrigen Sonntag mitgeteilt. Zwar ist der offene Waldbrand gelöscht, allerdings haben Hubschrauberflüge mit einer Wärmebildkamera zuletzt immer wieder Glutnester ergeben, die zum Teil tief im Boden sitzen. Auch die müssen gezielt gelöscht werden. Deswegen bleibt der betroffene Bereich am Saurüsselkopf weiter gesperrt. Die Polizei wird kontrollieren, dass sich zum Beispiel Wanderer an das Betretungsverbot halten. Gleichzeitig appelliert die Gemeinde Ruhpolding dringend, offenes Feuer im Bergwald zu unterlassen. Am nicht weit entfernten Zinnkopf sei zum Beispiel erst am Wochenende eine illegale Feuerstelle entdeckt worden. Vermutlich ein technischer Defekt hat für einen Großeinsatz am Sonntag am Bahnhof in Traunstein gesorgt. Da musste ein Zug mit etwa 250 Insassen geräumt werden, so der Kreisfeuerwehrverband. Der Grund? Die Bremsen des Zuges waren offenbar heiß gelaufen und qualmten. Hubert Hobmeier, Sprecher der Feuerwehren im Landkreis Traunstein zur Bayernwelle.
10: Die Einsatzkräfte konnten die Situation sehr schnell unter Kontrolle bringen und gleichzeitig die Betreuung der rund 250 Fahrgäste sicherstellen. Einige Personen hatten Rauch eingeatmet und wurden vorsorglich medizinisch untersucht, mussten aber glücklicherweise nicht ins Krankenhaus gebracht werden. Nach ersten Erkenntnissen dürfte ein technischer Defekt an der Bremsanlage die Ursache für die Rauchentwicklung gewesen sein.
9: Die Bahnstrecke von Salzburg Richtung München konnte am Sonntag nach etwa einer Stunde wieder für den Zugverkehr freigegeben werden. Und die Touristinfo Bad Reichenhall zieht um. Ab heute öffnet sie ihren neuen Standort in der Diana-Passage. Die bisherige Anlaufstelle am Kurgastzentrum schließt damit. Die neue Touristinfo soll künftig mehr sein als nur eine klassische Auskunftsstelle. Geplant ist ein moderner Treffpunkt für Gäste, Einheimische und Betriebe mitten in der Innenstadt. Diese und auch weitere Nachrichten aus der Region könnt ihr auch nachlesen bei uns auf bayernwelle.de.
8: Vielen Dank, Markus. Jetzt das Bayernwelle Wetter. Der Montag, der startet erst mit viel Sonnenschein. Im Laufe des Mittags ziehen dann aber immer mehr Wolken auf bei maximal 19 Grad. Am späten Abend bekommen wir dann noch einige Regenschauer dazu. 9 Grad messen wir aktuell in Marktschellenberg, 8 in Schneitzelreuth und 9 wieder in Traunstein am Stadtplatz. Der Bayernwelle Verkehrsservice. Damit ihr sicher ankommt, nur eine kurze Info aus Ruhpolding. Da ist der Schlosstunnel heute tagsüber gesperrt. Sperrung geht noch bis heute Abend 17 Uhr. Tunnel ist natürlich nicht befahrbar, Verkehr wird aber umgeleitet. Dann habe ich auch noch einige Blitzer für euch. Einer steht zwischen Taching und Waging auf der Höhe des Strandbads Seeteufel. Dann in Aufham beim Netto wird geblitzt, in Laufen bei der Gärtnerei Steiner und in Bischofswiesen beim Bahnübergang nähe Panoramapark. Wenn ihr auch noch was gesehen habt, Blitzer oder Staus, gebt Bescheid, ruft kurz an unter der 0800 3x die 7, 3x die 3 und die 2 oder schickt eine kurze WhatsApp durch. Nummer zum Einspeichern findet ihr auf bayernwelle.de. Danke und gute Fahrt.
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8: So, kurz nach 8:30, Zeit, um endgültig in den Tag zu starten. Falls euer Morgen bis jetzt noch recht zäh war, ich helfe ein bisschen nach mit Clock Clock und Out of the Dark. Ich bin Emily Rettenberger. Guten Morgen.

0: Peters mit Johnny B hier auf der Bayernwelle um 20 vor 9. Schönen guten Morgen. Und Markus, es ist jetzt 2 Wochen her, da hat der Waldbrandlöscheinsatz in Ruhpolding so richtig begonnen. Und auch 14 Tage später ist noch immer nicht alles gelöscht. Wie kann denn das sein?
1: Ja, es gibt immer noch Glutnester am Saurüsselkopf, hat die Gemeinde Ruhpolding jetzt mitgeteilt. Und die müssen eben auch noch erstmal gefunden und dann eins nach dem anderen mühsam abgelöscht werden.
0: Aber wie kann denn da immer noch was glimmen? Ich meine, es hat ja jetzt echt in den letzten Tagen viel geregnet.
1: Ja, das stimmt. Der Regen hat natürlich auch geholfen, aber es glimmt halt nicht nur äußerlich. Es glimmen zum Beispiel auch Baumstämme irgendwo im Inneren oder auch Wurzelstöcke, die tief im Boden liegen. Da kommt ihm kein Regen hin. Diese Glutstellen siehst du auch von bloßem Draufschauen, nicht mit dem menschlichen Auge. Mit einer Wärmebildkamera lassen sich die feststellen und bei regelmäßigen Hubschrauberflügen mit so einer Wärmebildkamera werden eben immer noch so glimmende Glutstellen gefunden. Und da ist dann halt weiter die Feuerwehr gefordert, Glutnester ablöschen. Es werden weniger, sagt die Gemeinde, aber der Einsatz ist leider immer noch nicht vorbei und deswegen bleibt der betroffene Bereich am Saurüsselkopf auch weiter gesperrt, also zum Beispiel für Wanderer.
0: Ja, deswegen unsere Bitte, bleibt da weiter weg.
1: Genau, und noch eine Bitte, auch wenn es zuletzt regnerisch war, bitte immer noch kein offenes Feuer irgendwo draußen in der Natur. Sollte eigentlich selbstverständlich klingen, aber laut Gemeinde Ruhpolding ist erst am Wochenende am Zinnkopf, nicht so weit weg vom Saurüsselkopf, eine illegale Feuerstelle gefunden worden. Zum Glück hat da nichts Feuer gefangen, aber es ist natürlich grob unvernünftig sowas.
0: Ja, da habe ich nichts mehr hinzuzufügen. Ein Update zu den Waldbrandlöscharbeiten in Ruhpolding könnt ihr natürlich auch nachlesen auf bayernwelle.de. Schönen Montag wünsche ich euch.

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1: Mit Elena Meyer einen schönen Montag starten wir rein in die neue Woche und ich finde, Sommer ist einfach besser. Denn im Sommer gibt's wieder Open-Air-Konzerte und da habe ich gleich diesen Samstag eine Empfehlung für euch. In Siegsdorf spielen die Hurricanes für euch. Ab 19 Uhr geht's los, direkt am Bahnhof auf dem großen Platz. Essen und Getränke gibt's natürlich auch und die Stände werden von den Ortsvereinen betrieben, also da ist euer Geld ganz sicher ziemlich gut angelegt. Ach so, und der Eintritt zum Siegsdorf Open Air am Samstag ist natürlich frei. Und am Mittwoch schon könnt ihr einen sehr wichtigen Termin wahrnehmen. Da könnt ihr nämlich Lebensretter werden. In Bad Reichenhall ist wieder mal Zeit zum Blutspenden. Von 15 bis 20 Uhr könnt ihr da ins Pfarrheim St. Zeno kommen, pieksen lassen und Blutspenden. Und im Anschluss gibt's natürlich eine gescheite Brotzeit. Also packt eure Familien und Freunde ein und kommt zum Leben retten nach Bad Reichenhall. Ihr wollt mal wieder wandern, aber alleine habt ihr keine Lust? Dann schaut's doch am Mittwoch um 9 Uhr zum Wanderparkplatz Schwarzberg in Inzell. Da startet nämlich eine gemeinsame Wanderung zur Stößeralm und das ist eine schöne Rundwanderung, weil rauf geht's über die Farnbichlalm und beim Rückweg dann über die Bäckeralm. Und um 13 Uhr seid's dann wieder zurück nach einem schönen Wandervormittag.
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14: Und jetzt die Top-Meldung aus der Region mit Markus Gollinger. Im benachbarten Salzburger Land drohen in den nächsten Tagen erhebliche Verkehrsprobleme. Die Tauernautobahn muss in Richtung Salzburg zwischen dem Knoten Ponga und dem Pass Lueck für 6 Tage gesperrt werden wegen Sanierungsarbeiten. Davon dürften auch Pendler und Urlauber betroffen sein. Mehr dazu in den Regionalnachrichten um 12:30 und auf bayernwelle.de.
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15: Ich bin Justin Hamm. Guten Morgen. Der Aufwärtstrend beim Wohnungsbau in Deutschland hält an. Im März wurden bundesweit 21.800 neue Wohnungen genehmigt. Das waren fast 12% mehr als ein Jahr zuvor. Allgemein sieht es im ersten Quartal deutlich besser aus als letztes Jahr. Der so wichtige Wohnungsbau erholt sich langsam von einer tiefen Krise. Gründe dafür sind, dass die Zinsen wieder etwas gesunken sind und Genehmigungen mittlerweile schneller vergeben werden. Der seit gestern Abend vermisste 9-Jährige aus Coburg ist zurück bei seiner Familie. Er wurde in den frühen Morgenstunden in einem Zug gefunden, so die Polizei. Der Junge hatte sich gestern Nachmittag unbemerkt von einem Spielplatz entfernt und war dann am Abend bei einem Kiosk gesehen worden. Die Polizei suchte mit vielen Kräften, Hunden und einem Hubschrauber. Nun also das Happy End. Wie können Bürgerinnen und Bürger über den Tankrabatt hinaus entlastet werden? Auf diese Frage fehlt der Bundesregierung noch die Antwort. Wirtschaftsministerin Reich hat sich nun für eine Senkung der Stromsteuer ausgesprochen. Die müsse kommen, wenn es im Haushalt wieder Spielraum gibt, so die CDU-Politikerin. Dirk Zeitler berichtet.
16: Bisher wurde die Stromsteuer nur für die Industrie, das produzierende Gewerbe sowie die Land- und Forstwirtschaft gesenkt, nicht aber für die privaten Haushalte und alle Unternehmen. Angesichts der Kosten von 5,4 Milliarden Euro konnten sich die Koalitionspartner nicht auf eine Gegenfinanzierung einigen. Auch jetzt zeichnen sich keine finanziellen Spielräume ab, es fehlt einfach das Geld.
15: US-Präsident Trump hat dem Iran gewohnt martialisch gedroht. Die Uhr ticke und der Iran solle sich besser schnell bewegen, sonst werde von ihm nichts übrig bleiben. Das hat Trump auf Truth Social geschrieben. Die USA und Israel haben die Angriffe auf den Iran vor fast 5 Wochen offiziell ausgesetzt. Weiter wartet Washington aber vergeblich auf Irans Bereitschaft zur Verhandlung eines Friedensabkommens. Zu einem großen Turnier hat sie bisher dazugehört. Bei der Fußball-WM diesen Sommer wird es aber keine Fanmeile am Brandenburger Tor in Berlin geben. Eine Erklärung der Stadt fehlt noch. Die Info wurde lediglich auf dem offiziellen Portal berlin.de verbreitet. Die Spiele bei der WM in Nordamerika finden wegen der Zeitverschiebung teils spät abends oder in der Nacht statt. Es ist jetzt 9:15.
17: Und damit sind wir beim Bayernwelle-Wetter. Wir starten da relativ sonnig in die neue Woche. Ab der Mittagszeit zieht es dann aber leider schon wieder zu. Am späten Abend haben wir dann auch ein bisschen Regen mit dabei. Maximalwerte sind heute 18 bis 19 Grad. 11 Grad messen wir aktuell schon in Einering beim Edeka, genauso wie in Nussdorf und 12 Grad in Obing. Der Bayernwelle Verkehrsservice. Damit ihr sicher ankommt, aktuell habe ich keine Staus oder Störungen von den Straßen für euch, also gute Fahrt.
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17: Geblitzt wird aber noch, und zwar einmal in Aufham beim Netto, dann in Laufen bei der Gärtnerei Steiner, in Bischofswiesen beim Bahnübergang Nähe Panoramapark und zwischen Taching und Waging auf der Höhe des Strandbads Seeteufel. Wenn ihr auch noch was gesehen habt, Blitzer oder Staus, dann gebt doch gerne Bescheid unter der 0800 3x die 7, 3x die 3 und die 2 oder schickt einfach eine kurze WhatsApp durch. Nummer zum Einspeichern findet ihr auf bayernwelle.de. Danke und gute Fahrt.
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17: Schönen guten Morgen, Emily hier für euch im Studio. Und habt ihr das schon gehört? Bayern ist Funkloch-Spitzenreiter. Eines der größten Funklöcher befindet sich im Nationalpark Berchtesgaden. Ja, stört die Bartgeier und Co. bestimmt wahnsinnig, dass sie dann nicht entspannt ihre Netflix-Serie schauen können. Aber es gibt ja Hoffnung, ab 2030 sollen über 99% der Fläche in Bayern mit mobilen Breitband versorgt sein. Na, da freuen wir uns doch drauf. Snow Patrol jetzt hier für euch auf der Bayernwelle mit Shut Your Eyes. Guten Morgen.

0: nach neun, der Montagmorgen liegt so gut wie hinter uns. Ihr hört die Bayernwelle. Und unsere Gesellschaft wird immer älter und vielen ist es ein Anliegen, so lange wie möglich in den eigenen vier Wänden wohnen zu können. Genau da setzt die bayernweite Aktionswoche Zuhause daheim an, zu der es auch in der Region einige Veranstaltungen gibt. Kollege Markus Zartner, was ist denn da so geboten?
1: In Ruhpolding zum Beispiel gibt es morgen eine Infoveranstaltung und alles dreht sich rund um Unterstützungsangebote, die ein möglichst langes und selbstbestimmtes Leben in den eigenen vier Wänden ermöglichen. Verschiedene regionale Dienstleister geben da einen Einblick in ihre Arbeit und stellen auch ihre Angebote vor, von der Alltagsbegleitung für Menschen mit Pflegegrad über Haushaltshilfen und Hilfen im Garten bis hin zu Essen auf Rädern, dem Hausnotruf und viel mehr. Das Ganze ist dann von 14 bis 16:30 Uhr im Jugendtreff in der Brandstätter Straße und richtet sich eben an Senioren und deren Angehörige.
0: Und auch Traunreuth macht bei der Aktionswoche mit, habe ich gesehen.
1: Ganz genau dann am Donnerstag, auch da gibt's Angebote rund ums Leben im Alter daheim. Ein Schwerpunkt liegt da auf der Wohnberatung des BRK. Es gibt aber auch zum Beispiel Tipps zu barrierefreien Umbaumaßnahmen, alternativen Wohnformen und mehr. Die Veranstaltung in Traunreuth ist wie gesagt dann am Donnerstag, also dem 21. Mai. Los geht's um 9.30 Uhr im Mehrgenerationenhaus in der Kantstraße.
0: Ja, auf jeden Fall ein sehr wichtiges Thema. Danke dir, Markus. Ihr hört die Bayernwelle jetzt mit David Guetta, Teddy Swims, Tones and Gone, gone, gone. Schönen Montag. 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

Das war's dann auch schon wieder mit der Bayernwelle am Morgen. Ich hoffe, ihr seid gut reingestartet in die neue Woche und bringt euren Montag gut rum. Jetzt zum Glück ja noch mit ein bisschen Sonnenschein. Wir hören uns dann morgen wieder hier auf der Bayernwelle. Ich bin Emily Rettenberger. Servus.

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12: Mit Markus Gohlinger. Auch zwei Wochen nach dem Ausbruch des Waldbrandes am Saurüsselkopf bei Ruhpolding gibt es dort noch immer verborgene Glutnester. Wie die Gemeinde Ruhpolding mitteilt, habe die Polizei bei Hubschrauberflügen mit einer Wärmebildkamera weitere Glutstellen entdeckt. Die müssen auch gezielt bekämpft und gelöscht werden. Teilweise glühen dicke Baumstämme oder auch Wurzelstöcke über mehrere Tage tief im Inneren weiter. Regenschauer in den vergangenen Tagen haben zwar ein wenig geholfen, sie können Glutnester tief im Boden aber auch nur begrenzt ablöschen. Der betroffene Bereich am Saurüsselkopf bleibt weiterhin gesperrt. Hier besteht laut Gemeinde nicht nur weiter Brandgefahr, sondern auch das Risiko, dass zum Beispiel Äste abbrechen oder Bäume umstürzen. Wer diese Woche im Salzburger Land unterwegs ist, muss sich auf massive Verkehrsprobleme einstellen. Auf der Tauernautobahn der A10 wird der Brendenbergtunnel saniert. Was das bedeutet, erklärt Bayernwelle-Reporter Markus Zartner.
13: Die A10 wird ab Montagmittag in Fahrtrichtung Salzburg zwischen dem Knoten Pongau und dem Pass Lueck komplett gesperrt und das voraussichtlich fast 6 Tage lang. Grund sind Reparaturarbeiten nach dem schweren LKW-Brand im Brendenbergtunnel Anfang des Jahres. Der gesamte Verkehr wird über die B159 umgeleitet. Gerade für Urlauber und Pendler Richtung Salzburg bedeutet das wohl lange Staus und deutlich mehr Fahrzeit. Zusätzlich gilt auf der Strecke zwischen Villach und Salzburg ein Fahrverbot für schwere Lastwagen. Die ASFINAG bittet Autofahrer, den Bereich möglichst großräumig zu umfahren oder mehr Zeit einzuplanen.
12: Und auch in diesem Jahr haben wieder etwa 2000 Trachtlerinnen und Trachtler an der traditionellen Trachtenwallfahrt nach Maria Eck in der Gemeinde Siegsdorf teilgenommen. Gemeinsam machten sich die Teilnehmer auf den etwa 4 Kilometer langen Weg. In Maria Eck haben sie der Gottesmutter Maria gedankt und aller verstorbenen Trachtlerinnen und Trachtler gedacht. Es war die insgesamt 76. Trachtenwallfahrt dieser Art. Traditionell ist sie jedes Jahr am dritten Sonntag im Mai. Diese und auch weitere Nachrichten aus der Region könnt ihr auch nachlesen bei uns auf bayernwelle.de.
14: Das Bayernwelle-Wetter. Wir starten sonnig rein in die neue Woche. Im Laufe des Tages zieht's aber immer mehr zu mit einigen Wolken bei maximal 19 Grad. Am späten Abend bekommen wir dann noch einige Regenschauer. 12 Grad messen wir aktuell in Pittenhardt bei der Grundschule, 9 Grad in Reit im Winkel und 11 Grad in Bad Reichenhall. Der Bayernwelle Verkehrsservice, damit ihr sicher ankommt. Aktuell keine Staus oder Störungen von den Straßen in Sicht. Freie Fahrt. Geblitzt wird aktuell in Aufham beim Netto, in Laufen bei der Gärtnerei Steiner, in Bischofswiesen beim Bahnübergang nähe Panoramapark und zwischen Taching und Waging Höhe Strandbad Seeteufel. Wenn ihr auch noch was gesehen habt, Blitzer oder Staus, dann immer her damit. 0800 3x die 7, 3x die 3 und die 2 oder schickt eine kurze WhatsApp. Nummer zum Einspeichern findet ihr auf bayernwelle.de. Danke und gute Fahrt.
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Heute ist der 18. Mai. Gleich mehrere Rheinschiffe in der Nähe von Duisburg melden sich am 18. Mai 1966 bei der Wasserschutzpolizei. Sie haben einen weißen Wal im Rhein gesichtet. Die Polizei reagiert prompt und verordnet den Schiffern einen Alkoholtest. Der verläuft aber negativ und im Rhein schwimmt tatsächlich ein Wal. Eigentlich sollte er per Schiff in einen englischen Zoo gebracht werden, doch der Frachter kentert, der Wal wird in die Nordsee gespült und schwimmt so über den Hafen von Rotterdam in den Rhein. Wer glaubt, die Idee, Venedig als Hotel, Vergnügungspark oder sonst irgendwie nachzubauen, stammt aus Amerika, der irrt. Einer der ersten, der diese Idee gehabt hat, war der österreichische Unternehmer Gabor Steiner. Er eröffnet am 18. Mai 1865 im Wiener Prater Venedig in Wien, einen der ersten Themenparks der Welt. Von drei großen Piazzas über nachgebauten historischen Palazzi bis hin zu einem Wasserkanal mit original venezianischen Gondeln war alles da. Ein voller Erfolg. Wir gehen heute Abend nach Venedig, wird für Wiener jener Zeit zum festen Spruch.

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15: Ich bin Justin Hamm. Wir alle können künftig mithelfen, Deutschlands Verwaltung einfacher zu machen. Unter dem Motto Deutschland, was geht, können Bürgerinnen und Bürger jetzt ihre Ideen für weniger Bürokratie einreichen, zum Beispiel bei Steuern oder Sozialleistungen. Bis Mitte Juni sammelt das Digitalministerium die Probleme über ein Online-Portal und über ein Bürgertelefon. Dann wird abgestimmt und für die wichtigsten Themen macht der Bund dann finanzielle Mittel locker. Steuern, Rente, Gesundheit. Die Bundesregierung arbeitet an gleich mehreren großen Reformen, aber es geht nur schleppend voran. CSU-Chef Söder sieht seine Union und Koalitionspartner SPD unter Zeitdruck. In der ARD sagte er, die Bevölkerung und die Wirtschaft erwarteten einen Satz nach vorne. Dafür brauche man alle am Tisch.
16: Deswegen will ich mich nicht den ganzen Tag nur drüber aufhalten, wer hat wann, wie, wo, was, vielleicht ein bisschen mehr oder weniger. Das ist wie beim Streit in der Beziehung, wenn man endlos debattiert, wer letzte Woche den Müll zu schlecht rausgebracht hat, dann kriegt man den Laden nicht sauber. Und deswegen plädiere ich einfach für nach vorne zu schauen und jetzt die größeren Brocken anzupacken.
15: Beim Thema Steuern kann sich Söder auch höhere Abgaben für Spitzenverdiener vorstellen, aber nur im Rahmen einer großen Steuerreform. Energie made in Bayern, davon wollen die bayerischen Grünen deutlich mehr. Sie haben nun mehrere Anträge im Landtag gestellt, unter anderem für den Bau sogenannter Wasserstoff-Sprinter-Kraftwerke. Dabei handelt es sich um Kraftwerke, die Strom aus erneuerbarem Wasserstoff produzieren. Sie sollen schnell einspringen können, wenn zu wenig Energie aus Wind und Sonne gewonnen wird. Nach einem langen Boom ist die Produktion von Fleischersatzprodukten im letzten Jahr leicht gesunken. Fast 125.000 Tonnen wurden hergestellt und damit 1,2% weniger als im Vorjahr. Gleichzeitig wurde hierzulande wieder etwas mehr Fleisch gegessen, im Schnitt 55 Kilo pro Person. Der Wert des produzierten Fleischs ist 70 Mal so hoch wie der von Ersatzprodukten. Nach zwei WM-Spielen steht die deutsche Eishockeymannschaft schon mächtig unter Druck. Zwei Niederlagen setzte es gegen Finnland und Lettland. Heute Abend gibt's gegen Gastgeber Schweiz die nächste Chance auf den ersten Sieg. Der wäre wichtig mit Blick auf ein mögliches Viertelfinale. Los geht's in Zürich um 20.20 Uhr. Es ist jetzt kurz nach 10.
17: Dankeschön, hier ist das Bayernwelle-Wetter. Heute haben wir einen relativ ruhigen Sonne-Wolken-Mix mit bis zu 18 Grad. Am Abend kommt es dann auch immer wieder zu Regen. Kurzer Ausblick auf morgen, da wird es ein bisschen frischer und tagsüber wird es auch immer wieder regnen. Der Bayernwelle Verkehrsservice, damit ihr sicher ankommt. Im Moment sind bei uns keine längeren Staus oder Störungen gemeldet. Ihr solltet also sicher durchkommen.
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17: Werfen wir noch einen Blick auf die aktuellsten Blitzer in Aufham. Beim Netto steht einer, in Laufen bei der Gärtnerei Steiner, in Bischofswiesen beim Bahnübergang, beim Panoramapark und der Sepp hat uns gerade nochmal den zwischen Taching und Waging beim Seeteufel bestätigt. Bitte, falls ihr noch irgendwelche Blitzer habt, dann könnt ihr uns gerne anrufen unter der 0800 3x die 7, 3x die 3 und die 2 oder ihr schreibt uns alternativ ganz einfach eine WhatsApp. Die Nummer dafür steht zum Einspeichern auf bayernwelle.de.

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7: Mit Markus Gollinger. Es ist wieder die Zeit der Tunnelwartungsarbeiten. Autofahrer in Ruhpolding müssen sich ab sofort dort auf Behinderungen einstellen. Der Schlosstunnel in Ruhpolding wird heute und morgen jeweils tagsüber gesperrt. Grund sind die turnusmäßigen Reinigungs- und Wartungsarbeiten im Tunnel. Die sollen sicherstellen, dass unter anderem die Lüftungs- und Brandschutztechnik reibungslos funktionieren. Gesperrt ist der Schlosstunnel in Ruhpolding heute und morgen jeweils von 7.30 Uhr früh bis etwa 17 Uhr abends. Durchfahren ist in dieser Zeit nicht möglich. Der Verkehr wird über das Ortsgebiet von Ruhpolding umgeleitet. Große Evakuierungsaktion gestern am Bahnhof in Traunstein. Nach letzten Erkenntnissen hat es aber keine Verletzten gegeben. Am Sonntag früh hat das Personal eines Zuges von Salzburg Richtung München plötzlich Rauch bemerkt. Laut Feuerwehr und Rotem Kreuz waren die Bremsen des Zuges stark erhitzt und qualmten. Es gelangte etwas Rauch auch ins Innere einiger Waggons. Die rund 250 Fahrgäste mussten am Traunsteiner Bahnhof aus dem Zug aussteigen. Sie wurden vorübergehend in einer Turnhalle untergebracht. Laut Feuerwehr haben zwar einige Fahrgäste Rauch eingeatmet, es habe aber niemand ins Krankenhaus gebracht werden müssen. Nach etwa einer Stunde konnte der Zugverkehr auf der Strecke von Salzburg Richtung München am Sonntag wieder freigegeben werden. Und auch wenn das Wetter zum Umplanen gezwungen hat, die Veranstalter des Alpenstadt City and Trail Laufs in Bad Reichenhall sind mit dem Lauf am Wochenende zufrieden. In diesem Jahr konnte der eigentliche Hochstaufen Trail Run nicht auf den Gipfel des Staufens führen, da waren die Bedingungen zu winterlich. Der TSV Bad Reichenhall als Veranstalter hat kurzerhand eine verkürzte Strecke über die Nordseite des Staufens aus dem Hut gezogen. Wie die Veranstalter mitteilen, sei kein Teilnehmer zu Schaden gekommen und es habe vielfach positives Feedback gegeben. Knapp 230 Teilnehmer sind bei dem Lauf angetreten. Sieger wurde Adrian Niski, schnellste Frau Johanna Hiemer. Diese und auch weitere Nachrichten aus der Region könnt ihr auch nachlesen bei uns auf bayernwelle.de.
8: Vielen Dank. Jetzt noch das Bayernwelle-Wetter. Heute ist es wechselhaft mit Wolken und Sonne. Höchstwerte bis zu 18 Grad. Heute Abend ziehen außerdem mehrere Schauer daher. Die bleiben dann auch bis Dienstag. Der wird insgesamt frischer als heute. Der Bayernwelle Verkehrsservice, damit ihr sicher ankommt. Im Moment sind uns in der Region keine längeren Staus oder Störungen bekannt. Ihr solltet also sicher durchkommen. Dann werfen wir noch einen Blick auf die aktuellsten Blitzer. Und zwar haben wir da einen ganz frischen reinbekommen vom Hubert. Und zwar in Bernau in der Röterstraße. Das ist eine 30er-Zone. Ebenso wie in Laufen bei der Gärtnerei Steiner, in Bischofswiesen beim Bahnübergang am Panoramapark und der zwischen Taching und Waging beim Strandbad steht auch noch nach wie vor da. Falls ihr noch irgendwelche Blitzer oder andere Meldungen für uns habt, dann könnt ihr uns sehr gerne anrufen unter der 0800 3x7, 3x3 und die 2. Oder ihr schreibt uns einfach eine WhatsApp. Die Nummer dafür steht zum Einspeichern auf bayernwelle.de. Am besten aber, ihr fahrt einfach gar nicht erst schneller als erlaubt und gute Fahrt.
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13: Ich bin Justin Hamm. Innenminister Dobrindt will aufrüsten und zwar beim Bevölkerungsschutz. 10 Milliarden Euro sollen in Ausrüstung, Gebäude, Personal und Technik gesteckt werden, berichtet die Bild-Zeitung. Dirk Zeitler berichtet.
14: Angeschafft werden sollen mit dem Geld unter anderem Spezialfahrzeuge und Feldbetten. Zuvor hatten die großen Hilfsorganisationen eine Zeitenwende im Zivilschutz gefordert. Derzeit werde ehrenamtlichen Helfern teils Material zur Verfügung gestellt, mit dem schon ihre Großeltern gearbeitet hätten, sagte DRK-Präsident Gröhe der Süddeutschen Zeitung.
13: Im ersten Quartal ist die Zahl der Baugenehmigungen in Deutschland deutlich gestiegen. Vor allem wurden viele Wohnungen und Zweifamilienhäuser genehmigt. Der Zentralverband Deutsches Baugewerbe warnt aber, um den Bedarf im Land zu decken, braucht es immer noch 10.000 Genehmigungen mehr pro Monat. Und eine Genehmigung sei noch längst keine fertige Wohnung. Die Branche rechnet mit steigenden Baukosten durch die höheren Kraftstoff- und Energiepreise. Die anstehenden Reformen werden für viele Menschen in Deutschland auch Belastungen bedeuten. Nun wollen auch die Bundestagsabgeordneten Verzicht üben. Die anstehende Erhöhung der Diäten wird voraussichtlich ausgesetzt. Das kündigte CDU-Politiker Bilger an. Er sagte bei RTL, auch Politiker müssten ihren Beitrag leisten. SPD, Linke, Grüne und AfD sind ebenfalls für eine Aussetzung. In Würzburg hat heute der zweite Prozess wegen eines Mordes von vor 32 Jahren begonnen. Angeklagt ist ein heute 49-Jähriger, der die damals 13 Jahre alte Schülerin Sabine auf einem Reiterhof bei Karlstadt getötet haben soll. Weil er damals erst 17 war, gilt Jugendstrafrecht. Das Verfahren findet unter Ausschluss der Öffentlichkeit statt. Der Bundesgerichtshof hatte das erste Urteil, 6,5 Jahre Jugendstrafe, aufgehoben. In der Nähe von Leipzig war gestern ein Tiger aus privater Haltung ausgebrochen. Er verletzte einen Menschen schwer und wurde dann von der Polizei erschossen. Nach dem Vorfall hat die Tierrechtsorganisation PETA nun strengere Regeln für die Haltung gefährlicher Wildtiere gefordert. Die Bundesregierung müsse endlich handeln. Die Privathaltung solcher Tiere sei nicht ausreichend sicher. Es ist jetzt kurz nach 11.
15: Dankeschön, hier ist das Bayernwelle-Wetter. Heute haben wir einen relativ ruhigen Sonne-Wolken-Mix mit bis zu 18 Grad. Am Abend kommt es dann auch immer wieder zu Regen. Kurzer Ausblick auf morgen, da wird es ein bisschen frischer und tagsüber wird es auch immer wieder regnen. Der Bayernwelle Verkehrsservice, damit ihr sicher ankommt. Im Moment sind die Straßen ruhig zwischen Chiemsee und Königssee. Ihr solltet also sicher durchkommen.
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15: Geblitzt wird aktuell in Laufen bei der Gärtnerei Steiner, in Bischofswiesen beim Bahnübergang beim Panoramapark, zwischen Taching und Waging beim Seeteufel, in Bernau in der Röterstraße. Und dann haben wir noch einen ganz frischen vom Stefan reinbekommen. Der hat uns nämlich den in Perach in der Hallerstraße, der in beide Richtungen blitzt, nochmal bestätigt. Falls ihr noch irgendwelche Blitze habt, dann könnt ihr uns gerne anrufen unter der 0800 3x die 7, 3x die 3 und die 2. Oder ihr schreibt uns eine WhatsApp. Die Nummer dafür gibt es zum Einspeichern auf bayernwelle.de.
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1: Mit Elena Meyer einen schönen Montag. Weinverkostung, sommerliche Spezialitäten und das mitten im Biergarten. Dazu Live-Musik und gute Freunde. Schon ist ein Samstagabend perfekt. Und das gibt's alles am Samstag im Chiemseer Wirtshaus. Die Musik kommt von der Band Gaudi Harmonie, Wein von Martina van de Wiel. Und den Tisch, den reserviert ihr euch jetzt schon mal am besten unter chiemseer-wirtshaus.de. Und los geht's am Samstag dann ab 17 Uhr in Chieming. Der Kaschball begibt sich auf ein neues Abenteuer und ihr könnt dabei sein und ihn vielleicht sogar dabei unterstützen. Morgen um 16 Uhr im Konzertsaal der Sing- und Musikschule in Inzell geht's los. Kaschball und das Abenteuer mit Waldfee Lilly. Das ist ab 3 Jahren und der Eintritt kostet 7 Euro. Karten braucht ihr euch im Vorfeld nicht besorgen, einfach hinfahren und vor Ort dann bezahlen. Und am Wochenende steht wieder das legendäre Pfingstfest in Holzhausen an. Am Samstag geht's los um 18.30 Uhr mit dem Bieranstich. Da spielt euch dann die Heldensteiner Heubodenblasen auf. Und am Sonntag gibt's dann wieder wie immer das Eselrennen um 13.30 Uhr. Und natürlich folgt am Abend wieder eine große Party. Und da geht's dann nicht nur am Pfingstmontag weiter mit Programm, sondern auch am Wochenende drauf. Schaut's einfach mal rein auf pfingstfest-holzhausen.com.
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19: Mit Markus Gollinger. Auch 2 Wochen nach dem Ausbruch des Waldbrandes am Saurüsselkopf bei Ruhpolding gibt es dort noch immer verborgene Glutnester. Wie die Gemeinde Ruhpolding mitteilt, habe die Polizei bei Hubschrauberflügen mit einer Wärmebildkamera weitere Glutstellen entdeckt. Die müssen auch gezielt bekämpft und gelöscht werden. Teilweise glühen dicke Baumstämme oder auch Wurzelstöcke über mehrere Tage tief im Inneren weiter. Regenschauer in den vergangenen Tagen haben zwar ein wenig geholfen, sie können Glutnester tief im Boden aber auch nur begrenzt ab. Löschen. Der betroffene Bereich am Saurüsselkopf bleibt weiterhin gesperrt. Hier besteht laut Gemeinde nicht nur weiter Brandgefahr, sondern auch das Risiko, dass zum Beispiel Äste abbrechen oder Bäume umstürzen. Wer diese Woche im Salzburger Land unterwegs ist, muss sich auf massive Verkehrsprobleme einstellen. Auf der Tauernautobahn der A10 wird der Brendenbergtunnel saniert. Was das bedeutet, erklärt Bayernwelle-Reporter Markus Zartner.
20: Die A10 wird ab Montagmittag in Fahrtrichtung Salzburg zwischen dem Knoten Pongau und dem Pass Lueck komplett gesperrt und das voraussichtlich fast 6 Tage lang. Grund sind Reparaturarbeiten nach dem schweren LKW-Brand im Brendenbergtunnel Anfang des Jahres. Der gesamte Verkehr wird über die B159 umgeleitet. Gerade für Urlauber und Pendler Richtung Salzburg bedeutet das wohl lange Staus und deutlich mehr Fahrzeit. Zusätzlich gilt auf der Strecke zwischen Villach und Salzburg ein Fahrverbot für schwere Lastwagen. Die ASFINAG bittet Autofahrer, den Bereich möglichst großräumig zu umfahren oder mehr Zeit einzuplanen.
19: Und auch in diesem Jahr haben wieder etwa 2000 Trachtlerinnen und Trachtler an der traditionellen Trachtenwallfahrt nach Maria Eck in der Gemeinde Siegsdorf teilgenommen. Gemeinsam machten sich die Teilnehmer auf den etwa 4 Kilometer langen Weg. In Maria Eck haben sie der Gottesmutter Maria gedankt und aller verstorbenen Trachtlerinnen und Trachtler gedacht. Es war die insgesamt 76. Trachtenwallfahrt dieser Art. Traditionell ist sie jedes Jahr am 3. Sonntag im Mai. Diese und auch weitere Nachrichten aus der Region könnt ihr auch nachlesen bei uns auf bayernwelle.de.
0: Vielen Dank. Jetzt noch das Bayernwelle Wetter. Heute ist es wechselhaft mit Wolken und Sonne. Höchstwerte bis zu 18 Grad. Heute Abend ziehen außerdem mehrere Schauer daher. Die bleiben dann auch bis Dienstag. Der wird insgesamt frischer als heute. Der Bayernwelle Verkehrsservice, damit ihr sicher ankommt. Im Moment haben wir keine längeren Staus oder Störungen in der Gegend. Ihr solltet also sicher ankommen. Schauen wir noch auf die Blitzer, und zwar zwischen Taching und Waging. Der Blitzer beim Seeteufel steht nach wie vor. Genauso wie in Bernau der 30er in der Röterstraße und in Perrach ebenfalls 30er in der Hallerstraße in beide Richtungen. Falls ihr jetzt noch den Blitzer nicht gehört habt, an dem ihr gerade vorbeigefahren seid, dann könnt ihr den uns gerne melden unter der 0800 3x7, 3x3 und die 2. Oder ihr schreibt uns alternativ eine WhatsApp. Die Nummer dafür gibt's zum Einspeichern auf bayernwelle.de.
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16: Ich bin Justin Hamm. Die Bundesregierung tut nicht genug für den Klimaschutz. Das sagt der Expertenrat für Klimafragen, ein unabhängiges Beratergremium der Regierung. Demnach dürfte das von Umweltminister Schneider vorgestellte Klimaschutzprogramm deutlich geringer ausfallen als angenommen. Selbst wenn das Programm komplett umgesetzt würde, werde keines der Klimaziele für das Jahr 2040 erreicht, so die Experten. Lob gab's für den geplanten Schutz von Moorgebieten. US-Präsident Trump hat dem Iran gewohnt martialisch gedroht. Die Uhr ticke und der Iran solle sich besser schnell bewegen, sonst werde von ihm nichts übrig bleiben. Das hat Trump auf Truth Social geschrieben. Die USA und Israel haben die Angriffe auf den Iran vor fast 5 Wochen offiziell ausgesetzt. Weiter wartet Washington aber vergeblich auf Irans Bereitschaft zur Verhandlung eines Friedensabkommens. Deutschland, was geht? Unter diesem Motto können wir uns nun alle an der Modernisierung unseres Landes beteiligen. In einem sogenannten Bürger-Hackathon kann jede und jeder seine Ideen einreichen, wie die Verwaltung vereinfacht werden kann. Tanja Wagner, wie funktioniert das Ganze denn?
15: Bis 14. Juni sollen Bürgerinnen und Bürger am Telefon oder online Ideen liefern, um alltagsnahe Probleme beispielsweise bei Steuern und Sozialleistungen zu lösen. Ab Juli wird dann über die Ideen abgestimmt und es werden umsetzbare Konzepte daraus gemacht. Die vielversprechendsten Ansätze sollen dann im Folgejahr direkt in die Bundesverwaltung integriert werden, lautet das offizielle Versprechen.
16: Auf der Sachsen-Franken-Magistrale geht's mit der Bahn jetzt schneller und zuverlässiger. Das ist das Versprechen der Bahn. Die Bauarbeiten sind jetzt planmäßig abgeschlossen. Die Strecke zwischen Dresden und Hof ist nun durchgängig zweigleisig befahrbar. Zudem wurden die Bahnhöfe aufgewertet und Schallschutzwände reduzieren den Lärm für Anwohner. Der Turnweltverband lässt wieder russische und belarussische Sportlerinnen und Sportler zu. Die Athleten dürfen nun wohl wieder unter ihrer Flagge und mit ihrer Hymne an den Start gehen. Erst kürzlich hatte auch der internationale Schwimmverband die Beschränkungen aufgehoben. Auch bei den Paralympics gab es die nicht mehr. Das sorgte für reichlich Kritik bei Verbänden und Sportlern. Es ist jetzt 12:15.
17: Vielen Dank, hier ist das Bayernwelle Wetter. Wir haben auch am Nachmittag einen Mix aus Sonne und Wolken. Wir messen Höchstwerte von bis zu 18 Grad. Zum Abend hin wird es aber auch zu einigen Regenschauern kommen. In Anger messen wir im Moment 16 Grad, in Waging bei der Aral-Tankstelle 17 Grad, genauso wie in Trostberg ebenfalls 17 Grad. Kurzer Ausblick auf morgen, da haben wir etwas weniger Sonne und mehr Regen. Dementsprechend wird es auch ein bisschen kühler. Der Bayernwelle Verkehrsservice, damit ihr sicher ankommt. Im Moment sind die Straßen wirklich ruhig. Ihr kommt also sicher und gut durch.
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17: Dann schauen wir noch auf die aktuellsten Blitzer. Zwischen Taching und Waging nach wie vor auf der Höhe vom Seeteufel, in Bernau in der Röterstraße 30er-Zone und in Perrach in der Hallerstraße ebenfalls 30er-Zone in beide Richtungen. Falls ihr noch irgendwelche Blitzer für uns habt oder andere Meldungen, dann könnt ihr uns gerne anrufen unter der 0800 3x die 7, 3x die 3 und die 2. Oder ihr schreibt uns ganz einfach eine WhatsApp. Die Nummer dafür gibt es zum Einspeichern auf bayernwelle.de. Am besten aber, ihr fahrt einfach gar nicht erst schneller als erlaubt.
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20: Montagmittag, servus, schönen Mittag auf der Bahnwelle. Ich bin Markus Gollinger, am Gurten, wenn's grad beim Essen seid. Und ich sag mal so, wenn ihr eure Nerven schonen wollt, dann fahrt möglichst in dieser Woche nicht im Salzburger Land auf die Tauernautobahn. Warum, das sagen wir euch gleich in gut 10 Minuten. Ich sag nur so viel, Verkehrsbehinderungen sind vorprogrammiert. Dazu gleich mehr. Jetzt erstmal Kulthits und das Beste von heute mit Hertz und Purple Disco Machine und der Neuversion von Wonderful Life. Schönen Montag. Unabri-

0: Mit Gail, A, B, C, D, E, F, U geht's durch den Montagmittag. Servus, ihr hört's, die Bahnwelle. Gleich ein Kulthit aus dem Jahr 88 von Guns N' Roses, Sweet Child of Mine. Richtig schöner Rockbanger. Servus, ja, und von der guten Rocklaune jetzt zu Frust bei vielen Autofahrern. Auf der Tauernautobahn der A10 im Salzburger Land steht in den nächsten Tagen eine längere Sperre an. Der Brandenburg-Tunnel muss nämlich nach einem schweren LKW-Brand im Januar saniert werden. Und deswegen wird die Strecke von Villach Richtung Salzburg, also zu uns rauf, für 6 Tage komplett dicht gemacht. Und es betrifft sicherlich auch viele Fahrer bei uns aus der Region. Bayernwelle-Reporterin Angelina Kutschalla, wie läuft die Sperre und welche Umleitungen sind geplant?
1: Die Sperre beginnt heute um 13 Uhr zwischen dem Knoten Pongau und dem Pass Lueck in Richtung Salzburg und dauert voraussichtlich bis Samstag früh um 6 Uhr. Der komplette Verkehr wird in dieser Zeit über die B159 umgeleitet. Hintergrund ist die Sanierung im Tunnel. Nach dem Brand müssen mehrere Schutzschichten neu aufgebracht werden und die dürfen währenddessen nicht verschmutzt werden. Deshalb geht das Ganze nur ohne laufenden Verkehr. Für alle Autofahrer heißt das, eine wichtige Transitstrecke ist dann komplett raus.
0: Was bedeutet das konkret für den Lkw-Verkehr und auch für unsere Region?
1: Zusätzlich gilt ein Lkw-Fahrverbot über 7,5 Tonnen auf der A10 Richtung Salzburg zwischen Villach und Salzburg und das schon heute ab 11 Uhr. Davon ausgenommen ist nur der regionale Verkehr. Der internationale Schwerverkehr, der muss also großräumig ausweichen. Für unsere Region heißt das wiederum möglicherweise mehr Verkehr auf den Ausweichstrecken und längere Fahrzeiten. Viele Speditionen müssen auch umplanen und das merkt man am Ende natürlich auch hier bei uns im Alltag.
0: Also einiges an Umleitung und zusätzlichem Verkehr in den kommenden Tagen. Dankeschön, Angie, für die Einschätzung. Die Sperre soll voraussichtlich Samstag früh um 6 Uhr passend zum Start in die Pfingstferien wieder aufgehoben werden. Die Arbeiten im Tunnel laufen dann aber noch bis Ende Juni weiter im Brandenburg-Tunnel im Salzburger Land. Schönen Montag, ihr hört die Bahnwelle.

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17: Mit Markus Gollinger. Es ist wieder die Zeit der Tunnelwartungsarbeiten. Autofahrer in Ruhpolding müssen sich ab sofort dort auf Behinderungen einstellen. Der Schlosstunnel in Ruhpolding wird heute und morgen jeweils tagsüber gesperrt. Grund sind die turnusmäßigen Reinigungs- und Wartungsarbeiten im Tunnel. Die sollen sicherstellen, dass unter anderem die Lüftungs- und Brandschutztechnik reibungslos funktionieren. Gesperrt ist der Schlosstunnel in Ruhpolding heute und morgen jeweils von 7.30 Uhr früh bis etwa 17 Uhr abends. Durchfahren ist in dieser Zeit nicht möglich. Der Verkehr wird über das Ortsgebiet von Ruhpolding umgeleitet. Große Evakuierungsaktion gestern am Bahnhof in Traunstein. Nach letzten Erkenntnissen hat es aber keine Verletzten gegeben. Am Sonntag früh hat das Personal eines Zuges von Salzburg Richtung München plötzlich Rauch bemerkt. Laut Feuerwehr und Rotem Kreuz waren die Bremsen des Zuges stark erhitzt und qualmten. Es gelangte etwas Rauch auch ins Innere einiger Waggons. Die rund 250 Fahrgäste mussten am Traunsteiner Bahnhof aus dem Zug aussteigen. Sie wurden vorübergehend in einer Turnhalle untergebracht. Laut Feuerwehr haben haben zwar einige Fahrgäste Rauch eingeatmet, es habe aber niemand ins Krankenhaus gebracht werden müssen. Nach etwa einer Stunde konnte der Zugverkehr auf der Strecke von Salzburg Richtung München am Sonntag wieder freigegeben werden. Und auch wenn das Wetter zum Umplanen gezwungen hat, die Veranstalter des Alpenstadt City and Trail Laufs in Bad Reichenhall sind mit dem Lauf am Wochenende zufrieden. In diesem Jahr konnte der eigentliche Hochstaufen Trail Run nicht auf den Gipfel des Staufens führen, da waren die Bedingungen zu winterlich. Der TSV Bad Reichenhall als Veranstalter hat kurzerhand eine verkürzte Strecke über die Nordseite des Staufens aus dem Hut gezogen. Wie die Veranstalter mitteilen, sei kein Teilnehmer zu Schaden gekommen und es habe vielfach positives Feedback gegeben. Knapp 230 Teilnehmer sind bei dem Lauf angetreten. Sieger wurde Adrian Niski, schnellste Frau Johanna Hiemer. Diese und auch weitere Nachrichten aus der Region könnt ihr auch nachlesen bei uns auf bayernwelle.de.
0: Danke dir, Markus Gollinger. Jetzt kommen wir noch aufs Bayernwelle-Wetter. Wer gerade noch die Sonne hat, sollte sie genießen, denn am Abend plätschert der Regen durch den gesamten Chiemgau und das Berchtesgadener Land. In Freilassing messen wir im Moment 18 Grad, in Unterwössen 17 Grad und in Fraßdorf bei der Sonnenapotheke sind 16 Grad. Morgen startet es dann nicht so freundlich wie heute, da haben wir Regen, der sich gegen Mittag dann aber wieder auch verzieht. Der Bayernwelle Verkehrsservice, damit ihr sicher ankommt. Auf der A8 Salzburg Richtung München ist der rechte Fahrstreifen zwischen Bad Aibling und Irschenberg blockiert durch ein liegen gebliebenes Fahrzeug. Also hier bitte besonders vorsichtig fahren, sonst sind die Straßen frei in der Region. Blitze habe ich noch welche für euch, 3 Stück an der Zahl. Einmal in Bernau in der Rötherstraße, das ist eine 30er-Zone. In Perrach in der Hallerstraße, das ist ebenfalls eine 30er-Zone und da wird in beide Richtungen geblitzt. Und zwischen Taching und Waging wird auf der Höhe vom Strandbad Seeteufel immer noch geblitzt, nur diesmal in Fahrtrichtung Waging. Falls ihr jetzt noch irgendwelche anderen Blitzer gesehen habt, die wir nicht durchgesagt haben, dann könnt ihr die uns gerne melden unter der 0800 3x7 3x3 und die 2. Oder ihr schreibt uns einfach eine WhatsApp. Die Nummer dafür gibt's zum Einspeichern auf bayernwelle.de.
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1: Pfingsten steht vor der Tür und ich warte schon gespannt, ob meine Pfingstrosen wohl pünktlich aufgehen und dann schön blühen. Aber woher wissen diese Rosen eigentlich, dass Pfingsten ist und damit Zeit zum Blühen? Und was haben Ameisen damit zu tun? Also erstmal, Pfingstrosen wissen nicht, wann Pfingsten ist. Der Wachstumszyklus dieser Blume ist einfach exakt so, dass sie so im Mai, Juni blüht. Und weil Pfingsten eben immer genau in diesen Zeitraum reinfällt, hat diese Rose den Namen Pfingstrose bekommen. Also die Blüte war vor dem Namen da. Und Ameisen helfen der Pfingstrose oft dabei, dass sie aufgeht. Also klar, die Sonne, die tut auch ihr Übriges, aber die Knospen der Pfingstrose scheiden oft so einen klebrigen Zuckersaft aus. Und der sorgt dafür, dass manche Blüten verkleben und nicht aufgehen können, trotz Sonne. Und Ameisen, die lieben ja Süßes und klettern auf die Pfingstrose und schlecken den Zuckersaft runter und dann kann sich die Blüte auch schön öffnen. Das heißt, wenn eure Pfingstrosen daheim in der Vase einfach nicht aufgehen, obwohl sie an dem sonnigen Fleckerl stehen, dann müsst ihr euch nicht die Ameisen ins Haus holen, keine Sorge, dann könnt ihr die Blüten einfach Kopf voraus in Wasser ein bisschen so schwenken, so wäscht sich der Zuckerkleber ab. Und ihr habt vielleicht pünktlich zu Pfingsten schöne Pfingstrosen.
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16: Ich bin Justin Hamm. Rheinland-Pfalz hat einen neuen Ministerpräsidenten. CDU-Politiker Gordon Schnieder wurde von den Landtagsabgeordneten zum Regierungschef gewählt. CDU und SPD haben sich auf eine große Koalition geeinigt, die erste in Rheinland-Pfalz überhaupt. Mit Schnieder stellt die CDU nach 35 Jahren SPD erstmals wieder den Ministerpräsidenten. Die CDU war bei der Landtagswahl mit 31% der Stimmen stärkste Kraft geworden. Deutschland dürfte in den kommenden Jahren mehr CO2 verursachen als eingeplant, was dem Klima schadet. Die Anstrengungen der Bundesregierung reichen nicht aus, schreibt der Expertenrat für Klimafragen nun. Er berät die Regierung. Ronny Tochau, was bemängeln die Experten denn?
17: Die derzeitigen Prognosen der Regierung, wie viel Treibhausgase Deutschland in den kommenden Jahren ausstoße, seien zu optimistisch, vor allem in den Bereichen Energie und Gebäuden. Auch weil es zusätzliche Risiken gäbe, etwa die aktuelle Reform des Heizungsgesetzes. Längerfristig sei es unwahrscheinlich, dass Deutschland sein Ziel erreiche, bis 2045 klimaneutral zu sein.
16: Der Aufwärtstrend beim Wohnungsbau hält an. Im März wurden bundesweit 21.800 neue Wohnungen genehmigt, fast 12% mehr als ein Jahr zuvor. Allgemein sieht es im ersten Quartal deutlich besser aus als letztes Jahr. Der so wichtige Wohnungsbau erholt sich langsam von einer tiefen Krise. Aber die Branche warnt, Genehmigungen seien noch keine fertigen Wohnungen, die Baukosten bleiben hoch und könnten weiter steigen. Wochenlang hat der Hunter-Virus-Ausbruch auf der Hondius für Schlagzeilen gesorgt. Drei Passagiere des Kreuzfahrtschiffs starben, etliche wurden infiziert. Jetzt ist das Schiff wieder daheim in Rotterdam. An Bord waren nach Angaben der Reederei eine Restbesatzung von 25 Seeleuten, einem Arzt und einer Pflegekraft. Und auch die Leiche der gestorbenen deutschen Frau war noch dabei. Die soll in einem niederländischen Krematorium eingeäschert werden. 10 Jahre Bauzeit, rund 400 Millionen Euro Kosten. In München wird gleich das neue Strafjustizzentrum eröffnet. Der Bau wird künftig 5 Gerichte und 2 Staatsanwaltschaften beherbergen. Während der Bauzeit hatte es einige Rückschläge gegeben, zum Beispiel, dass plötzlich bemerkt wurde, dass die Gefangenentransporte nicht in die Tiefgarage passen. Nun ist alles ready, rund 1.300 Menschen werden im neuen Strafjustizzentrum arbeiten. Es ist jetzt 1:15.
18: Der Bayernwelle Verkehrsservice, damit ihr sicher ankommt. Auf der A8 Salzburg Richtung München besteht nach wie vor zwischen Bad Aibling und Irschenberg Gefahr durch ein liegen gebliebenes Fahrzeug. Hier ist der rechte Fahrstreifen blockiert, das heißt bitte besonders vorsichtig fahren. Außerdem die Meldung, dass der Ruhpoldinger Schlosstunnel wegen Wartungsarbeiten nach wie vor gesperrt ist bis 17 Uhr und morgen auch wieder tagsüber. Der Bayernwelle Verkehrsservice, damit ihr sicher ankommt. Auf der A8 Salzburg Richtung München besteht nach wie vor Gefahr zwischen Bad Aibling und Irschenberg durch ein liegen gebliebenes Fahrzeug. Also hier ist der rechte Fahrstreifen blockiert. Bitte vorsichtig fahren.
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18: Dann werfen wir noch einen Blick auf die aktuellsten Blitzer in Bernau in der Röterstraße. Das ist eine 30er-Zone zwischen Taching und Waging, nach wie vor beim Seeteufel, Fahrt Richtung Waging. Und in Perrach in der Hallerstraße, das ist eine 30er-Zone in beide Richtungen. Falls ihr noch irgendeinen Blitzer oder andere Meldungen für uns habt, dann könnt ihr uns sehr gerne anrufen unter der 0800 3x7, 3x3 und die 2. Oder ihr schreibt uns alternativ eine WhatsApp. Die Nummer dafür gibt es zum Einspeichern auf bayernwelle.de. Am besten aber ihr fahrt einfach gar nicht erst schneller als erlaubt.
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1: 18. Mai 1992. Eric Clapton ist mit Tears in Heaven neu in den deutschen Singlecharts. Clapton schreibt diesen Song gemeinsam mit dem Songwriter Will Jennings. Beide sollen einen Song für einen Film schreiben und Jennings erinnert sich noch genau, wie es zu Tears in Heaven kommt. Clapton kommt erstmal auf die Idee, einen Song über seinen kleinen Sohn zu schreiben. Der stirbt nämlich im Alter von gerade mal 4 Jahren, als er aus dem Fenster des 53. Stocks eines Hochhauses fällt. Als Clapton die erste Strophe fertig hat, bittet er Jennings, den zweiten Teil zu schreiben. Der ist aber erstmal perplex, denn so ein persönlicher Song sollte doch lieber von Clapton alleine geschrieben werden. Aber er besteht auf diese Zusammenarbeit und so erzählt Jennings noch Jahre später von der einzigartigen Erfahrung in seiner Karriere. Tears in Heaven, ein ganz, ganz persönlicher Song, der wirklich sehr, sehr tiefe persönliche Gefühle weckt. Und dabei hat Eric Clapton natürlich sich selbst komplett geöffnet. Nicht nur gegenüber Jennings, sondern auch in dem Song.

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11: Mit Markus Zartner. Die Gemeinden der Euregio Salzburg-Berchtesgadener Land Traunstein machen sich gemeinsam für den Bahnausbau stark. Die Euregio fordert jetzt in einem Schreiben an Bundesfinanzminister Lars Klingbeil einen baldigen Baubeginn für den Ausbau der Bahnstrecke München-Mühldorf-Freilassing. Die geplanten Verbesserungen im Bahnverkehr würden aus Sicht der Euregio nicht nur der Wirtschaft in der Region nutzen, sondern auch Pendlern oder Ausflüglern in Richtung Salzburg. Die Euregio fordert jetzt von Klingbeil, dass der Bund die ersten Gelder für den Beginn der Baumaßnahme zusage und auch absichere. Sie spricht von etwa 120 Millionen Euro in einem ersten Schritt. Insgesamt soll das gesamte Bahnprojekt mehrere Milliarden Euro kosten. Die Touristinformation Bad Reichenhall zieht mitten in die Innenstadt. Ab heute ist die neue Anlaufstelle in der Diana-Passage geöffnet. Warum der Standortwechsel so wichtig ist, dazu Bayernwelle-Reporterin Angelina Kvutschalla.
12: Mit dem Umzug will die Bad Reichenhall Tourismus und Stadtmarketing GmbH Gäste und Einheimische künftig näher an die Innenstadt bringen. Bisher lag die Touristinfo außerhalb des Stadtkerns. Viele Besucher wurden dadurch an der Fußgängerzone vorbeigeleitet. Laut Geschäftsführerin Ursula Friedsam soll der neue Standort jetzt mehr Leben und Frequenz in die Innenstadt bringen und damit auch Handel und Gastronomie stärken. Gleichzeitig entstehen moderne Arbeitsplätze für die Mitarbeiter. Die neue Touristinfo in der Diana-Passage startet ab heute zunächst mit einem Soft-Opening. Die offizielle Eröffnung ist dann Ende Juni geplant.
11: Seit mittlerweile 8 Jahren darf sich Traunreuth Fairtrade-Stadt nennen. Jetzt kommt mit dem Restaurant Athen ein weiterer Betrieb dazu, der fair gehandelte Produkte im Angebot hat. Dort gibt es Milch, braunen Zucker und Zuckersticks aus fairem Anbau. Ab mindestens 2 fair gehandelten Produkten im Angebot darf sich ein Gastronomiebetrieb für die Fairtrade-Zertifizierung bewerben. In Traunreuth bieten einige Geschäfte, Cafés und Restaurants Produkte aus fairem Handel an. Außerdem wird in Sitzungen Fairtrade-Kaffee ausgeschenkt und die Schulen bzw. Kindergärten Experten informieren über faire Löhne für die Landwirte in den Erzeugerländern. Und weitere Nachrichten aus der Region findet ihr auch auf bayernwelle.de.
0: Dankeschön, Markus Zartner. Das Bayernwelle-Wetter jetzt. Es sind die angekündigt warmen Temperaturen nach den Eisheiligen. Bald kommen die Schweißtreibenden. Heute noch nicht. Heute haben wir einfach nur schöne Frühlingstemperaturen. Die liegen aktuell in Kirchhain-Schöring bei 19 Grad. In Siegsdorf haben wir 17, in Schneitzelreuth 16 Grad. Am späteren Nachmittag werden ein paar mehr Wolken reinziehen. Und insgesamt in den nächsten beiden Tagen wolkig bis eher regnerisch, vor allem am Mittwoch. Richtig schönes Wetter werden wir dann erst wieder gegen Ende der Woche haben und übers kommende Wochenende. Also 2-3 Tage jetzt eher wechselhaftes Wetter. Dafür bleibt es warm mit 18-19 Grad. Der Bayernwelle Verkehrsservice, damit ihr sicher ankommt. Keine Störungen, im Gegenteil noch eine gute Nachricht sogar obendrauf, denn auf der A8 Salzburg Richtung München ist kein Liegenbleiber mehr, der euch Sorgen machen müsste zwischen Bad Aibling und Irschenberg. Und so habt ihr auf der gesamten Autobahn auch wieder freie Fahrt. Zu den aktuellen Blitzern jetzt. Die stehen in Bernau am Chiemsee, nämlich in der Röther Straße, da ist 30er-Zone. Und auch in Perrach steht einer in der 30er-Zone, nämlich genau in der Haller Straße und der blitzt beidseitig. Ruft uns an bei jedem weiteren Blitzer, den ihr seht, bitte kostenlos unter 0800 3x die 7, 3x die 3 und die 2. Vielen Dank, gute Fahrt.
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14: Ich bin Moritz Einzel. 63 Mal Ja, 38 Mal Nein, 2 Enthaltungen. Gordon Schnieder ist zum neuen Ministerpräsidenten von Rheinland-Pfalz gewählt worden. Nach der gewonnenen Landtagswahl stellt die CDU erstmals seit 35 Jahren wieder den Regierungschef in Rheinland-Pfalz. Sie koaliert mit der SPD. Zentrale Themen im Koalitionsvertrag sind kommunale Finanzen, Bildung, Staatsmodernisierung, Sanierung von Straßen und Brücken sowie Sicherheit. Im ersten Quartal ist die Zahl der Baugenehmigungen in Deutschland deutlich gestiegen. Vor allem wurden viele Wohnungen und 2 Familienhäuser genehmigt. Der Zentralverband Deutsches Baugewerbe warnt aber, um den Bedarf im Land zu decken, braucht es immer noch 10.000 Genehmigungen mehr pro Monat. Und eine Genehmigung sei noch längst keine fertige Wohnung. Die Branche rechnet mit steigenden Baukosten durch die höheren Kraftstoff- und Energiepreise. Auf der Sachsen-Franken-Magistrale geht's mit der Bahn jetzt schneller und zuverlässiger. Das ist das Versprechen der Bahn. Die Bauarbeiten sind jetzt planmäßig abgeschlossen. Die Strecke zwischen Dresden und Hof ist nun durchgängig zweigleisig befahrbar. Zudem wurden die Bahnhöfe aufgewertet. Schallschutzwände reduzieren den Lärm für Anwohner. Deutschland, was geht? Unter diesem Motto können wir uns nun alle an der Modernisierung unseres Landes beteiligen. In einem sogenannten Bürger-Hackathon kann jede und jeder seine Ideen einreichen, wie die Verwaltung vereinfacht werden kann. Tanja Wagner, wie funktioniert das Ganze?
15: Bis 14. Juni sollen Bürgerinnen und Bürger am Telefon oder online Ideen liefern, um alltagsnahe Probleme beispielsweise bei Steuern und Sozialleistungen zu lösen. Ab Juli wird dann über die Ideen abgestimmt und es werden umsetzbare Konzepte daraus gemacht. Die vielversprechendsten Ansätze sollen dann im Folgejahr direkt in die Bundesverwaltung integriert werden, lautet das offizielle Versprechen.
14: Nach 2 WM-Spielen steht die deutsche Eishockey-Nationalmannschaft schon mächtig unter Druck. 2 Niederlagen setzte es gegen Finnland und Lettland. Heute Abend gibt's gegen Gastgeber Schweiz die nächste Chance auf den ersten Sieg. Der wäre wichtig mit Blick auf ein mögliches Viertelfinale. Los geht's in Zürich um 20:20 Uhr. Es ist jetzt kurz nach zwei.
16: Jetzt das Bayernwelle-Wetter. Temperaturen aktuell schön frühlingshaft. In Obing messen wir 18 Grad, in Saaldorf-Surheim ebenfalls 18 und in Bad Reichenhall am Parkkino sind 17 Grad aktuell. Es wird heute trocken bleiben. Erst am späteren Nachmittag kommen ein paar mehr Wolken rein, aber da passiert nichts Großartiges weiter. In den nächsten beiden Tagen schon. Es bleibt zwar warm mit diesen 18, 19 Grad, die wir heute auch haben, aber es wird morgen schon ziemlich wolkig und übermorgen am Mittwoch ziemlich regnerisch noch dazu. Also das ist noch eine Wackelperiode. Aber gegen Ende der Woche und fürs kommende Wochenende sind die Aussichten wieder top mit sommerlichen Temperaturen über 25 Grad. Also es dauert nimmer lang. Der Bayernwelle Verkehrsservice hier, damit ihr sicher ankommt. Alles in Ordnung, wir haben keine Probleme. Denkt aber bitte dran, falls der Schlosstunnel Ruhpolding auf eurer Strecke liegt, der ist gesperrt, heute noch bis 17 Uhr und auch morgen den ganzen Tag. Da laufen Wartungsarbeiten, eine Umleitung ist aber ausgeschildert.
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16: Jetzt noch zu den Blitzern. Ihr habt uns zwei gemeldet aktuell. Dankeschön dafür. Der eine steht in Bernau in der Röterstraße, 30er-Zone hier. Und in Perrach steht auch einer in der 30er-Zone, nämlich in der Hallerstraße. Der blitzt in beide Richtungen. Ruft uns an bei weiteren Blitzern, die ihr seht, bitte. Mit eurer Hilfe sind wir immer auf dem neuesten Stand. 0800, dreimal die 7, dreimal die 3 und die 2.
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1: Mit Elena Meyer einen schönen Montag starten wir rein in die neue Woche und ich finde, Sommer ist einfach besser. Denn im Sommer gibt's wieder Open-Air-Konzerte und da habe ich gleich diesen Samstag eine Empfehlung für euch. In Siegsdorf spielen die Hurricanes für euch. Ab 19 Uhr geht's los, direkt am Bahnhof auf dem großen Platz. Essen und Getränke gibt's natürlich auch und die Stände werden von den Ortsvereinen betrieben, also da ist euer Geld ganz sicher ziemlich gut angelegt. Ach so, und der Eintritt zum Siegsdorf Open Air am Samstag ist natürlich frei. Und am Mittwoch schon könnt ihr einen sehr wichtigen Termin wahrnehmen. Da könnt ihr nämlich Lebensretter werden. In Bad Reichenhall ist wieder mal Zeit zum Blutspenden. Von 15 bis 20 Uhr könnt ihr da ins Pfarrheim St. Zeno kommen, pieksen lassen und Blut spenden. Und im Anschluss gibt's natürlich eine gescheite Brotzeit. Also packt eure Familien und Freunde ein und kommt zum Leben retten nach Bad Reichenhall. Ihr wollt mal wieder wandern, aber alleine habt ihr keine Lust? Dann schaut's doch am Mittwoch um 9 Uhr zum Wanderparkplatz Schwarzberg in Inzell. Da startet nämlich eine gemeinsame Wanderung zur Stößeralm und es ist eine schöne Rundwanderung, weil rauf geht's über die Farnbichlalm und beim Rückweg dann über die Bäckeralm. Und um 13 Uhr seid's dann wieder zurück nach einem schönen Wandervormittag.
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10: Mit Markus Zartner. Bundesfinanzminister Lars Klingbeil hat demnächst Post von der Euregio Salzburg-Berchtesgadener Land Traunstein auf seinem Schreibtisch. Die Euregio fordert das nötige Geld für den Ausbau der Bahnstrecke München-Mühldorf-Freilassing ein.
11: Im Moment ist die Bahnstrecke von Salzburg über Freilassing und Tittmoning Richtung Burghausen noch eingleisig. Bis in etwa 10 Jahren soll sie zweigleisig sein und dann sollen Elektrozüge die bisherigen Dieselloks ablösen. Damit auf dem ersten Abschnitt im Jahr 2028 die Bauarbeiten beginnen können, fordert die heimische Euregio jetzt eine finanzielle Absicherung durch den Bund. Dabei geht es zunächst um eine Summe von mehr als 120 Millionen Euro. Dieser erste Abschnitt wird noch nicht bei uns in der Region sein, sondern im Raum Dorfen. Es wäre aber ein Signal, dass der Ausbau dieser Bahnstrecke beginnen kann. Sie ist vor allem für die Industrie im Südosten von Oberbayern und für viele Pendler wichtig. Aus Sicht der grenzüberschreitenden Euregio soll die Bahnstrecke außerdem die Anbindung in die Weltkulturerbestadt Salzburg verbessern. Für die Bayernwelle Markus Gollinger.
10: Autofahrer im Salzburger Land brauchen diese Woche viel Geduld. Die Tauernautobahn A10 wird ab heute für mehrere Tage teilweise komplett gesperrt. Betroffen ist die Autobahn von Villach in Fahrtrichtung Salzburg zwischen dem Knoten Pongau und dem Pass Lueck. Grund sind Sanierungsarbeiten im Brendenbergtunnel nach einem schweren LKW-Brand Anfang des Jahres. Die Sperre läuft seit heute Mittag um 13 Uhr und soll voraussichtlich bis Samstag früh dauern. Der gesamte Verkehr wird in dieser Zeit über die B159 umgeleitet. Zusätzlich gilt ein LKW-Fahrverbot für schwere Sattelschlepper auf der A10 zwischen Villach und Salzburg. Die Autobahngesellschaft Asfinag rechnet trotz Umleitung mit erheblichen Verkehrsbehinderungen. Die Amphibienhelfer des Bund Naturschutz im Landkreis Traunstein haben ereignisreiche Wochen hinter sich. Sie haben heuer im Frühjahr rund 600 Frösche, Kröten und Molche in der Nähe von Teisendorf sicher über die Bundesstraße 304 gebracht. Das sind laut Bund Naturschutz fast doppelt so viele gerettete Tiere wie noch ein Jahr davor. Die Tiere fallen entlang der Straße in dort extra aufgestellte Fangeimer. Die Amphibienhelfer ließen sie dort auf, bringen sie über die Straße und verhindern so, dass die Tiere auf dem Weg zu ihren Laichgewässern überfahren werden. Der Bund Naturschutz dankt all seinen ehrenamtlichen Helferinnen und Helfern für ihren Einsatz. Und weitere Nachrichten aus der Region findet ihr auch auf bayernwelle.de.
12: Vielen Dank, Markus Tartner. Das Bayernwelle-Wetter jetzt. Es kommen immer mehr Wolken rein. Das wird auch so weitergehen im Laufe des Nachmittags. Am meisten Wolken jetzt schon unterwegs im südlichen Berchtesgadener Land. Also im Grunde alles südlich von Bad Reichenhall. Da sind auch ein paar Regenwolken auf dem Weg. Also wundert's euch nicht, wenn es da jetzt bald irgendwann das Nieseln anfängt. Am längsten bleibt's jetzt erstmal sonnig im Chiemgau und im Ruperti-Winkel. Temperaturen allerdings schön warm, spürbar wärmer als letzte Woche bei den Eisheiligen. Wir haben aktuell in Traunstein am Stadtplatz 18 Grad, in Tittmoning sogar 19 und in der Schönau haben wir 15 Grad. Diese warmen Temperaturen werden uns auch erhalten bleiben in den nächsten Tagen. Wetter wird aber eher wechselhaft. Morgen eher wolkig, mehr Wolken also als Sonne, paar Nieselregenspritzer dabei und übermorgen am Mittwoch gleich noch mehr Regen. Erst Richtung nächstes Wochenende wird das Wetter noch wärmer und dann auch sehr sonnig. Wir kommen dann in den sommerlichen Temperaturenbereich. Hier ist der Bayernwelle Verkehrsservice, damit ihr sicher ankommt. Alles gut, wir haben keine nennenswerten Probleme und Störungen vorliegen. Kurzer Blick noch auf die Blitzer, da hat uns nämlich gerade ein Frischer erreicht. Der steht zwischen Taching und Waging in Höhe vom Seeteufel. Ruft uns an bei weiteren Blitzern, die ihr seht, bitte kostenlos 0800 3x die 7, 3x die 3 und die 2.
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13: Und jetzt die Top-Meldung aus der Region mit Markus Zartner. Die Euregio Salzburg-Berchtesgadener Land Traunstein macht sich für den Bahnausbau stark. Es geht um den Ausbau der Strecke Mühldorf-Freilassing. Die Euregio fordert in einem Schreiben an Bundesfinanzminister Lars Klingbeil den baldigen Baubeginn und die finanzielle Absicherung des Projekts. Mehr dazu in den Regionalnachrichten um halb und auf bayernwelle.de.
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14: Ich bin Moritz Einzel.
15: Es entfielen auf den Abgeordneten Gordon Schnieder 63 Ja, 38 Nein, 2 Enthaltungen. Damit ist die erforderliche Mehrheit von 53 Stimmen erreicht. Meinen herzlichen Glückwunsch.
14: Damit ist Gordon Schnieder neuer Ministerpräsident von Rheinland-Pfalz. Der CDU-Politiker ist am Mittag im Parlament in Mainz gewählt und vereidigt worden. Er nehme das Amt mit großer Dankbarkeit und Demut an, sagte Schnieder.
16: Dieses Amt ist mehr als eine politische Aufgabe. Es ist Verantwortung für ein ganzes Land, für seine Menschen, seine Zukunft und seinen Zusammenhalt.
14: Auch die Minister der schwarz-roten Koalition in Rheinland-Pfalz wurden ins Amt eingeführt, darunter die bisherige bayerische CSU-Landtagsabgeordnete Eiling Hütig als Bildungsministerin. Seit Jahren schon machen die Länder Druck, dass der Zivilschutz ausgebaut wird. Innenminister Dobrindt will nun liefern. Bis 2029 sollen 10 Milliarden Euro in den Bevölkerungsschutz gesteckt werden. Unter anderem soll das Geld für Spezialfahrzeuge und für Gebäude des Technischen Hilfswerks verwendet werden. Über ein entsprechendes Eckpunktepapier berät das Kabinett übermorgen. Die Bundesregierung tut zu wenig für den Klimaschutz. Das schreibt der Expertenrat für Klimafragen in seinem neuesten Gutachten. Die Wirkung des Klimaschutzprogramms von Umweltminister Schneider dürfte demnach verpuffen. Keines der Ziele für 2040 werde erreicht, so die Experten. Auf den Malediven sind 5 Taucher aus Italien in einer Unterwasserhöhle ums Leben gekommen. Eine Leiche war bereits gefunden worden, jetzt wurden auch die anderen 4 geborgen. Das war kompliziert. Am Wochenende war bei der Aktion auch noch ein Rettungstaucher gestorben. Die italienische Tauchergruppe hatte für den Tauchgang in etwa 50 Metern Tiefe offenbar keine Genehmigung. Ein 55-Jähriger soll mehr als ein Jahr in einem Berliner Hotel gewohnt haben, ohne die Rechnung zu zahlen. Kostenpunkt mehr als 100.000 Euro, die der Mann nicht beglichen haben soll, hieß es von der Staatsanwaltschaft. Der Mann wurde jetzt wegen gewerbsmäßigen Betrugs angeklagt. Es ist jetzt kurz nach 3.
9: Vielen Dank. Hier ist das Bayernwelle-Wetter. Der Sommer kommt, aber er kommt nicht heute und er kommt auch nicht in den nächsten Tagen. Wir haben zwar momentan Sonne im Chiemgau im Ruperti-Winkel und auch angenehm warme Temperaturen, aber im Berchtesgadener Land, also alles so südlich vom Bad Reichenhall, ist schon teilweise mit ein paar Regenspritzern dabei. Temperaturen allerdings mit oder ohne Regenspritzer recht mild. In Bergen im Chiemgau 17 Grad, Freilassing 19 Grad und in Berchtesgaden beim Bier Adamhammer 16 Grad. Morgen und übermorgen gleiche Temperaturen. Wetter wird aber nicht mehr so schön, wie es heute entweder noch ist oder war. Morgen und übermorgen eher wolkig und vor allem am Mittwoch ziemlich regnerisch. Der Bayernwelle Verkehrsservice, damit ihr sicher ankommt. Es liegen uns keine Störungen vor. Gute Fahrt auch weiterhin. Blitzer kommt aber einer gleich.
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9: Und der besagte Blitzer steht zwischen Taching und Waging am See, und zwar in Höhe vom Seeteufel. Ruft uns an bei weiteren Blitzern, die ihr seht. Mit eurer Hilfe sind wir immer auf dem neuesten Stand. Telefonnummer 0800 3x die 7, 3x die 3 und die 2.
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9: Hallo und grüß Gott um kurz nach drei. Peter Mack, mein Name, ihr hört die Bayernwelle am Nachmittag und zwar rein bis in euren Feierabend bin ich für euch da. Jetzt habe ich euch gerade begrüßt mit Hallo und grüß Gott, gell? Das war ein Fehler. Wer heute ins Büro kommt, der begrüßt seine Kollegen nicht mit grüß Gott, sondern mit Bangarangara, Bangarara. Ich weiß nicht, die einen haben laut gelacht, als Bulgarien mit diesem Song den ESC gewonnen hat. Die anderen haben mit dem Kopf geschüttelt, aber es ist schon was, was du nicht mehr so schnell aus dem Ohr kriegst. Also wir sprechen später noch über den ESC in dieser Sendung. Gibt noch ein paar sehr interessante Geschichten dazu. Vorher aber Musik, die ihr schon etwas länger kennt. Phil Collins, Another Day in Paradise und jetzt Astis, Touch Me.

0: Der Mann, der die großen Hits abonniert hat, Ed Sheeran. Hallo, hier ist die Bayernwelle. Uns steht ja schon wieder ein langes Wochenende bevor. Pfingsten ist am kommenden Wochenende und es gibt so viele wunderbare Veranstaltungen. Die Kollegin Elena Meyer weiß, wo besonders nervös schon aufs Wochenende gewartet wird. Elena?
1: Ja, die Teisendorfer, die scharen schon mit den Hufen, im wahrsten Sinne des Wortes. Denn wie immer gibt's beim Pfingstfest in Holzhausen das Eselrennen am Pfingstsonntag. Und am Pfingstmontag sind dann die Pferde dran. Da ist nämlich auch wie immer Leonhardi-Ritt. Und fürs Feiern müsst ihr nicht bis Sonntag warten, weil es im Bierzelt schon am Samstagabend losgeht. Da ist um 18.30 Uhr der Auftakt mit Bierenstich.
0: Und die Wetteraussichten sind übrigens für den Leonhardi-Ritt hervorragend, auch für alle anderen Veranstaltungen, die dann am kommenden Wochenende stattfinden. Denn wir haben hier noch mehr als Holzhausen bei Teisendorf, gell Elena?
1: Das stimmt. Auch in Insel ist wieder die Pfingstroas am Pfingstsonntag. 20 Musikgruppen spielen da in ganz Insel verteilt für euch Musik und sorgen für richtig urige, griebige Stimmung. Und die Geschäfte haben auch offen. Es gibt einen Kunsthandwerkermarkt und traditionell natürlich auch in diesem Jahr wieder die Bulldog Oldtimer Rundfahrt durch Insel. Die startet um ungefähr 13 Uhr, aber um 11 ist schon Bieranstich am Rathaus. Also da könnt ihr euch wirklich den ganzen Tag einfach treiben lassen.
0: Könnte also das schönste Wochenende des Jahres werden, gerade wenn das Wetter so mitspielt bei diesen, das werden dann heiße Temperaturen, 25 bis 30 Grad erwarten wir. Und dann auch noch die bayerische Lebensart, da kann nicht viel passieren. Wird ein schönes Wochenende also. Dankeschön für diese Infos. Elena Meyer für die Bayernwelle. What is love?

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12: Mit Markus Zartner. Die Gemeinden der Euregio Salzburg-Berchtesgadener Land Traunstein machen sich gemeinsam für den Bahnausbau stark. Die Euregio fordert jetzt in einem Schreiben an Bundesfinanzminister Lars Klingbeil einen baldigen Baubeginn für den Ausbau der Bahnstrecke München-Mühldorf-Freilassing. Die geplanten Verbesserungen im Bahnverkehr würden aus Sicht der Euregio nicht nur der Wirtschaft in der Region nutzen, sondern auch Pendlern oder Ausflüglern in Richtung Salzburg. Die Euregio fordert jetzt von Klingbeil, dass der Bund die ersten Gelder für den Beginn der Baumaßnahme zusage und auch absichere. Sie spricht von etwa 120 Millionen Euro in einem ersten Schritt. Insgesamt soll das gesamte Bahnprojekt mehrere Milliarden Euro kosten. Die Touristinformation Bad Reichenhall zieht mitten in die Innenstadt. Ab heute ist die neue Anlaufstelle in der Diana-Passage geöffnet. Warum der Standortwechsel so wichtig ist, dazu Bayernwelle-Reporterin Angelina Quatschalla.
13: Mit dem Umzug will die Bad Reichenhall Tourismus und Stadtmarketing GmbH Gäste und Einheimische künftig näher an die Innenstadt bringen. Bisher lag die Touristinfo außerhalb des Stadtkerns. Viele Besucher wurden dadurch an der Fußgängerzone vorbeigeleitet. Laut Geschäftsführerin Ursula Friedsam soll der neue Standort jetzt mehr Leben und Frequenz in die Innenstadt bringen und damit auch Handel und Gastronomie stärken. Gleichzeitig entstehen moderne Arbeitsplätze für die Mitarbeiter. Die neue Touristinfo in der Diana-Passage startet ab heute zunächst mit einem Soft-Opening. Die offizielle Eröffnung ist dann Ende Juni geplant.
12: Ein Großaufgebot an Einsatzkräften hat in der Nacht auf den heutigen Montag vergeblich nach einer vermeintlich vermissten Frau an der Kampenwand gesucht. Eine Mitteilung in der Einsatzzentrale hatte Hinweise auf eine 50-jährige Frau am Gipfelkreuz geliefert. Rund 25 Bergretter, mehrere Polizeistreifen, die alpine Einsatzgruppe und ein Polizeihubschrauber suchten stundenlang Almen, Parkplätze und Zufahrtswege ab. Kurz nach Mitternacht gab es dann Entwarnung. Die zuständige Polizeidienststelle in Baden-Württemberg ermittelte die Identität der Frau. Hinweise deuteten darauf hin, dass sie sich gar nicht im Suchgebiet an der Kampenwand befand. Daraufhin wurde der mehrstündige Einsatz wieder beendet. Und weitere Nachrichten aus der Region findet ihr auch auf bayernwelle.de.
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0: Dankeschön, Markus Zartner. Das Bayernwelle-Wetter jetzt. Je später der Nachmittag, desto stärker die Bewölkung, vor allem im Berchtesgadener Land, auch im südlichen Chiemgau. Da sind noch ein paar Regenwolken unterwegs. Also spätestens so am frühen Abend, 18, 19 Uhr, wird es dann auch im Chiemgau möglicherweise den ein oder anderen Regenschauer geben. Also es ist noch keine zuverlässige Wetterlage aktuell. Aber sie ist wenigstens warm. Wir haben in Übersee 18 Grad, in Petting 19, in Marktschellenberg am Rathaus jetzt 17 Grad. So warm wird es bleiben, auch in den nächsten Tagen. Allerdings, das Wetter wackelt weiter vor sich hin. Morgen schon überwiegend Wolken und ein paar Regenspritzer dabei. Übermorgen am Mittwoch gleich noch mehr Regen. Das Wetter wird erst zuverlässig schön in Richtung nächstes Wochenende. Der Bayernwelle Verkehrsservice, damit ihr sicher ankommt. Autofahren macht keine Probleme, wir haben keine nennenswerten Störungen vorliegen. Aber Blitzer gibt's, und zwar auf der Strecke zwischen Kienberg und Obingen, da liegt nämlich genau Stockham, und in Stockham in der 50er-Zone steht ein Blitzer. Ihr habt auch einen Deck zwischen Taching am See und Waging am See in Höhe vom Seeteufel, und seit ein paar Minuten steht ein VW-Bus in Berchtesgaden, der euch blitzt, der steht in Höhe der BK-Tankstelle. Sagt uns auch Bescheid bei jedem Blitzer, den ihr seht. Mit eurer Hilfe sind wir immer auf dem neuesten Stand. Unsere Telefonnummer 0800 3x die 7, 3x die 3 und die 2.
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0: Ja, blendend erholt vom Wochenende darf ich euch begrüßen zu dieser Show am Nachmittag. Peter Mack mein Name. Also ich sag Hello, alle Farben sagt Goodbye. 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

Na, das hat sich doch zum richtig guten Hit entwickelt. Seit einigen Monaten schon Shabuzi und der Barsong. Und weil er so ein guter Hit ist, läuft er hier. Hier ist die Bayernwelle. Hallo. Apropos Hit. Wir haben keinen Hit gelandet am vergangenen Wochenende mit dem Song Fire von Sarah Engels beim Eurovision Song Contest. Denn alle europäischen Länder mussten sich geschlagen geben. Dem, was die Bulgaren da abgeliefert haben mit Dara Bangarangara.

0: So, das hat alle anderen in die Schranken verwiesen, dass Sarah Engels auf einem drittletzten Platz, also auf Platz 23 gelandet ist. Ja, mag viele enttäuscht haben. Allerdings hat Sarah Engels dann nach dem Auftritt gesagt, es gibt doch gar keinen Grund, traurig zu sein.
1: Ich möchte nicht, dass Deutschland traurig ist. Ich glaube, für Deutschland ist es kein Geheimnis, dass wir es immer schwer haben beim Eurovision. Deswegen, ich sag mal, hat es mich jetzt auch nicht unbedingt überrascht, das Ergebnis. Aber ich kann auf jeden Fall sagen, zu 1 Million%, mein Team und ich, und ich glaube, das hat man gesehen, wir haben alles, was in unserer Hand und in unserer Macht steht, gegeben auf dieser Bühne. Ich habe es richtig genießen können, ich vor 180 Millionen Menschen zu singen.
0: Ja, und dann ist tatsächlich was ganz Wunderbares passiert, was wir nicht oft festgestellt haben bei den ESCs in den vergangenen Jahren. Es mag nicht der große Song gewesen sein, den Sarah Engels da präsentiert hat, aber sie hat eine große Unterstützung erfahren und hat das dort in Wien auch gespürt, sagt sie.
1: Ich habe in den letzten 2-3 Tagen so viele positive Nachrichten bekommen und wirklich das Gefühl gehabt, dass Deutschland hinter mir steht. Und es ist ein so, so schönes Gefühl. Unabhängig von mir als Künstlerin würde ich mir einfach wünschen, dass wir uns das beibehalten und zwar mit nach Deutschland nehmen. Die Leichtigkeit, diese Angstfreiheit, die ich hatte, mich diesem Ganzen hier zu stellen, weil ganz viele ja gesagt haben, Riesenrisiko, was passiert, wenn es passiert, und ich gehe genauso weiter positiv vor, wie ich es auch immer gemacht habe, und ich wünsche mir damit auch ganz vielen Menschen da draußen Mut zu machen.
0: Also man kann ihr echt nichts vorwerfen, sie hat da wirklich eine Top-Leistung abgeliefert und kann da erhobenen Hauptes rausgehen. Ich weiß nicht, das ist trotz einer schlechten Platzierung irgendwie ein gutes Gefühl, das man da hat, und es sei der Siegerin aus Bulgarien, Bangarangara, natürlich auch gegönnt. Nächstes Jahr also aus Bulgarien, der ESC in Sofia wird er abgehalten. Die Bayernwelle jetzt mit keinem ESC-Song, aber mit Olli Murs, wenn das mal nicht noch besser ist.

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11: Und jetzt die Top-Meldung aus der Region mit Markus Zartner. Zwei Tunnels im Landkreis Traunstein sind in dieser Woche gesperrt. Heute noch bis 17 Uhr sowie morgen tagsüber der Schlosstunnel in Ruhpolding, ab Mittwoch dann der Ettendorfer Tunnel bei Traunstein. Dieser bleibt ganze 6 Tage lang gesperrt. Der Verkehr wird umgeleitet. Mehr dazu in den Regionalnachrichten um halb und auf bayernwelle.de.
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13: Ich bin Moritz Einzel. Menschen organisieren sich, um anderen zu helfen. Der Spielraum für dieses zivilgesellschaftliche Engagement nimmt weltweit ab. Das steht im neuen Atlas der Zivilgesellschaft von Brot für die Welt. Auch Deutschland kommt darin nicht gut weg. Tanja Wagner berichtet.
14: Nicht mal mehr 4% der Weltbevölkerung lebt in Ländern mit garantierter Meinungs-, Versammlungs- und Vereinigungsfreiheit, warnt Brot für die Welt. Selbst in westlichen Demokratien wie Deutschland, Italien, der Schweiz oder auch Frankreich und den USA verschlechtert sich die Lage. Es würden schleichend Gesetze erlassen und bürokratische Hürden errichtet, um Menschen subtil einzuschüchtern oder zu lähmen. In anderen Ländern gäbe es offene Repression, Gewalt und Verfolgung.
13: Nach mehr als 10 Jahren Bauzeit ist in München das neue Strafjustizzentrum eröffnet worden. Rund 400 Millionen Euro und damit deutlich mehr als geplant hat der Bau gekostet. Das Gebäude soll künftig 4 Gerichte und 2 Staatsanwaltschaften beherbergen. Bayerns Ministerpräsident Söder sagte, das sei schon ein echter Prunkpalast. Es sei ein Signal für die gesamte bayerische Justiz, die stark sei. 2/3 der Menschen in Deutschland befürworten ein Verbot sozialer Medien für Kinder unter 14 Jahren. Das geht aus einer repräsentativen Umfrage des Bayerischen Forschungsinstituts für digitale Transformation hervor. Auf der Medienkonferenz Republika in Berlin warnten Forschende vor vorschnellen Verboten. Stattdessen brauche es strengere Regeln für Plattformen und mehr Medienkompetenz. CDU-Landeschef Gordon Schnieder ist der neue Ministerpräsident von Rheinland-Pfalz. Die Abgeordneten des Landtags in Mainz wählten den 50-Jährigen aus der Eifel zum Regierungschef einer schwarz-roten Koalition. Gordon Schnieder ist der jüngere Bruder von Bundesverkehrsminister Patrick Schnieder. Nach dem Ausbruch eines Tigers bei Leipzig fordern Tierschützer ein Verbot privater Wildtierhaltungen. Der Deutsche Tierschutzbund erklärte, die Haltung gefährlicher Wildtiere in Privathand sei weder sicher noch tierschutzgerecht. Die Staatsanwaltschaft Leipzig ermittelt inzwischen wegen des Verdachts der fahrlässigen Körperverletzung durch Unterlassen. Der Tiger war am Sonntag erschossen worden, nachdem ein 72-Jähriger schwer verletzt worden war. Es ist jetzt kurz nach vier.
6: Vielen Dank, hier ist das Bayernwelle-Wetter. Es ist ein Wackelwetter, denn die einen haben Sonnenschein und die anderen fragen sich schon, wann fängt es denn an zu regnen? Es wird überall noch anfangen zu regnen, denn es sind einige Regenwolken auf dem Weg zu uns. Also spätestens heute Abend, auch in der kommenden Nacht, wird überall ein bisschen was runtertröpfeln. Die Temperaturen sind allerdings dem Frühling entsprechend. Wir haben in Bernau am Chiemsee 17 Grad, Waging am See 19 Grad und in der Ramsau sind es 15 aktuell. Das Wetter wird auch wackelig bleiben, morgen und übermorgen überwiegend wolkig. Paar Regenspritzer morgen schon dabei, noch mehr Regen dann übermorgen am Mittwoch. Immerhin bleibt's warm bei um die 18, 19 Grad. Aber je näher das Wochenende rückt, desto schöner wird dann auch das Wetter. Also das Pfingstwochenende wird sehr sonnig. Ein bisschen müssen wir noch Regen ertragen die nächsten zwei Tage. Der Bayernwelle Verkehrsservice, damit ihr sicher ankommt. Alles gut, uns liegen keine Störungen vor.
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6: Jetzt zu den aktuellen Blitzern. Es steht einer in Stockham. Das ist zwischen Kienberg und Obing. In Stockham ist maximal 50 erlaubt. Zwischen Taching und Waging am See steht einer in Höhe vom Seeteufel. Und in Berchtesgaden ein unscheinbar wirkender VW-Bus steht in Höhe der BK-Tankstelle. Ruft uns an bei weiteren Blitzen, die ihr seht, bitte 0800 3x die 7, 3x die 3 und die 2.
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6: Ja, hallo und grüß Gott, Peter Mack mein Name. Hier ist die Bayernwelle am Nachmittag. Kann natürlich diese Sendung nicht weiterführen, ohne gewisse Wünsche eines gewissen Herrn entgegenzunehmen. Hallo Chef, hallo Herr Intendant.
16: Ich wünsche Ihnen eine erfolgreiche Sendung.
6: Ich habe nur darauf gewartet, Dankeschön. Haben Sie es heute mitgekriegt, diese Steuerrückzahlung von Shakira, von der Sängerin?
16: Nein, gerade nicht.
6: Ja, aber Sie wissen, dass Shakira mal vor 14, 15 Jahren verurteilt worden ist in Spanien wegen angeblicher Steuerhinterziehung.
16: Ja, genau.
6: Genau, das haben alle mitgekriegt. So, und jetzt ist ein Gericht in Spanien, in Madrid draufgekommen. Sag mal, die Shakira war doch damals kaum in Spanien. Die war da ständig außer Landes. Außerdem hat die gar keine familiären Bindungen hier. Also eine Steuerschuld kann man ihr nicht nachweisen. Die kriegt jetzt eine Steuerrückzahlung und zwar inklusive Zinsen und Gerichtskosten von 60 Millionen Euro. Das ist einmal eine Steuerrückzahlung. Dagegen sitzt
17: wir
6: sogar wie ein Hungerleider, oder?
17: Ja,
6: endlich gibt
17: heute
6: das wenigstens einmal zu. Gegen Shakira werden wir alle blass. Also, das wollte ich Ihnen bloß erzählen. Grüßen Sie Ihre Frau schön von mir und denken Sie an Ihre Steuererklärung für dieses Jahr, bitte schön.
16: Ja,
6: whenever, wherever. Shakira, wenn wir schon davon reden. Grüß Gott.

0: Hallo und grüß Gott auf der Bayernwelle am Montagnachmittag. Ich sag's heute schon den ganzen Nachmittag, das Wetter ist noch wackelig morgen und übermorgen. Da sind immer wieder Regenschauer möglich. Also wir müssen noch 2-3 Tage durch so ein Wackelwetter durch. Aber dann wird's Wetter richtig schön. Und das kommt uns gerade recht, jetzt wo die Saison anfängt, wo man eigentlich jeden Abend bald draußen sitzen kann. Da hätten wir schon mal ein paar Draußensitzvorschläge. Kollegin Elena Meyer weiß alles.
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2: Mit Elena Meyer einen schönen Montag. Weinverkostung, sommerliche Spezialitäten und das mitten im Biergarten. Dazu Live-Musik und gute Freunde. Schon ist ein Samstagabend perfekt. Und das gibt's alles am Samstag im Chiemseer Wirtshaus. Die Musik kommt von der Band Gaudi Harmonie, Wein von Martina van de Wiel. Und den Tisch, den reserviert ihr euch jetzt schon mal am besten unter chiemseer-wirtshaus.de. Und los geht's am Samstag dann ab 17 Uhr in Chiemingen. Der Kaschball begibt sich auf ein neues Abenteuer und ihr könnt dabei sein und ihn vielleicht sogar dabei unterstützen. Morgen um 16 Uhr im Konzertsaal der Sing- und Musikschule in Inzell geht's los. Kaschball und das Abenteuer mit Waldfee Lilly. Das ist ab 3 Jahren und der Eintritt kostet 7 Euro. Karten braucht ihr euch im Vorfeld nicht besorgen, einfach hinfahren und vor Ort dann bezahlen. Und am Wochenende steht wieder das legendäre Pfingstfest in Holzhausen an. Am Samstag geht's los um 18.30 Uhr mit dem Bieranstich. Da spielt euch dann die Heldensteiner Heubodenblasen auf. Und am Sonntag gibt's dann wieder wie immer das Eselrennen um 13.30 Uhr. Und natürlich folgt am Abend wieder eine große Party. Und da geht's dann nicht nur am Pfingstmontag weiter mit Programm, sondern auch am Wochenende drauf. Schaut's einfach mal rein auf pfingstfest-holzhausen.com.
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16: Mit Markus Zartner. In dieser Woche sind zwei Tunnels im Landkreis Traunstein jeweils für mehrere Tage gesperrt. Der Grund sind Reinigungs- und Wartungsarbeiten. Los geht es heute und morgen mit dem Schlosstunnel in Ruhpolding. Danach folgt der Ettendorfer Tunnel bei Traunstein.
17: Alle 6 Monate reinigt das staatliche Bauamt Traunstein die Tunnels in der Region, weil sich im Laufe der Monate Staub und Abgase an den Tunnelwänden ablagern. Außerdem wird in diesem Zeitraum dann auch gleich die Sicherheitstechnik getestet, zum Beispiel die Lüftungs- und Brandmeldeanlagen. Heute und morgen ist deswegen der Schlosstunnel in Ruhpolding für den Verkehr gesperrt, und zwar jeweils von 7:30 Uhr morgens bis etwa 17 Uhr am frühen Abend. Der Verkehr wird in dieser Zeit umgeleitet. Wenn der Tunnel in Ruhpolding dann abgearbeitet ist, kommt am Mittwoch der Ettendorfer Tunnel in Traunstein dran. Hier werden die Arbeiten und Sperren sogar 6 Tage lang dauern, denn hier wird das staatliche Bauamt auch gleich noch die Wandbeschichtungen im Tunnel komplett erneuern. Aus Traunstein für die Bayernwelle, Elena Meyer.
16: Viele Städte und Gemeinden haben ihre konstituierende Sitzung schon hinter sich, also die erste Sitzung in neuer Zusammensetzung nach der Kommunalwahl. Heute zieht noch Schleching nach. Hier wird der neue Bürgermeister Thomas Müllinger vereidigt. Er hatte sich mit über 75% der Stimmen gegen Katharina Gasteiger durchgesetzt. Damit folgt er auf Josef Loferer, der sich nicht mehr in Schleching zur Wahl gestellt hatte. Müllinger selbst ist gebürtiger Schlechinger und bringt als Diplomfachwirt jahrzehntelange Erfahrung in der Kommunalverwaltung mit. Er ist Teil der Wählergruppe Bürger für Schleching. Vereine und ehrenamtliche Initiativen im Berchtesgadener Land können sich diese Woche über Fördergelder aus dem Interreg-Programm informieren. Dazu lädt die Freiwilligenagentur BGL am Mittwochabend ins Landratsamt Bad Reichenhall ein. Im Mittelpunkt steht die Frage, wie grenzüberschreitende Projekte mit Österreich finanziell unterstützt werden können. Vorgestellt werden Fördermöglichkeiten, Fristen und Beispiele aus der Praxis. Die Veranstaltung beginnt diesen Mittwoch um 5:30 und richtet sich an Vereine, Initiativen und Organisationen mit Ehrenamtlichen. Dafür anmelden könnt ihr euch jetzt noch bei der Freiwilligenagentur. Und weitere Nachrichten aus der Region findet ihr auch auf bayernwelle.de.
0: Hier ist das Bayernwelle-Wetter. Temperaturen in Prien am Chiemsee 18 Grad, in Laufen beim EDK 19 Grad, in Marktschellenberg haben wir 17 Grad. So warm wird es auch bleiben in den nächsten Tagen, allerdings eher regnerisch. Es kommt heute Abend schon ein bisschen Regen rein. Morgen gibt es immer wieder vereinzelte Spritzer über den Tag verteilt. Und übermorgen am Mittwoch gibt es den meisten Regen der Woche. Das kann also durchaus mal länger dauern. Erst wenn wir den Mittwoch überstanden haben, wird das Wetter langsam besser und vor allem sehr warm in Richtung Wochenende, Pfingstwochenende. Da sind mindestens 25 Grad auf dem Tacho, auf dem Thermometer natürlich. So, jetzt zum Thema Tacho. Hier ist der Bayernwelle Verkehrsservice, damit ihr sicher ankommt. Berufsverkehr läuft und deswegen an den typisch neuralgischen Stellen dauert es mal 5-6 Minuten länger. Also ihr kennt die, wo ihr jeden Feierabend im Stau steht. Da habt ihr auch jetzt stockenden Verkehr, aber keine nennenswerten Behinderungen, die jetzt irgendwie aus dem Rahmen fallen würden. Gute und vor allem sichere Fahrt in euren Feierabend. Die stehen auf der B3 104 in Kirchensur, in Stockham, das ist zwischen Obing und Kienberg, in Stockham ist 50er-Zone und in Berchtesgaden steht ein VW-Bus in Höhe der BK-Tankstelle. Ruft uns an bei weiteren Blitzern, die ihr seht bitte, ist immer kostenlos sicher, 0800 3x die 7, 3x die 3 und die 2.
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0: Ja, Peter Mack, mein Name. Hallo, um kurz nach 4:30. Du fasst dir an den Kopf, wenn du nach den Bränden am Saurüsselkopf und dort gibt es immer noch Glutnester, also da haben die Einsatzkräfte immer noch mit Löscharbeiten zu tun. Du fasst dir also an den Kopf, dass jetzt gerade am Wochenende in der Nähe vom Saurüsselkopf, nämlich am Zinnkopf, erneut eine illegale Feuerstelle gefunden wurde. Wir werden in wenigen Minuten nochmal drüber sprechen, überhaupt mal generell, was das Grillen im Wald angeht, besonders während dieser trockenen Jahreszeit. Das also in wenigen Minuten hier. Vorher Musik von Sigma, Nobody to Love und jetzt von Wax.

0: I know, dass das ein guter Song ist, und was für einer, von Sigma, Nobody to Love. Hier ist die Bayernwelle. Ich habe gerade vor ein paar Minuten schon erwähnt, dass am Saurüsselkopf bei Ruhpolding nach wie vor Glutnester vorzufinden sind. Deshalb sind die Einsatzkräfte mit Löscharbeiten nach wie vor beschäftigt. Umso mehr wundert es einen, dass es einige offenbar immer noch nicht verstanden haben. Jetzt am Wochenende wurden am Zinnkopf ganz in der Nähe vom Saurüsselkopf wieder Spuren entdeckt. Spuren einer illegalen Feuerstelle. Bayernwelle-Reporterin Angelina Quocciala. Deshalb hat die Gemeinde Ruhpolding jetzt sich noch einmal zu Wort gemeldet mit einem Appell, nämlich mit welchem?
1: Der Appell ist ganz klar, offenes Feuer hat im Bergwald absolut nichts verloren. Lasst es bitte einfach bleiben. Auch wenn die Waldbrandgefahr aktuell in der Region nach den Eisheiligen bei der niedrigsten Warnstufe 1 liegt. Ich glaube, die Einsatzkräfte, die sind gerade wirklich genug beschäftigt. Und wie auch am Beispiel Saurüsselkopf deutlich wurde, das Ganze kann in einem Karfall enden. Ganz abgesehen von den verheerenden Folgen für Natur und Tiere am Berg. Das geht ja oft in der ganzen Diskussion auch gut und gerne mal unter.
0: Jetzt mal abgesehen von diesem Appell der Gemeinde Ruhpolding, wie schaut denn da die rechtliche Seite eigentlich aus? Ist es überhaupt erlaubt, rechtlich im Wald Feuer zu machen?
1: Nein, grundsätzlich ist es verboten, im Wald oder in einem Abstand von weniger als 100 Metern zum Waldrand ein offenes Feuer, wie zum Beispiel ein Lagerfeuer, zu entfachen. Dafür braucht es wirklich eine Erlaubnis. Diese Regelung, die gilt in ganz Bayern zum Schutz vor Waldbränden und wird streng kontrolliert. Wer sich dann nicht dran hält und erwischt wird, der zahlt dick Strafe. Und bitte denkt auch dran, von März bis einschließlich Oktober herrscht in ganz Deutschland in allen Wäldern ein striktes Rauchverbot.
0: Ja, das gilt auch für sämtliche bayerische Wälder. Es ist rechtlich verboten, irgendwo Feuer zu machen. Angelina Quocciala mit Informationen darüber, dass am Zinnkopf, also in unmittelbarer Nähe zum Saurüsselkopf, jetzt am Wochenende eine illegale Feuerstelle entdeckt wurde. Liebe junge Partyleute, macht doch Party, aber haltet euch doch einigermaßen ans Gesetz. Und was häufig beim Partymachen hilft, ist das Hirn vorher einschalten, damit niemand weiter zu Schaden kommt und uns weitere Brände erspart bleiben. Dankeschön. Die Bayernwelle hier mit Michael Jackson.

0: Ist das nicht einfach eine wirklich schöne Balladenversion? In Wirklichkeit ja im Original eine richtige Abgehnummer von Whitney Houston, I Wanna Dance With Somebody. Die Bayernwelle hier, apropos richtige Abgehnummer, das waren früher auch die Meisterschaften des FC Bayern München am Marienplatz in München. Aber ich höre heute von sehr vielen Menschen, gerade in den sozialen Medien, wie sauer die waren, dass auf dieser Party überhaupt keine Stimmung mehr kommt. Ein Fan, habe ich heute gesehen, sagt sogar, diese Meisterschaftsfeier,
1: die fühlt sich mittlerweile an wie eine Beerdigung. Man hat das Gefühl, dass die Mannschaft selbst gar keinen Bock mehr darauf hat. Wir haben wirklich keinen wirklichen Hype darin, keine Emotionen und es kommt auch keine Partystimmung auf. Da kann nur noch 10-mal Wackelkontakt spielen.
0: Ja, und wenn selbst der Wackelkontakt nicht mehr hilft, dann hilft aber nicht mehr viel. Und dann haben wir ja auch noch diese Termingeschichte, die auch vielen Bayern-Fans sauer aufstößt. Also da sagt derselbe Fan.
1: Und was ich sowieso seit Jahren nicht verstehe, wieso feiern wir jeden Titel einzeln? Es gibt eine DFB-Pokalfeier, es gibt eine Meisterfeier, und wenn du noch irgendwas anderes gewinnst, dafür gibt's dann auch noch meine Feier. Ey, warum können wir die Saison nicht einfach mal zu Ende spielen und dann mit allen Titeln, von mir aus auch noch mit den Frauen, komplett feiern? Somit hast du auch dieses Rathaus-Terminproblem nicht.
0: Ja, seltsam irgendwie, ne? Die ganze Nation bewundert diesen FC Bayern und sagt, es ist ja Fußball von einem anderen Stern gewesen in dieser Saison. Aber offensichtlich hat irgendwas nicht richtig gezündet. Aber gut, du, am kommenden Samstag steht ja das DFB-Pokalfinale noch an. Sollten sie das gegen Stuttgart gewinnen, da gibt's ja nochmal eine Extrafeier. Da kann man möglicherweise dann was besser machen. In diesem Sinne nochmal Tanzmusik, Dance with Somebody. Diesmal nicht von Whitney Houston, sondern von Mando Diao. Die beiden Bayernwelle hier.

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8: Und jetzt die Top-Meldung aus der Region mit Markus Zartner. Die Euregio Salzburg-Berchtesgadener Land-Traunstein macht sich für den Bahnausbau stark. Es geht um den Ausbau der Strecke Mühldorf-Freilassing. Die Euregio fordert in einem Schreiben an Bundesfinanzminister Lars Klingbeil den baldigen Baubeginn und die finanzielle Absicherung des Projekts. Mehr dazu in den Regionalnachrichten um halb und auf bayernwelle.de.
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10: Ich bin Moritz Einzel. Die geplante Diätenerhöhung für die 630 Bundestagsabgeordneten wird voraussichtlich ausgesetzt. Der Unionspolitiker Bilger sagte bei NTV, man sei mit der SPD gemeinsam der Auffassung, diesen Schritt jetzt gehen zu sollen. Hintergrund sind die anstehenden Reformen, so Bilger.
11: Es gibt auch nach meinem Eindruck eine große Bereitschaft in der Bevölkerung, diese Reformen mitzutragen, weil sie einfach nötig sind. Die sind aber auch mit Belastungen verbunden und deswegen halte ich es schon auch für richtig, wenn auch wir Politiker einen Beitrag leisten.
10: Eigentlich sollten die Abgeordnetenbezüge zum 1. Juli um knapp 500 Euro auf rund 12.330 Euro steigen. Deutschland ist beim Klimaschutz nicht mehr auf Kurs. Das zeigt ein neuer Bericht des Expertenrats für Klimafragen. Schon 2030 dürfte das Klimaziel demnach verfehlt werden. Noch problematischer werde es in den Jahren danach bis 2040, selbst wenn das Klimaschutzprogramm von Umweltminister Schneider komplett umgesetzt werde, so die Experten. In einem Masthähnchenbetrieb in Buchbach ist die für Vögel hoch ansteckende Newcastle-Krankheit ausgebrochen. 77.000 Vögel seien deshalb getötet worden, teilte das Landratsamt Mühldorf am Inn mit. Der Betrieb wurde demnach nach tierseuchenrechtlichen Vorschriften gesperrt. In der Region war die Newcastle-Krankheit in letzter Zeit mehrfach ausgebrochen. Am 23. Mai feiern wir den Geburtstag des Grundgesetzes. Bundespräsident Steinmeier hat aus diesem Anlass den Ehrentag ausgerufen. Ganz Deutschland soll gemeinsam anpacken. Schon heute hat Steinmeier eine Reihe von Mitmachaktionen zu der Initiative gestartet. In Dorsten packte er auch selbst mit an. Gemeinsam mit Schülern reinigte er in der Innenstadt Stolpersteine, die an Ermordete aus der Nazizeit erinnern. Beim Eurovision Song Contest in Wien hat es rund 500 Cyberangriffe gegen das Musikevent gegeben. Die Sabotageversuche seien aber dank umfassender Sicherheitsmaßnahmen gescheitert, hieß es von der österreichischen Polizei. Die Angreifer hätten versucht, die ESC-Website und das System der Zutrittsbereiche zu stören. Die bulgarische Sängerin Dara hatte den Song Contest mit dem Lied Bangaranga gewonnen.
12: Ja, danke schön. Das Bayernwelle-Wetter jetzt. Heute Abend kommen ein paar Regenwolken rein und auch morgen werden tagsüber welche da sein. Es bleibt zwar warm, 18, 19 Grad, aber es ist wirklich eine wackelige Wetterlage. Morgen rechnet also immer wieder mit ein paar Regenspritzern. Übermorgen am Mittwoch noch mehr Regen. Erst so am Donnerstag wird sich das Wetter beruhigen und dann gehen wir in ein sonniges und sommerlich warmes Pfingstwochenende. Also ein bisschen Nässe müssen wir noch durchhalten und dann wird's warm. Der Bayerwelle-Verkehrsservice, damit ihr sicher ankommt. Naja, es klemmt an ein paar Stellen im Feierabendverkehr, aber es sind keine Behinderungen, die euch jetzt großartig Sorgen machen müssten. Insofern alles in Ordnung, fahrt weiter gut und sicher in euren Feierabend.
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12: Und es wird noch geblitzt, einmal auf der B304 in Kirchensur, ein weiteres Mal in Stockham, das liegt zwischen Kienberg und Obing. In Stockham in der 50er-Zone steht eben einer und in Berchtesgaden ein auffälliger VW-Bus bei der BK-Tankstelle. Auffällig, weil daraus geblitzt wird, wissen wir aus sicherer Quelle. Ruft uns an bei weiteren Blitzern, die ihr seht, dann sind wir mit eurer Hilfe, ja auch mit eurer Hilfe, immer auf dem neuesten Stand. 0800, dreimal die 7, dreimal die 3 und die 2.
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12: In den nächsten Minuten Rockmusik, die bis heute noch jeden vom Stuhl haut, weil es Rockmusik von Journey ist. Don't Stop Believing, das große Meisterwerk in voller Pracht. Gleich nach Sophie and the Giants, ja, auch aktuelle Musik hier, du. A Little Bit Wild, grüß Gott am Montagnachmittag, Peter Mack mein Name.

0: Hallo und grüß Gott, hier ist die Bayernwelle, gleich mit Musik von Ugly Kid Show, The Cats in the Cradle. Vorher müssen wir über einen Vorfall sprechen, der jetzt an diesem Wochenende in Österreich passiert ist. Ein Ehepaar ist auf einer Weide von Kühen attackiert worden und zwar so stark, dass die Frau an ihren Verletzungen gestorben ist. Ihr Ehemann liegt schwer verletzt im Krankenhaus und auch wenn Kühe grundsätzlich keine aggressiven Tiere sind, solche Vorfälle gibt es immer wieder. Ist auch bei uns schon vorgekommen, häufig in den Chiemgauer, in den Berchtesgadener Alpen. Und deshalb haben wir uns gedacht, wir sprechen mal mit einer Fachfrau, nämlich mit Gabriela Scheierl. Sie ist vom Deutschen Alpenverein und fragen sie, was mache ich denn grundsätzlich, wenn eine Kuh angriffslustig wird und ich merke das? Daraufhin sagt Gabriela Scheierl,
1: unbedingt Ruhe bewahren und nicht umdrehen und weglaufen. Also wirklich die Kuh im Auge behalten, eventuell stehen bleiben und schauen, ob die auch ruhig wird oder sonst rückwärts und immer mit der Kuh im Blick sich zurückziehen. Also im Ernstfall auch mal mit seinem Wanderstock so zwischen die Hörner hauen, um der zu zeigen, dass man sich nicht alles gefallen lässt.
0: Fällt natürlich nicht unbedingt leicht, wenn eine Kuh auf dich zurennt. Das ist ja ein riesiges, massiges Tier, da dann die Ruhe zu bewahren. Wie sollten sich denn Frau Scheierl generell Wanderer auf Almweiden verhalten?
1: Also allgemein, wenn man Weiden betritt, sollte man immer auf die Kühe achten. Also schauen, was da an Tieren unterwegs ist. Und man sollte eigentlich immer mit Abstand an denen vorbeigehen. Es ist ja selten so, dass die auf einen zulaufen, sondern die grasen da und fressen und kümmern sich ja erstmal nicht um einen.
0: Naja, aber Abstand ist dann schon das Zauberwort. Wie sieht's aus, wenn ich mit dem Hund unterwegs bin?
1: Man sollte erstmal den Hund an der Leine haben, damit er nicht irgendwie anfängt, die Kühe zu jagen. Und auch an der kurzen Leine. Aber wenn die Kühe aggressiv werden, muss man den Hund loslassen. Und zwar so schnell wie möglich, weil der läuft dann davon. Und wenn die Kühe auf den Hund losgehen, verfolgen die den Hund. Und der ist ja schneller als eine Kuh. Das ist schon wichtig.
0: Ja, und vor allem laufen die Kühe dann nicht auf uns Menschen zu. Dankeschön, Gabriela Scheierl vom Deutschen Alpenverein. Das waren wichtige Infos, die du nicht oft genug wiederholen kannst. Ich hoffe, sie waren nützlich für euch. Übrigens ist Kühe streicheln auch keine besonders gute Idee, gerade wenn Mutterkühe mit ihren Kälbern auf der Wiese sind. Die Bayernwelle jetzt also mit Cats in the Cradle, Ugly Kid Joe.

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11: Mit Markus Zartner. Bundesfinanzminister Lars Klingbeil hat demnächst Post von der Euregio Salzburg-Berchtesgadener Land Traunstein auf seinem Schreibtisch. Die Euregio fordert das nötige Geld für den Ausbau der Bahnstrecke München-Mühldorf-Freilassing ein.
12: Im Moment ist die Bahnstrecke von Salzburg über Freilassing und Tittmoning Richtung Burghausen noch eingleisig. Bis in etwa 10 Jahren soll sie zweigleisig sein und dann sollen Elektrozüge die bisherigen Dieselloks ablösen. Damit auf dem ersten Abschnitt im Jahr 2028 die Bauarbeiten beginnen können, fordert die heimische Euregio jetzt eine finanzielle Absicherung durch den Bund. Dabei geht es zunächst um eine Summe von mehr als 120 Millionen Euro. Dieser erste Abschnitt wird noch nicht bei uns in der Region sein, sondern im Raum Dorfen. Es wäre aber ein Signal, dass der Ausbau dieser Bahnstrecke beginnen kann. Sie ist vor allem für die Industrie im Südosten von Oberbayern und für viele Pendler wichtig. Aus Sicht der grenzüberschreitenden Euregio soll die Bahnstrecke außerdem die Anbindung in die Weltkulturerbestadt Salzburg verbessern. Für die Bayernwelle Markus Gollinger.
11: Autofahrer im Salzburger Land brauchen diese Woche viel Geduld. Die Tauernautobahn A10 wird ab heute für mehrere Tage teilweise komplett gesperrt. Betroffen ist die Autobahn von Villach in Fahrtrichtung Salzburg zwischen dem Knoten Pongau und dem Pass Lueck. Grund sind Sanierungsarbeiten im Brendenbergtunnel nach einem schweren LKW-Brand Anfang des Jahres. Die Sperre läuft seit heute Mittag um 13 Uhr und soll voraussichtlich bis Samstag früh dauern. Der gesamte Verkehr wird in dieser Zeit über die B159 umgeleitet. Zusätzlich gilt ein LKW-Fahrverbot für schwere Sattelschlepper auf der A10 zwischen Villach und Salzburg. Die Autobahngesellschaft Asfinag rechnet trotz Umleitung mit erheblichen Verkehrsbehinderungen. Die Polizei hat bei Grabenstedt einen illegalen Hundewelpentransport gestoppt. Beamte der Grenzpolizei kontrollierten einen Kleinbus und entdeckten dabei zwei Transportboxen für Kleintiere. Darin befanden sich insgesamt 6 Hundewelpen. Laut Polizei erwiesen sich die mitgeführten Heimtierausweise für die Hundebabys als Fälschungen. Die Polizei geht außerdem davon aus, dass die Welpen nicht die notwendigen Impfungen haben. Polizei und Veterinäramt haben die 6 Welpen jetzt an das Traunsteiner Tierheim übergeben. Und weitere Nachrichten aus der Region findet ihr auch auf bayernwelle.de.
13: Nachrichten aus der regionalen Wirtschaft mit der Max Eicher Unternehmensgruppe.
11: Seit mittlerweile 8 Jahren darf sich Traunreuth Fairtrade Stadt nennen. Jetzt kommt mit dem Restaurant Athen ein weiterer Betrieb dazu, der fair gehandelte Produkte im Angebot hat. Dort gibt es Milch, braunen Zucker und Zuckersticks aus fairem Anbau. Ab mindestens 2 fair gehandelten Produkten im Angebot darf sich ein Gastronomiebetrieb für die Fairtrade-Zertifizierung bewerben. In Traunreuth bieten einige Geschäfte, Cafés und Restaurants Produkte aus fairem Handel an. Außerdem wird in Sitzungen Fairtrade-Kaffee ausgeschenkt und die Schulen bzw. Kindergärten informieren über faire Löhne für die Landwirte in den Erzeugerländern.
13: Das waren Nachrichten aus der regionalen Wirtschaft mit der Max Eicher Unternehmensgruppe.
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15: Jetzt das Bayernwelle-Wetter. Temperaturen aktuell in Reit im Winkel am Minigolfplatz haben wir 16 Grad. Freilassing 19 Grad, Spitzenreiter und in Daramsau haben wir 14 Grad. Die Wolken werden weiter zunehmen im Laufe des Abends. Da kommen dann auch ein paar Regenschauer rein. Viele werden es nicht sein, aber ein bisschen was spritzt schon runter vom Himmel. Morgen wird auch immer wieder was runterkommen. Immer wieder so Nieselregenphasen morgen dabei bei 18, 19 Grad. Aber eben durchwachsenes Wetter. Am regnerischsten wird es übermorgen am Mittwoch. Da ziehen auch mal größere Schauer dann durch. Dann allerdings in Richtung Pfingstwochenende wird es dann jeden Tag schöner und wärmer. Also viel Sonne. Spätestens ab Donnerstag geht es dann hoch. Und die Temperaturen über Pfingsten werden um die 25 Grad wahrscheinlich drüber liegen. Der Bayernwelle Verkehrsservice, damit ihr sicher ankommt. Feierabendverkehr läuft noch, deswegen stellt euch an den typisch neuralgischen Stellen, wo es immer wieder voll ist, auf ein paar Behinderungen ein. Wir haben aber keine Störungen gemeldet, bei denen ihr mehr als 5-6 Minuten verliert. Insofern normaler Verkehr und passiert ist auch nichts. Gute Fahrt. Auch weiterhin jetzt zu den Blitzern. Diese stehen auf der B304 in Kirchensur und in Berchtesgaden bei der BK-Tankstelle. Da steht ein VW-Bus rum. Ruft uns an bei weiteren Blitzen, die ihr seht. Kostenlos 0800 3x die 7, 3x die 3 und die 2. Dankeschön.
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15: Hallo und grüß Gott um kurz nach 5:30. Peter Mack mein Name. Wir sind zurück in der musikalischen Abteilung dieses Unterhaltungssenders. Und diese musikalische Abteilung besteht aus The Human League und Don't You Want Me Baby. Wer in den 80ern schon auf der Welt war, kennt die Textzeile in- und auswendig. I was working as a waitress in a cocktail bar. Kommt sofort nach aktueller Musik. Hier ist Astis Pickup.

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2: Pfingsten steht vor der Tür und ich warte schon gespannt, ob meine Pfingstrosen wohl pünktlich aufgehen und dann schön blühen. Aber woher wissen diese Rosen eigentlich, dass Pfingsten ist und damit Zeit zum Blühen? Und was haben Ameisen damit zu tun? Also erstmal, Pfingstrosen wissen nicht, wann Pfingsten ist. Der Wachstumszyklus dieser Blume ist einfach exakt so, dass sie so im Mai, Juni blüht. Und weil Pfingsten eben immer genau in diesen Zeitraum reinfällt, hat diese Rose den Namen Pfingstrose bekommen. Also die Blüte war vor dem Namen da. Und Ameisen helfen der Pfingstrose oft dabei, dass sie aufgeht. Also klar, die Sonne, die tut auch ihr Übriges, aber die Knospen der Pfingstrose scheiden oft so einen klebrigen Zuckersaft aus. Und der sorgt dafür, dass manche Blüten verkleben und nicht aufgehen können, trotz Sonne. Und Ameisen, die lieben ja Süßes und klettern auf die Pfingstrose und schlecken den Zuckersaft runter und dann kann sich die Blüte auch schön öffnen. Das heißt, wenn eure Pfingstrosen daheim in der Vase einfach nicht aufgehen, obwohl sie an dem sonnigen Fleckerl stehen, dann müsst ihr euch nicht die Ameisen ins Haus holen, keine Sorge. Dann könnt ihr die Blüten einfach Kopf voraus in Wasser ein bisschen so schwenken. So wäscht sich der Zuckerkleber ab und ihr habt vielleicht pünktlich zu Pfingsten schöne Pfingstrosen.
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Ja, wenn du große, gefühlvolle Balladen brauchst, bist du bei den Langhaarigen immer am besten aufgehoben. Erst recht, wenn die Langhaarigen auf den Bandnamen Aerosmith hören. I don't wanna miss a thing auf der Bayernwelle. Lass doch mal ganz kurz schauen auf das, was beim Eurovision Song Contest am vergangenen Wochenende abgegangen ist. Warum hat eigentlich Dara gewonnen für Bulgarien mit Dangarangara, Bangarangara? Da gibt's eine ganz einfache Erklärung für. Weil dieser Song von Leuten geschrieben worden ist, die schon sehr viele Hits für sogenannte K-Pop-Bands geschrieben haben, also Korean Pop. Du wusstest also vorher, wenn die eine Note zu Papier bringen, dann wird das ein großer Hit. Und so war es im Falle von Bangarangara eben auch. Und wo wir schon von K-Pop, von Korean Pop sprechen, der größte Erfolg überhaupt weltweit des gesamten letzten Jahres war dieser Song hier, The K-Pop Demon Hunters und Golden.

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9: Ich bin Moritz Einzel. Bundesinnenminister Dobrindt will bis 2029 10 Milliarden Euro für den Zivilschutz zur Verfügung stellen. Unter anderem sollen 1000 Spezialfahrzeuge angeschafft werden. Das Geld solle auch für Gebäude des Technischen Hilfswerks sowie für Technik und Personal verwendet werden. Militärische und zivile Verteidigung würden stärker vernetzt, sagte Dobrindt der Bild-Zeitung. Der Expertenrat für Klimafragen hält die Klimaschutzpolitik der Bundesregierung für unzureichend. In einem Gutachten warnen die Regierungsberater, selbst mit dem geplanten Klimaschutzprogramm würden die Ziele für 2040 verfehlt. Der Rat geht zudem davon aus, dass Deutschland sein Emissionsbudget bis 2030 um bis zu 100 Millionen Tonnen CO2 überschreiten könnte. Gordon Schnieder ist neuer Ministerpräsident von Rheinland-Pfalz. Er wurde am Mittag im Landtag in Mainz gewählt und vereidigt. Mit Schnieder regiert erstmals seit 35 Jahren wieder ein CDU-Politiker in Rheinland-Pfalz. Er führt eine schwarz-rote Koalition an. Der tote Buckelwal, der vor der dänischen Insel Anholt angespült wurde, soll dort liegen bleiben. Laut dem Umweltministerium von Mecklenburg-Vorpommern ist das Tier wohl schon mindestens eine Woche tot. Der Verwesungszustand sei zu weit fortgeschritten für einen Abtransport. Der Wal war von einer privaten Initiative aus der Wismarer Bucht in die Nordsee transportiert worden. Einen Tag nach den Männern haben auch die Fußballerinnen des FC Bayern auf dem Münchner Marienplatz mit den Fans gefeiert. Die Doublesiegerinnen wurden im Rathaus empfangen. Nicole Enders war dabei.
10: Viele Fans der Frauen waren auf den Marienplatz gekommen, um eine außergewöhnliche Saison zu feiern. Oder um es mit den Worten von Oberbürgermeister Dominik Krause zu sagen, dieser Zug hat keine Bremse. Bis zum letzten Spieltag blieben die Bayern-Frauen in der Bundesliga ungeschlagen. 24 Siege, nur zweimal haben sie unentschieden gespielt, so die Bilanz. 16 Punkte Vorsprung waren es am Schluss zu den Dauerrivalinnen aus Wolfsburg, die dann auch noch im Pokalfinale von den Münchnerinnen mit 4:0 vom Platz gefegt wurden.
9: Es ist jetzt kurz nach 6.
11: Jetzt das Bayernwelle-Wetter ist noch sehr angenehm, was die Temperatur angeht. Draußen, wir haben in Schneitzelreuth 16 Grad, in Taching am See 19 Grad, in Marquardtsteiner im Gymnasium haben wir 17. So warm wird es auch in den nächsten Tagen bleiben, allerdings eher wechselhaft. Morgen immer wieder Wolken, ab und zu kann mal ein kleiner Nieselregenspritzer dabei sein. Und übermorgen am Mittwoch gibt es den meisten Regen, da können die Schauer auch mal länger anhalten. Warm bleibt es, wie gesagt, aber erst in Richtung Pfingstwochenende, so ab Donnerstag, Freitag, werden die Temperaturen Temperaturen dann in den sommerlichen Bereich gehen, 25 Grad und drüber. Und da wird dann das Wetter auch gut. Also so wie das jetzt aussieht, wird das ein sagenhaftes Pfingstwetter mit sommerlichen Temperaturen und naja, viel Sonnenschein. Der Bayernwelle Verkehrsservice, damit ihr sicher ankommt. Keine nennenswerten Störungen, die uns gemeldet wären. Gute Fahrt auch weiterhin.
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11: Ich gebe euch noch einen Blitzer mit. Immer noch gemeldet ist uns der Blitzer auf der B304 in Kirchensur. Ruft uns an für weitere Blitzer, die euch begegnen. 0800 3x die 7, 3x die 3 und die 2. Vielen Dank für eure Unterstützung.
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11: Ja, guten Abend, Peter Mack, mein Name. Die ganze Woche übrigens für euch immer am Nachmittag am Start, damit ihr auch wisst, hier Entertainment-Programm, da kannst du dich bei der Bayernwelle drauf verlassen. Musikalisch sowieso, da gibt's gleich den Ramazzotti des Feierabends. Also Eros Ramazzotti natürlich, bei Getränken ausgeben tue ich mich schwer übers Radio. Cose della Vita kommt und jetzt aktuelle Musik von Harley Humberstone, Here's to Love Somebody.

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1: Mit Elena Meyer einen schönen Montag starten wir rein in die neue Woche und ich finde, Sommer ist einfach besser. Denn im Sommer gibt's wieder Open-Air-Konzerte und da habe ich gleich diesen Samstag eine Empfehlung für euch. In Siegsdorf spielen die Hurricanes für euch. Ab 19 Uhr geht's los, direkt am Bahnhof auf dem großen Platz. Essen und Getränke gibt's natürlich auch und die Stände werden von den Ortsvereinen betrieben, also da ist euer Geld ganz sicher ziemlich gut angelegt. Ach so, und der Eintritt zum Siegsdorf Open Air am Samstag ist natürlich frei. Und am Mittwoch schon könnt ihr einen sehr wichtigen Termin wahrnehmen. Da könnt ihr nämlich Lebensretter werden. In Bad Reichenhall ist wieder mal Zeit zum Blutspenden. Von 15 bis 20 Uhr könnt ihr da ins Pfarrheim St. Zeno kommen, pieksen lassen und Blutspenden. Und im Anschluss gibt's natürlich eine gescheite Brotzeit. Also packt eure Familien und Freunde ein und kommt zum Leben retten nach Bad Reichenhall. Ihr wollt mal wieder wandern, aber alleine habt ihr keine Lust? Dann schaut's doch am Mittwoch um 9 Uhr zum Wanderparkplatz Schwarzberg in Inzell. Da startet nämlich eine gemeinsame Wanderung zur Stößeralm und das ist eine schöne Rundwanderung, weil rauf geht's über die Farnbichelalm und beim Rückweg dann über die Bäckeralm. Und um 13 Uhr seid's dann wieder zurück nach einem schönen Wandervormittag.
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10: Mit Markus Zartner. Die Gemeinden der Euregio Salzburg-Berchtesgadener Land Traunstein machen sich gemeinsam für den Bahnausbau stark. Die Euregio fordert jetzt in einem Schreiben an Bundesfinanzminister Lars Klingbeil einen baldigen Baubeginn für den Ausbau der Bahnstrecke München-Mühldorf-Freilassing. Die geplanten Verbesserungen im Bahnverkehr würden aus Sicht der Euregio nicht nur der Wirtschaft in der Region nutzen, sondern auch Pendlern oder Ausflüglern in Richtung Salzburg. Die Euregio fordert jetzt von Klingbeil, dass der Bund die ersten Gelder für den Beginn der Baumaßnahme zusage und auch absichere. Sie spricht von etwa 120 Millionen Euro in einem ersten Schritt. Insgesamt soll das gesamte Bahnprojekt mehrere Milliarden Euro kosten. In dieser Woche sind zwei Tunnels im Landkreis Traunstein jeweils für mehrere Tage gesperrt. Der Grund sind Reinigungs- und Wartungsarbeiten. Los geht es heute und morgen mit dem Schlosstunnel in Ruhpolding. Danach folgt der Ettendorfer Tunnel bei Traunstein.
11: Alle 6 Monate reinigt das staatliche Bauamt Traunstein die Tunnels in der Region, weil sich im Laufe der Monate Staub und Abgase an den Tunnelwänden ablagern. Außerdem wird in diesem Zeitraum dann auch gleich die Sicherheitstechnik getestet, zum Beispiel die Lüftungs- und Brandmeldeanlagen. Heute und morgen ist deswegen der Schlosstunnel in Ruhpolding für den Verkehr gesperrt, und zwar jeweils von 7:30 Uhr morgens bis etwa 17 Uhr am frühen Abend. Der Verkehr wird in dieser Zeit umgeleitet. Wenn der Tunnel in Ruhpolding dann abgearbeitet ist, kommt am Mittwoch der Ettendorfer Tunnel in Traunstein dran. Hier werden die Arbeiten und Sperren sogar 6 Tage lang dauern. Denn hier wird das staatliche Bauamt auch gleich noch die Wandbeschichtungen im Tunnel komplett erneuern. Aus Traunstein für die Bayernwelle, Elena Meyer.
10: Ein Großaufgebot an Einsatzkräften hat in der Nacht auf den heutigen Montag vergeblich nach einer vermeintlich vermissten Frau an der Kampenwand gesucht. Eine Mitteilung in der Einsatzzentrale hatte Hinweise auf eine 50-jährige Frau am Gipfelkreuz geliefert. Rund 25 Bergretter, mehrere Polizeistreifen, die alpine Einsatzgruppe und ein Polizeihubschrauber suchten stundenlang Almen, Parkplätze und Zufahrtswege ab. Kurz nach Mitternacht gab es dann Entwarnung. Die zuständige Polizeidienststelle in Baden-Württemberg ermittelte die Identität der Frau. Hinweise deuteten darauf hin, dass sie sich gar nicht im Suchgebiet an der Kampenwand befand. Daraufhin wurde der mehrstündige Einsatz wieder beendet. Und weitere Nachrichten aus der Region findet ihr auch auf bayernwelle.de.
12: Dankeschön, Markus Zartner. Das Bayernwelle-Wetter jetzt. Temperaturen, naja, das ist schon ein warmer Frühlingsabend. In Schleching haben wir 16 Grad, in Schönraum am Bräustübel 19 Grad immer noch und in Berchtesgaden sind 16. Paar Regenschauer werden reinkommen heute Abend, also wer jetzt noch keine hat, der wird später welche kriegen. Und in den nächsten beiden Tagen auch. Morgen eher wolkig, immer wieder Nieselregen möglich. Übermorgen am Mittwoch sogar mal längere Regenschauer. Immerhin, es bleibt warm dabei mit 18, 19 Grad, aber eben wechselhaft. Erst Richtung Wochenende, dann so Donnerstag, Freitag kriegen wir eine Stabilität in dieses Wetter. Pfingsten wird also, und da sind sich alle einig, schön, sonnig und sehr warm mit Temperaturen über 25 Grad. Jetzt der Bayernwelle Verkehrsservice, damit ihr sicher ankommt. Verkehrsservice geht aber schnell, keine Meldungen vorliegend aktuell. Gute Fahrt auch weiterhin. Nur ist eure Fahrt mit einem Blitzer garniert, mindestens einem, nämlich dem auf der B304 in Kirchensur. Das ist zumindest der einzige, der uns aktuell gemeldet ist. Seht ihr weitere, ruft uns bitte an. 0800 3x die 7, 3x die 3 und die 2.
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12: Jawohl, Peter Mack mein Name. Hallo und guten Abend an diesem Montag. Wer schon immer ein großer Fan von Groovy und Funky Music gewesen ist, und wer war das nicht, der mochte auch schon immer die Doobie Brothers. Die hatten viele weltberühmte Songs, All-Time-Klassiker, sowas wie Listen to the Music oder What a Fool Believes. Und erst recht das hier, hörst du auch nicht mehr jeden Tag im Radio bei der Bayernwelle schon. Hier sind die Doobie Brothers mit Long Train Running. Yeah.

0: Guten Abend, hier ist die Bayernwelle. Es ist eine ganz wichtige Woche, diese Woche für viele Fußballvereine in Deutschland. Die Relegationsspiele finden nämlich in dieser Woche statt. Nicht nur am Donnerstag zwischen 1. und 2. Liga und am Freitag dann zwischen 2. und 3. Liga, sondern auch bei uns in der Region. Da wird morgen Abend schon um die Relegation gespielt und zwar beim SV Kirch an Schöring. Hört mal.
1: Liebe Bayernwelle-Hörer. Wir vom SV Kirchschöring spielen um 19 Uhr gegen den TSV Schwaben Augsburg um den Regionalliga-Aufstieg. Wir sind motiviert und freuen uns auf viele Zuschauer und Unterstützung.
0: Das ist Manfred Abfalter vom SV Kirchschöring und dieses Spiel, 19 Uhr, sagt er, findet morgen Abend statt. Ich muss dazu sagen, die Plätze sind begrenzt. Es gibt nur 2500 Zuschauer. Wer also zuerst kommt, mal zuerst. Einlass ist morgen ab 5, also ab 17 Uhr. Und ich darf daran erinnern an diejenigen, die eine Dauerkarte besitzen. Diese Dauerkarte gilt nicht für die beiden Relegationsspiele, also auch nicht, also sowieso nur für eins, also auch nicht für das morgen Abend dann. 19 Uhr geht's los. Unterstützt den SV Kirchschöring. Ihr wisst, alte Fußballerweisheit, ein gutes Publikum ist wie ein 12. Mann auf dem Platz. Also alles Gute morgen beim möglicherweise Aufstieg in die 4. Liga in Deutschland, nämlich in die Regionalliga Bayern. Euch einen guten Abend. Wir hören uns morgen wieder ab 15 Uhr auf der Bayernwelle. Peter Mack, mein Name. Servus.

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10: Ich bin Moritz Einzel. 2/3 der Menschen in Deutschland sind dafür, soziale Medien für unter 14-Jährige zu verbieten. Das ist das Ergebnis einer repräsentativen Umfrage. Sie wurde vom Bayerischen Forschungsinstitut für digitale Transformation durchgeführt und auf der Medienkonferenz Republika in Berlin vorgestellt. Immer mehr europäische Länder haben zuletzt ein Social-Media-Verbot für junge Menschen eingeführt, mit unterschiedlichen Altersgrenzen. Mehrere deutschsprachige Staaten wollen ihre Zusammenarbeit im All verstärken. Weltraumfähigkeiten hätten eine immer größere Bedeutung für jede Form von militärischer Auseinandersetzung. Das hat Bundesverteidigungsminister Pistorius nach einem Treffen mit seinen Amtskollegen aus Österreich, der Schweiz und Luxemburg gesagt. Er verwies auf die Erfolge der Ukraine dank des Satellitennetzwerks Starlink. Rheinland-Pfalz hat einen neuen Ministerpräsidenten. Der CDU-Politiker Gordon Schnieder ist im Landtag in Mainz gewählt und vereidigt worden. Er wandte sich an die Bevölkerung.
11: Ich danke Ihnen für Ihr Vertrauen. Ich nehme dieses Amt mit großer Dankbarkeit an, vor allem aber mit Demut.
10: Schnieder ist der erste CDU-Regierungschef in Rheinland-Pfalz seit 35 Jahren. Er führt eine schwarz-rote Koalition an. Die Fußballerinnen des FC Bayern haben das Double gefeiert. Im Münchner Rathaus wurden sie von Oberbürgermeister Krause empfangen. Caroline Simon, die den FC Bayern Richtung Leverkusen verlässt, sagte:
12: Es ist ein bisschen Gefühlschaos, aber vor allem überwiegt Dankbarkeit und Glück. Und es ist Wahnsinn, wie viele Leute gekommen sind und wie sie uns gefeiert haben. Ich hoffe, wir konnten ein bisschen was zurückgeben, weil die haben uns die ganze Saison mitgetragen. Und es ist einfach schön, Teil davon gewesen zu sein.
10: Auf dem Marienplatz kamen rund 5000 Fans zusammen, um die Bayern-Frauen zu bejubeln. Sie hatten sowohl die deutsche Meisterschaft als auch den DFB-Pokal gewonnen. In der Nacht fällt südlich der Donau zeitweise Regen, im Norden lockern die Wolken auf, örtlich breitet sich Nebel aus. Die Temperaturen sinken auf 9 bis 4 Grad. Morgen gibt es neben einigen Quellwolken, besonders im Süden, sonnige Phasen. Einzelne Schauer bilden sich besonders in Franken und in der Oberpfalz. Die Höchstwerte erreichen 16 bis 21 Grad.
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14: Es ist wieder Zeit für Hintergründe aus der Musikgeschichte. Servus, im Studio ist Evi Dettel und ich darf euch zum neuesten Musikspezial begrüßen. Heute mit einer der größten Rockbands unserer Zeit, den Foo Fighters. Und jeder, der sie schon mal live gesehen hat, weiß, dieser Titel ist absolut gerechtfertigt. Die können es wirklich. Und das werden sie am 17. Juni in der Allianz Arena in München beweisen. Aber wir hören sie heute auch schon live, denn auf meinem Plattenteller liegt Skin and Bones, das erste offizielle Live-Album der Band, das heuer schon ganze 20 Jahre alt wird. Wir gehen gleich ganz gemütlich rein mit einem Radiosong Deluxe, Times Like These.

Ihr hört das Musikspezial heute mit den Foo Fighters und ihrem Live-Album Skin and Bones. Ich habe die Band im September 2022 zum letzten Mal live gesehen, damals bei dem legendären Tribute-Konzert für ihren viel zu jung verstorbenen Drummer Taylor Hawkins. Im Wembley-Stadion in London waren damals wirklich unfassbar viele Stargäste mit dabei, unter anderem Liam Gallagher, Paul McCartney, Brian May und viele, viele mehr. Taylor war neben Dave Grohl natürlich das zweite ganz, ganz bekannte Gesicht der Foo Fighters und ist im Jahr 2022 mit nur 50 Jahren viel zu jung gestorben. Heute geht's bei uns um das erste offizielle Live-Album der Band, Skin and Bones. Das Album wurde Ende August 2006 in Los Angeles aufgenommen und dann im November desselben Jahres gleich veröffentlicht, wird also schon 2 Jahrzehnte alt dieses Jahr. Die Platte zeigt, dass die Foo Fighters nicht nur laut und rockig sein können, sondern auch ganz ruhig funktionieren, so wie in diesem Song, der immer schon zu meinen Favoriten zählt. Next Year aus dem Jahr 2000 wurde vom Spin Magazine sogar mal als Powerballade à la Wonderwall bezeichnet, wo wir wieder bei Liam Gallagher wären, aber hört selbst. The Foo Fighters, Next Year.

Im Musikspezial sprechen wir heute über Skin and Bones, das Live-Album der Foo Fighters, aufgenommen bei ihrer Akustiktour in den USA 2006. Ja, das ist schon eine ganze Weile her, aber heute schauen wir nochmal 10 Jahre weiter zurück. Zur Einordnung, Foo Fighters Frontmann Dave Grohl war bekanntlich Schlagzeuger bei Nirvana. Und nach Kurt Cobains plötzlichem Tod 1994 wäre er beinahe fest als Schlagzeuger bei Tom Petty and the Heartbreakers eingestiegen. Es gab sogar schon einen gemeinsamen Auftritt. Dave wollte aber nicht nur wieder ein Drummer sein. So kam es zur Gründung der Foo Fighters. Auf dem nach der Band selbst betitelten Debüt spielte er bis auf einen kleinen Gitarrenteil dann auch alle Instrumente selbst ein. Und der Gesang kam sowieso von ihm. Dave Grohl ist ja bis heute die Definition einer Rampensau. So viel steht fest. Das Album kam dann im Juli 1995 raus und im Frühling 96 wurde der Song Big Me als Single veröffentlicht. Er wurde ein Radiohit und kam 10 Jahre später eben auch auf dieses Live-Album. Eine Minute länger als die Studioversion mit Special Guest Petra Hayden von Tito and Tarantula und The Decemberists.

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4: Mit Markus Zartner. In dieser Woche sind zwei Tunnels im Landkreis Traunstein jeweils für mehrere Tage gesperrt. Der Grund sind Reinigungs- und Wartungsarbeiten. Los geht es heute und morgen mit dem Schlosstunnel in Ruhpolding. Danach folgt der Ettendorfer Tunnel bei Traunstein.
5: Alle 6 Monate reinigt das staatliche Bauamt Traunstein die Tunnels in der Region, weil sich im Laufe der Monate Staub und Abgase an den Tunnelwänden ablagern. Außerdem wird in diesem Zeitraum dann auch gleich die Sicherheitstechnik getestet, zum Beispiel die Lüftungs- und Brandmeldeanlagen. Heute und morgen ist deswegen der Schlosstunnel in Ruhpolding für den Verkehr gesperrt, und zwar jeweils von 7:30 Uhr morgens bis etwa 17 Uhr am frühen Abend. Der Verkehr wird in dieser Zeit umgeleitet. Wenn der Tunnel in Ruhpolding dann abgearbeitet ist, kommt am Mittwoch der Ettendorfer Tunnel in Traunstein dran. Hier werden die Arbeiten und Sperren sogar 6 Tage lang dauern, denn hier wird das staatliche Bauamt auch gleich noch die Wandbeschichtungen im Tunnel komplett erneuern. Aus Traunstein für die Bayernwelle, Elena Meyer.
4: Viele Städte und Gemeinden haben ihre konstituierende Sitzung schon hinter sich, also die erste Sitzung in neuer Zusammensetzung nach der Kommunalwahl. Heute zieht noch Schleching nach. Hier wird der neue Bürgermeister Thomas Müllinger vereidigt. Er hatte sich mit über 75% der Stimmen gegen Katharina Gasteiger durchgesetzt. Damit folgt er auf Josef Loferer, der sich nicht mehr in Schleching zur Wahl gestellt hatte. Müllinger selbst ist gebürtiger Schlechinger und bringt als Diplomfachwirt jahrzehntelange Erfahrung in der Kommunalverwaltung mit. Er ist Teil der Wählergruppe Bürger für Schleching. Vereine und ehrenamtliche Initiativen im Berchtesgadener Land können sich diese Woche über Fördergelder aus dem Interreg-Programm informieren. Dazu lädt die Freiwilligenagentur BGL am Mittwochabend ins Landratsamt Bad Reichenhall ein. Im Mittelpunkt steht die Frage, wie grenzüberschreitende Projekte mit Österreich finanziell unterstützt werden können. Vorgestellt werden Fördermöglichkeiten, Fristen und Beispiele aus der Praxis. Die Veranstaltung beginnt diesen Mittwoch um 5:30 und richtet sich an Vereine, Initiativen und Organisationen mit Ehrenamtlichen. Dafür anmelden könnt ihr euch jetzt noch bei der Freiwilligenagentur. Und weitere Nachrichten aus der Region findet ihr auch auf bayernwelle.de.
6: In der Nacht fällt südlich der Donau zeitweise Regen, im Norden lockern die Wolken auf, örtlich breitet sich Nebel aus. Die Temperaturen sinken auf 9 bis 4 Grad. Morgen gibt es neben einigen Quellwolken, besonders im Süden, sonnige Phasen. Einzelne Schauer bilden sich besonders in Franken und in der Oberpfalz. Die Höchstwerte erreichen 16 bis 21 Grad. Vorsicht auf der A3 Passau-Nürnberg in beiden Richtungen zwischen Passau-Nord und Eichau vorm Wald. Da werfen Personen Gegenstände auf die Fahrbahn. Und A7 Ulm Richtung Füssenreuth zwischen Betzigau und Eumittelberg 3 Kilometer Stau, 17 Minuten der Zeitverlust.
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Unser Album der Woche im Musikspezial ist von einer Band, die im Juni die Allianz Arena in München füllen wird. Ich spreche natürlich über die Foo Fighters. Nach dem tragischen Tod von Taylor Hawkins musste sich die Band 2022 erstmal neu sortieren. Sie machen aber voller Energie weiter, was sicher auch im Sinne des legendären und viel, viel zu jung verstorbenen Drummers wäre. Vorher habe ich ja schon eins der beiden Tribute-Konzerte im Wembley-Stadion für ihn angesprochen. Ich durfte damals dabei sein und es war wirklich sehr, sehr rührend und gleichzeitig eine riesengroße Party für einen riesengroßen, unvergessenen Musiker. Genauso wie er es sich sicher gewünscht hätte. Er wurde einfach nochmal richtig gefeiert. Heute schauen wir nochmal zurück auf fröhlichere Zeiten mit Taylor am Schlagzeug der Foo Fighters auf dem Album Skin and Bones. Auf dieser Live-Platte ist auch ein Song, den Taylor Hawkins selbst geschrieben und gesungen hat. Cold Day in the Sun. Er selbst fand den Text nie besonders gut, nur die Melodie. Aber auf Live-Konzerten wurde er immer extrem gefeiert und ich mag ihn auch unglaublich gerne und bin sehr, sehr dankbar, dass ich ihn auch mal live von Taylor gesungen erleben durfte. Cold Day in the Sun.

0: Skin and Bones von den Foo Fighters ist heute mein Album der Woche im Musikspezial. Und es ist langsam mal an der Zeit, über den Namen der Band zu sprechen. Auf den ist Dave Grohl dank einer Faszination für UFOs gekommen. Ja, richtig gehört. Im Zweiten Weltkrieg sagten Flugzeugbesatzungen zu einer ungewöhnlichen Leuchterscheinung ganz einfach Foo Fighter. Ob das wirklich UFOs waren oder nur Leuchtblitze, ist natürlich nicht ganz klar. Aber daher kommt der Name der Rockband. In erster Linie wollte Dave Grohl aber auch vortäuschen, dass es eine ganze Band ist, als er das Album noch komplett alleine produziert hat. Außerdem wollte er nicht gleich als der Schlagzeuger von Nirvana erkannt werden. Das ist dann natürlich kläglich gescheitert. Dennoch ist er heute für Nirvana und die Foo Fighters sicherlich in gleichem Maße weltberühmt. Jetzt hören wir einen weiteren Kultsong der Foo Fighters in der Skin and Bones Version. Best of You. Der war als bester Rocksong sogar für den Grammy nominiert und Prince hat ihn bei seinem legendären Super Bowl Auftritt 2007 gecovert.
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1: Eine Stunde mit Skin and Bones von den Foo Fighters im Musikspezial geht schon langsam zu Ende. Und es wird nochmal richtig schwierig, denn ich habe lange hin und her überlegt, welchen letzten Song ich noch aussuchen soll für euch. Everlong war natürlich lange mit im Rennen, absoluter Klassiker, aber jetzt ist es doch der Titel geworden, für den sich Dave Grohl von Teenie-Filmen inspirieren hat lassen. Ich habe den Song bei den MTV Movie Awards vermutlich 1999 das erste Mal gehört. Noch ein kleiner Tipp, geschrieben hat Dave Grohl ihn, als er 80er Teenie-Filme wie Valley Girl angeschaut hat. Und 1999 war er dann auf dem Soundtrack von Varsity Blues, einem Highschool-Football-Film mit James Vanderbeek, der ja leider dieses Jahr auch viel zu jung an Krebs gestorben ist und vor allem für seine Rolle als Dawson in Dawson's Creek unvergessen ist. Aber auch Varsity Blues lohnt sich auf jeden Fall, ganz toller Film. Jetzt müsstet ihr es spätestens wissen, es geht um den Titel My Hero, einen der beliebtesten Songs der Foo Fighters, den sie natürlich auch beim Taylor Hawkins Tribute-Konzert in London gespielt haben, und das war ein ganz besonderer Gänsehautmoment im Stadion, denn sein Sohn Shane hat am Schlagzeug für seinen Papa gespielt. Ja, und damit sage ich jetzt Servus für heute, danke fürs Zuhören und bis zum nächsten Musikspezial mit mir, Evi Dettel, und hier ist My Hero, Foo Fighters.

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1: Ich bin Moritz Einzel. Die Grünen sind alarmiert wegen des jüngsten Klimagutachtens. Parteichefin Brandner hat von einer Klatsche für die Bundesregierung gesprochen.
2: Der Bericht zeigt nochmal deutlich, dass diese Bundesregierung offensichtlich jegliche Ambition beim Klimaschutz auch aufgegeben hat. Ja, vielleicht ihn sogar abschafft, wenn man sich anschaut, was Frau Reiche vorhat. Damit verstößt die Koalition übrigens gegen ihren eigenen Koalitionsvertrag.
1: Der Expertenrat für Klimafragen hatte heute seinen jährlichen Prüfbericht vorgelegt. Demnach wird Deutschland seine CO2-Ziele für 2030 und das folgende Jahrzehnt wohl klar verfehlen. Innenminister Dobrindt will die Gesellschaft besser für den Fall eines Anschlags oder Krieges vorbereiten. Ein Sprecher hat bekannt gegeben, dass Zivil- und Katastrophenschutz bis 2029 mit 10 Milliarden Euro gefördert werden. Unter anderem sollen 1000 Spezialfahrzeuge angeschafft werden. Der Tankrabatt läuft Ende Juni aus. Wie geht's danach weiter? SPD-Fraktionschef Mirsch hat gegenüber dem Sender Welt bekräftigt, dass er skeptisch ist, was eine Verlängerung angeht. Aber
3: alle haben dann gesagt, als wir den Tankrabatt auf den Weg gebracht haben, klappt nicht und wird nicht weitergegeben. Jetzt sehen wir, es wird weitergegeben. Aber ich höre ehrlicherweise in den Medien nirgendwo, dass das tatsächlich passiert. Das ist jedenfalls ein erster Schritt. Nur diese Gießkanne kann man jetzt nicht Monate, Jahre lang machen.
1: CSU-Chef Söder hatte gestern gesagt, er könne sich eine Verlängerung des Tankrabatts vorstellen. Es begann mit einer Jugendliebe und endet jetzt wohl im Gefängnis. Eine gebürtige Oberfränkin ist 2014 mit ihren drei Kindern nach Syrien gegangen, um ihrem Mann zu folgen. Der kämpfte für die Terrormiliz Islamischer Staat. Jetzt hat das Oberlandesgericht München die heute 38-Jährige wegen ihrer IS-Mitgliedschaft zu 4 Jahren Haft verurteilt. Sie habe zudem die Fürsorge- und Erziehungspflicht für ihre Kinder verletzt. Rechtskräftig ist das Urteil noch nicht. In einer Unterwasserhöhle auf den Malediven haben Rettungskräfte in rund 50 Metern Tiefe 4 Leichen entdeckt. Dabei handelt es sich um Italiener, die vermisst worden waren. Die Suchaktion war kompliziert. Am Wochenende kam ein Rettungstaucher dabei ums Leben. Es ist jetzt 8:15. In der Nacht fällt südlich der Donau zeitweise Regen, im Norden lockern die Wolken auf, örtlich breitet sich Nebel aus. Die Temperaturen sinken auf 9 bis 4 Grad. Morgen gibt es neben einigen Quellwolken besonders im Süden sonnige Phasen. Einzelne Schauer bilden sich besonders in Franken und in der Oberpfalz. Die Höchstwerte erreichen 16 bis 21 Grad.
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1: Vorsicht auf der A7 Füssenreute Richtung Ulm zwischen dem Dreieck Hittistetten und Nersingen. Eine ungesicherte Unfallstelle.
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2: Ich bin Moritz Einzel. Die Grünen sind alarmiert wegen des jüngsten Klimagutachtens. Parteichefin Brandner hat von einer Klatsche für die Bundesregierung gesprochen.
3: Der Bericht zeigt nochmal deutlich, dass diese Bundesregierung offensichtlich jegliche Ambition beim Klimaschutz auch aufgegeben hat. Ja, vielleicht ihn sogar abschafft, wenn man sich anschaut, was Frau Reiche vorhat. Damit verstößt die Koalition übrigens gegen ihren eigenen Koalitionsvertrag.
2: Der Expertenrat für Klimafragen hatte heute seinen jährlichen Prüfbericht vorgelegt. Demnach wird Deutschland seine CO2-Ziele für 2030 und das folgende Jahrzehnt wohl klar verfehlen. Es begann mit einer Jugendliebe und endet jetzt wohl im Gefängnis. Eine gebürtige Oberfränkin ist 2014 mit ihren drei Kindern nach Syrien gegangen, um ihrem Mann zu folgen. Der kämpfte für die Terrormiliz Islamischer Staat. Jetzt hat das Oberlandesgericht München die heute 38-Jährige wegen ihrer IS-Mitgliedschaft zu 4 Jahren Haft verurteilt. Sie habe zudem die Fürsorge- und Erziehungspflicht für ihre Kinder verletzt. Rechtskräftig ist das Urteil noch nicht. In der Nacht fällt südlich der Donau zeitweise Regen, im Norden lockern die Wolken auf, örtlich breitet sich Nebel aus. Die Temperaturen sinken auf 9 bis 4 Grad. Morgen gibt es neben einigen Quellwolken, besonders im Süden, sonnige Phasen. Einzelne Schauer bilden sich besonders in Franken und in der Oberpfalz. Die Höchstwerte erreichen 16 bis 21 Grad.
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2: Vorsicht auf der A7 Füssenreuth Richtung Ulm zwischen dem Dreieck Hittistetten und Nersingen. Eine ungesicherte Unfallstelle.
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2: Ich bin Moritz Einzel. Beim Klimaschutz ist Deutschland nicht auf Kurs. Das zeigt der jüngste Bericht des Expertenrats für Klimafragen. Grünen-Chefin Brandner hat sich dazu geäußert.
3: Man kann es nicht anders definieren als eindeutige Klatsche für die Bundesregierung. Die Merz-Regierung verfehlt mit ihren geplanten Gesetzesentwürfen das Klimaziel 2030 deutlich.
2: Auch für das Jahrzehnt danach würden die CO2-Ziele verfehlt, warnen die Regierungsberater in ihrem Bericht, selbst wenn das geplante Klimaschutzprogramm umgesetzt wird. Beim Thema künstliche Intelligenz denken viele zuerst an ChatGPT. Jetzt ist der US-Tech-Milliardär Elon Musk mit einer Klage gegen die Führung des ChatGPT-Entwicklers OpenAI gescheitert. Musk, früher Geldgeber von OpenAI, wirft dem Startup unter anderem vor, die Sicherheit der KI-Technologie zu vernachlässigen. Geschworene in Kalifornien kamen zu dem Schluss, dass Musk erst nach Ablauf der Verjährungsfrist vor Gericht gezogen war. Gordon Schnieder ist neuer Ministerpräsident von Rheinland-Pfalz. Im Landtag in Mainz ist der CDU-Politiker am Mittag gewählt und vereidigt worden. Auch die Minister der schwarz-roten Koalition wurden ins Amt eingeführt, darunter auch die bisherige bayerische CSU-Landtagsabgeordnete Eiling Hütig als Bildungsministerin. In Viechtach im Landkreis Regen ist ein neuer Borna-Virus-Fall festgestellt worden. Ein 79-jähriger Mensch sei infiziert, teilte das Landratsamt mit. Das von Feldspitzmäusen übertragene Borna-Virus ist selten, eine Erkrankung verläuft aber meistens tödlich. Doublefeier auf dem Münchner Marienplatz. Nach den männlichen Meistern gestern sind heute die Fußballerinnen des FC Bayern gefeiert worden. Julia Gwinn sagte beim Empfang im Rathaus:
4: Jede Saison schreibt so ein bisschen die eigene Geschichte, dass wir es dieses Jahr geschafft haben, das Double zu verteidigen. Gab es so in der Historie von der Frauenmannschaft im FC Bayern noch nie. Von daher sind wir sehr, sehr stolz, Teil davon zu sein. Und ich glaube, es ist jedes Mal wieder besonders, hierher zu kommen, empfangen zu werden, uns ins Buch eintragen zu dürfen. Das ist eine große Wertschätzung.
2: Die Bayern-Frauen präsentierten Meisterschale und DFB-Pokal auf dem Münchner Rathausbalkon. Etwa 5000 Fans bejubelten das Team. Es ist jetzt kurz nach 9. Südlich der Donau fällt in der Nacht zeitweise Regen, im Norden lockern die Wolken auf, örtlich breitet sich Nebel aus. Die Temperaturen sinken auf 9 bis 4 Grad. Morgen gibt es neben einigen Quellwolken besonders im Süden sonnige Phasen. Einzelne Schauer bilden sich besonders in Franken und in der Oberpfalz. Die Höchstwerte erreichen 16 bis 21 Grad.
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2: Ziemlich viel Öl auf den Straßen aktuell. A3 Passau Richtung Nürnberg zwischen dem Kreuz Deggendorf und Metten. Da wird gerade eine Ölspur beseitigt. A6 Nürnberg Richtung Heilbronn zwischen Schwabach Süd und Schwabach West. Auch hier Gefahr durch eine Ölspur. Und auch auf der A9 Nürnberg Richtung Berlin zwischen Bad Berneck, Himmelkron und Markt Schorgast eine Ölspur. Und A7 Füssenreute Richtung Ulm zwischen dem Dreieck Hittistetten und Nersingen. Behinderungen nach einem schweren Unfall.
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2: Ich bin Moritz Einzel. Beim Klimaschutz ist Deutschland nicht auf Kurs. Das zeigt der jüngste Bericht des Expertenrats für Klimafragen. Grünen-Chefin Brandner hat sich dazu geäußert.
3: Man kann es nicht anders definieren als eindeutige Klatsche für die Bundesregierung. Die Merz-Regierung verfehlt mit ihren geplanten Gesetzesentwürfen das Klimaziel 2030 deutlich.
2: Auch für das Jahrzehnt danach würden die CO2-Ziele verfehlt, warnen die Regierungsberater in ihrem Bericht, selbst wenn das geplante Klimaschutzprogramm umgesetzt wird. In Viechtach im Landkreis Regen ist ein neuer Borna-Virus-Fall festgestellt worden. Ein 79-jähriger Mensch sei infiziert, teilte das Landratsamt mit. Das von Feldspitzmäusen übertragene Borna-Virus ist selten, eine Erkrankung verläuft aber meistens tödlich. Südlich der Donau fällt in der Nacht zeitweise Regen, im Norden lockern die Wolken auf, örtlich breitet sich Nebel aus. Die Temperaturen sinken auf 9 bis 4 Grad. Morgen gibt es neben einigen Quellwolken besonders im Süden sonnige Phasen. Einzelne Schauer bilden sich besonders in Franken und in der Oberpfalz. Die Höchstwerte erreichen 16 bis 21 Grad.
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2: Ziemlich viel Öl auf den Straßen aktuell. A3 Passau Richtung Nürnberg zwischen dem Kreuz Deggendorf und Metten. Da wird gerade eine Ölspur beseitigt. A6 Nürnberg Richtung Heilbronn zwischen Schwabach Süd und Schwabach West. Auch hier Gefahr durch eine Ölspur. Und auch auf der A9 Nürnberg Richtung Berlin zwischen Bad Berneck, Himmelkron und Markt Schorgast eine Ölspur. Und A7 Füssenreute Richtung Ulm zwischen dem Dreieck Hittistetten und Nersingen. Behinderungen nach einem schweren Unfall.
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2: Ich bin Florian Klaus. Bundesinnenminister Dobrindt will den Zivilschutz in Deutschland ausbauen und dafür insgesamt 10 Milliarden Euro investieren, bis zum Jahr 2029. Über diese Pläne in einem Eckpunktepapier soll die Bundesregierung übermorgen in ihrer Kabinettssitzung beraten. Ronny Thorau berichtet.
3: Nach dem Ende des Kalten Krieges wurde vieles für überflüssig gehalten, Schutzbunker zum Beispiel. Doch wegen der Bedrohung durch Russland hat die Regierung vor gut einem Jahr Ausnahmen von der Schuldenbremse beschlossen, auch für den Zivilschutz. Mit den 10 Milliarden Investitionen sollen zum Beispiel jetzt 1.000 Spezialfahrzeuge angeschafft werden und über 100.000 stapelbare Feldbetten. Außerdem soll die Warn-App Nina so weiterentwickelt werden, dass sie den Weg zum nächsten Schutzraum anzeigen kann.
2: Es begann mit einer Jugendliebe und endet jetzt wohl im Gefängnis. Eine gebürtige Oberfränkin ist 2014 mit ihren drei Kindern nach Syrien gegangen, um ihrem Mann zu folgen. Der kämpfte für die Terrormiliz Islamischer Staat. Jetzt hat das Oberlandesgericht München die heute 38-Jährige wegen ihrer IS-Mitgliedschaft zu 4 Jahren Haft verurteilt. Die Rückkehrerin habe die Fürsorge- und Erziehungspflicht für ihre Kinder verletzt. 2 Drittel der Menschen in Deutschland sind dafür, soziale Medien für unter 14-Jährige zu verbieten. Das ist das Ergebnis einer repräsentativen Umfrage. Sie wurde vom Bayerischen Forschungsinstitut für digitale Transformation durchgeführt und auf der Medienkonferenz Republika in Berlin vorgestellt. Immer mehr europäische Länder haben zuletzt ein Social-Media-Verbot für junge Menschen eingeführt mit unterschiedlichen Altersgrenzen. Gordon Schnieder ist neuer Ministerpräsident von Rheinland-Pfalz. Er wurde am Mittag im Landtag in Mainz gewählt und vereidigt. Mit Schnieder regiert erstmals seit 35 Jahren wieder ein CDU-Politiker in Rheinland-Pfalz. Er führt eine schwarz-rote Koalition an. Beim Eurovision Song Contest in Wien hat es rund 500 Cyberangriffe gegen das Musikevent gegeben. Die Sabotageversuche seien aber dank umfassender Sicherheitsmaßnahmen gescheitert, hieß es von der österreichischen Polizei. Die Angreifer hätten versucht, die ESC-Website und das System der Zutrittsbereiche zu stören. Die bulgarische Sängerin Dara hatte den Song Contest mit dem Lied Bangaranga gewonnen. Es ist jetzt kurz nach 10. Südlich der Donau fällt zeitweise Regen. Im Norden lockern die Wolken auf, örtlich breitet sich Nebel aus. Die Temperaturen sinken auf 9 bis 4 Grad. Morgen gibt es neben einigen Quellwolken besonders im Süden sonnige Phasen. Einzelne Schauer bilden sich besonders in Franken und in der Oberpfalz. Die Höchstwerte erreichen 16 bis 21 Grad.
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2: Auf der A3 Passau Richtung Nürnberg. Zwischen dem Kreuz Deggendorf und Metten bitte aufpassen, da ist eine Ölspur auf dem rechten Fahrstreifen. Auf der A6 Nürnberg Richtung Heilbronn. Zwischen Schwabach Süd und Schwabach West gilt das Gleiche. Auch hier gibt's eine Ölspur und der rechte Fahrstreifen ist gesperrt. Auf der A9 München Richtung Nürnberg. Zwischen Ingolstadt Süd und Ingolstadt Nord hat es einen Unfall gegeben. Die Richtungsfahrbahn ist hier gesperrt. Zwischen Neuburg an der Donau und Ingolstadt Ost staut es sich auf 3 Kilometern. Dadurch dauert es etwa 20 Minuten länger. Und zuletzt auf der A93 Hof Richtung Weiden zwischen Schönwald und Selb-Nord nochmal aufpassen. Hier hat es einen Unfall gegeben, der rechte Fahrstreifen ist gesperrt. Allen unterwegs eine gute Fahrt.
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2: Ich bin Florian Klaus. Bundesinnenminister Dobrindt will den Zivilschutz in Deutschland ausbauen und dafür insgesamt 10 Milliarden Euro investieren, bis zum Jahr 2029. Über diese Pläne in einem Eckpunktepapier soll die Bundesregierung übermorgen in ihrer Kabinettssitzung beraten. Ronny Thorau berichtet.
3: Nach dem Ende des Kalten Krieges wurde vieles für überflüssig gehalten, Schutzbunker zum Beispiel. Doch wegen der Bedrohung durch Russland hat die Regierung vor gut einem Jahr Ausnahmen von der Schuldenbremse beschlossen, auch für den Zivilschutz. Mit den 10 Milliarden Investitionen sollen zum Beispiel jetzt 1.000 Spezialfahrzeuge angeschafft werden und über 100.000 stapelbare Feldbetten. Außerdem soll die Warn-App Nina so weiterentwickelt werden, dass sie den Weg zum nächsten Schutzraum anzeigen kann.
2: Es begann mit einer Jugendliebe und endet jetzt wohl im Gefängnis. Eine gebürtige Oberfränkin ist 2014 mit ihren drei Kindern nach Syrien gegangen, um ihrem Mann zu folgen. Der kämpfte für die Terrormiliz Islamischer Staat. Jetzt hat das Oberlandesgericht München die heute 38-Jährige wegen ihrer IS-Mitgliedschaft zu 4 Jahren Haft verurteilt. Die Rückkehrerin habe die Fürsorge- und Erziehungspflicht für ihre Kinder verletzt. Südlich der Donau fällt zeitweise Regen. Im Norden lockern die Wolken auf, örtlich breitet sich Nebel aus. Die Temperaturen sinken auf 9 bis 4 Grad. Morgen gibt es neben einigen Quellwolken besonders im Süden sonnige Phasen. Einzelne Schauer bilden sich besonders in Franken und in der Oberpfalz. Die Höchstwerte erreichen 16 bis 21 Grad.
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2: Auf der A3 Passau Richtung Nürnberg zwischen dem Kreuz Deggendorf und Metten bitte aufpassen, da ist eine Ölspur auf dem rechten Fahrstreifen. Auf der A6 Nürnberg Richtung Heilbronn zwischen Schwabach Süd und Schwabach West gilt das Gleiche, auch hier gibt's eine Ölspur und der rechte Fahrstreifen ist gesperrt. Auf der A9 München Richtung Nürnberg zwischen Ingolstadt Süd und Ingolstadt Nord hat es einen Unfall gegeben, die Richtungsfahrbahn ist hier gesperrt. Zwischen Neuburg an der Donau und Ingolstadt Ost staut es sich auf 3 Kilometern, dadurch dauert es etwa 20 Minuten länger. Und zuletzt auf der A93 Hof Richtung Weiden zwischen Schönwald und Selb-Nord nochmal aufpassen. Hier hat es einen Unfall gegeben, der rechte Fahrstreifen ist gesperrt. Allen unterwegs eine gute Fahrt.
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1: Auf der A7 Würzburg Richtung Ulm zwischen Würzburg-Estenfeld und dem Kreuzbiebel Ried bitte aufpassen, da hat es einen Unfall gegeben. Und auf der A9 München Richtung Nürnberg zwischen Ingolstadt Süd und Ingolstadt Nord ist die Richtungsfahrbahn gesperrt. Hier hat es einen Unfall mit einem LKW gegeben. Allen unterwegs eine gute Fahrt.
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2: Ich bin Florian Klaus. Umweltverbände sehen sich vom neuen Klimagutachten eines Expertenrats bestätigt. Wenn die Bundesregierung so weitermacht wie bisher, wird es demnach nichts mit den deutschen Klimazielen. Das sei eine Ohrfeige für die bisherige Klimapolitik der Regierung, sagt Greenpeace. Der BUND kritisiert, dass sie das Problem mit dem geplanten neuen Heizungsgesetz oder der Aufweichung vom Verbrenner aus noch verschärfe. Im Landkreis Mühldorf am Inn hat es wieder einen Ausbruch der für Vögel hochansteckenden Newcastle-Krankheit gegeben. Ein Masthähnchenbetrieb in Buchbach musste darum 77.000 Vögel töten. Der Betrieb ist nach tierseuchenrechtlichen Vorschriften gesperrt worden, hieß es vom Landkreis. In der Region ist es in der letzten Zeit mehrfach zu solchen Ausbrüchen gekommen. Südlich der Donau fällt zeitweise Regen. Im Norden lockern die Wolken auf, örtlich breitet sich Nebel aus. Die Temperaturen sinken auf 9 bis 4 Grad. Morgen gibt es neben einigen Quellwolken besonders im Süden sonnige Phasen. Einzelne Schauer bilden sich besonders in Franken und in der Oberpfalz. Die Höchstwerte erreichen 16 bis 21 Grad.
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2: Auf der A7 Würzburg Richtung Ulm zwischen Würzburg-Istenfeld und dem Kreuz Bibelried bitte aufpassen, da hat es einen Unfall gegeben. Und auf der A9 München Richtung Nürnberg zwischen Ingolstadt Süd und Ingolstadt Nord ist die Richtungsfahrbahn gesperrt. Hier hat es einen Unfall mit einem LKW gegeben. Allen unterwegs eine gute Fahrt.
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2: Ich bin Florian Klaus. Mit einem eigenen Mietendeckel wollte Berlin den immer höheren Mietkosten mal Grenzen setzen, aber das Bundesverfassungsgericht hat Nein gesagt. Der Bund sei für solche Dinge zuständig. Die SPD will sich jetzt in der Bundesregierung dafür einsetzen, dass die Länder eigene Mietendeckel einführen können. Jan-Henner Reitze berichtet.
3: Dass die Bundes-SPD ausgerechnet jetzt wieder eine rechtliche Grundlage schaffen will, damit Bundesländer jeweils für sich Mietendeckel festlegen können, liegt an der bevorstehenden Abgeordnetenhauswahl in Berlin, wo die SPD aktuell in Umfragen hinten liegt. Die Union lehnt Mietendeckel allerdings ab und innerhalb der Bundesregierung gibt es sowieso schon zahlreiche Streitthemen.
2: Bei einem Angriff auf ein großes islamisches Zentrum in der US-Stadt San Diego sind 3 Menschen getötet worden. 2 mutmaßliche Täter im Alter von 17 und 19 Jahren fand die Polizei außerdem tot in einem Auto. Zu dem Zentrum gehören eine Moschee und eine Schule. Weil es sich um eine religiöse Einrichtung handelt, betrachtet die Polizei die Attacke als Hassverbrechen. Sie hatte mit einem massiven Einsatz auf Berichte über einen Schützen reagiert. In Fichtach im Landkreis Regen ist ein neuer Borna-Virus-Fall festgestellt worden. Ein 79-jähriger Mensch sei infiziert, teilte das Landratsamt mit. Das von Feldspitzmäusen übertragene Borna-Virus ist selten, eine Erkrankung verläuft meistens tödlich. Mehrere deutschsprachige Staaten wollen ihre Zusammenarbeit im All verstärken. Weltraumfähigkeiten hätten eine immer größere Bedeutung für jede Form von militärischer Auseinandersetzung. Das hat Bundesverteidigungsminister Pistorius nach einem Treffen mit seinen Amtskollegen aus Österreich, der Schweiz und Luxemburg gesagt. Er verwies auf die Erfolge der Ukraine dank des Satellitennetzwerks Starlink. Das deutsche Eishockeyteam bleibt bei der Weltmeisterschaft weiter chancenlos. Auch im dritten Spiel verlor die Mannschaft gegen Gastgeber Schweiz. Und zwar deutlich mit 1:6. Es war die höchste WM-Niederlage überhaupt gegen den Erzrivalen. Damit droht wie schon im Vorjahr das Vorrunden aus. Nächster Gegner ist am Mittwoch Weltmeister und Olympiasieger USA. Es ist jetzt 11:45. Südlich der Donau fällt zeitweise Regen, im Norden lockern die Wolken auf, örtlich breitet sich Nebel aus. Die Temperaturen liegen bei 9 bis 4 Grad. Tagsüber gibt es neben einigen Quellwolken besonders im Süden sonnige Phasen. Einzelne Schauer bilden sich besonders in Franken und in der Oberpfalz. Die Höchstwerte erreichen 16 bis 21 Grad.
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2: Auf der A7 Würzburg Richtung Ulm zwischen Würzburg-Estenfeld und dem Kreuz Bibelried bitte aufpassen, da hat es einen Unfall gegeben. Und auf der A9 München Richtung Nürnberg zwischen Ingolstadt Süd und Ingolstadt Nord ist die Richtungsfahrbahn gesperrt. Auch hier gab es einen Unfall. Allen unterwegs eine gute Fahrt.
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2: Ich bin Florian Klaus. Mit einem eigenen Mietendeckel wollte Berlin den immer höheren Mietkosten mal Grenzen setzen, aber das Bundesverfassungsgericht hat Nein gesagt. Der Bund sei für solche Dinge zuständig. Die SPD will sich jetzt in der Bundesregierung dafür einsetzen, dass die Länder eigene Mietendeckel einführen können. Jan-Henner Reitze berichtet.
3: Dass die Bundes-SPD ausgerechnet jetzt wieder eine rechtliche Grundlage schaffen will, damit Bundesländer jeweils für sich Mietendeckel festlegen können, liegt an der bevorstehenden Abgeordnetenhauswahl in Berlin, wo die SPD aktuell in Umfragen hinten liegt. Die Union lehnt Mietendeckel allerdings ab und innerhalb der Bundesregierung gibt es sowieso schon zahlreiche Streitthemen.
2: In Fichtach im Landkreis Regen ist ein neuer Borna-Virus-Fall festgestellt worden. Ein 79-jähriger Mensch sei infiziert, teilte das Landratsamt mit. Das von Feldspitzmäusen übertragene Borna-Virus ist selten. Eine Erkrankung verläuft meistens tödlich. Südlich der Donau fällt zeitweise Regen. Im Norden lockern die Wolken auf. Örtlich breitet sich Nebel aus. Die Temperaturen liegen bei 9 bis 4 Grad. Tagsüber gibt es neben einigen Quellwolken besonders im Süden sonnige Phasen. Einzelne Schauer bilden sich besonders in Franken und in der Oberpfalz. Die Höchstwerte erreichen 16 bis 21 Grad.
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2: Auf der A7 Würzburg Richtung Ulm, zwischen Würzburg-Estenfeld und dem Kreuzbiebel Ried bitte aufpassen, da hat es einen Unfall gegeben. Und auf der A9 München Richtung Nürnberg, zwischen Ingolstadt Süd und Ingolstadt Nord ist die Richtungsfahrbahn gesperrt, auch hier gab es einen Unfall. Allen unterwegs eine gute Fahrt.
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Heute ist der 19. Mai. Normalerweise zählen wir an dieser Stelle ja keine Todestage auf, aber heute stecken dahinter durchaus bemerkenswerte Geschichten. So stirbt am 19. Mai 1999 mit 83 Jahren die Schweizer Hochspringerin Ilse Bill-Pfenning. Im Sommer 1941 springt sie in Lugano Weltrekordhöhe. Der Rekordsprung wird aber erst 35 Jahre später vom Internationalen Leichtathletikverband anerkannt. Den Weltrekord hält nämlich seit 1938 die deutsche Dora Rathjen. Später stellt sich aber heraus, dass Dora eigentlich ein Mann ist und der Rekord wird aberkannt. Der 19. Mai ist auch der Todestag der Landschildkröte Tu'imalila. Überliefert ist, dass die königliche Familie von Tonga die Schildkröte von Captain James Cook geschenkt bekommen hat, und zwar 1777 während der dritten Südseereise des britischen Seefahrers. Die Schildkröte hat bis zu ihrem natürlichen Tod 1965 bei der Königsfamilie von Tonga gelebt. Wenn alles so stimmt, was man sich dort im Palast seit Jahrhunderten erzählt, wäre die Schildkröte mindestens 188 Jahre alt gewesen.

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2: Ich bin Florian Klaus. Union und SPD sind sich einig. Die automatische Diätenerhöhung für Bundestagsabgeordnete soll in diesem Jahr ausgesetzt werden. Er sei dafür, diese Idee aus der Union schnellstmöglich umzusetzen, sagte SPD-Generalsekretär Klüssendorf. Ronny Thorau berichtet aus Berlin.
3: Man könne nicht bei Krankenversicherung, Rente und Pflege über Einsparungen diskutieren und sich gleichzeitig eine Diätenerhöhung von 500 Euro pro Monat genehmigen, so SPD-Generalsekretär Klüssendorf. Auch Unionsfraktionschef Spahn hatte sich offen gezeigt für einen Verzicht auf die anstehende automatische Diätenerhöhung zum 1. Juli. Er verstehe, dass Bürger, wenn sie verzichten müssten, das auch von Abgeordneten erwarteten, so Spahn.
2: Eine IS-Rückkehrerin aus Oberfranken ist vom Oberlandesgericht München zu 4 Jahren Haft verurteilt worden. Die heute 38-Jährige war 2014 mit ihren Kindern nach Syrien gereist, um ihrem Mann zu folgen. Der kämpfte dort für die Terrormiliz Islamischer Staat. Das Gericht urteilte, dass die Frau auch ihre Fürsorgepflicht für ihre Kinder verletzt hat. Sie soll sie im Sinne des IS erzogen haben, dessen Ideologie sie leidenschaftlich geteilt habe. Bei der geplanten Pflegereform fordert der Chef der Krankenkasse DAK Storm von der Bundesregierung nochmal von vorne anzufangen. Alle bisher bekannten Vorschläge würden zu einem irreparablen Schaden in der Pflegeversicherung führen, sagte er dem Redaktionsnetzwerk Deutschland. Gesundheitsministerin Wacken wollte nach eigenen Worten bis Mitte Mai, also ungefähr jetzt, Pläne für die Pflege vorstellen. Nach Schüssen an einem islamischen Zentrum in der US-Stadt San Diego mit 3 Toten sind auch die mutmaßlichen Täter tot. Die Polizei fand die Verdächtigen im Alter von 17 und 19 Jahren in einem Auto auf dem Parkplatz. Die Polizei geht vorerst von einem Hassverbrechen aus. Zu dem Zentrum gehören eine Moschee und eine Schule. Die Zeit von Star-Fußballtrainer Pep Guardiola beim Premier League-Club Manchester City neigt sich Medienberichten zufolge dem Ende zu. Eigentlich hat er noch einen Vertrag bis 2027. Zum Saisonende soll jetzt aber Schluss sein, heißt es. Es wäre das Ende einer erfolgreichen Ära. Auch in dieser Saison ist die Meisterschaft noch möglich, dafür müsste Konkurrent Arsenal aber patzen. Es ist jetzt 1:05. Südlich der Donau fällt zeitweise Regen, im Norden lockern die Wolken auf, örtlich breitet sich Nebel aus. Die Temperaturen liegen bei 9 bis 4 Grad. Tagsüber gibt es neben einigen Quellwolken besonders im Süden sonnige Phasen. Einzelne Schauer bilden sich besonders in Franken und in der Oberpfalz. Die Höchstwerte erreichen 16 bis 21 Grad.
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2: Auf der A9 München Richtung Nürnberg zwischen Ingolstadt Süd und Ingolstadt Nord ist die Richtungsfahrbahn gesperrt. Es hat hier einen Unfall gegeben. Und auf der A3 Passau Richtung Nürnberg zwischen Neumarkt in der Oberpfalz und Oberösbach liegen Gegenstände auf der Fahrbahn. Hier bitte vorsichtig fahren. Allen unterwegs eine gute Fahrt.
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1: Mit Elena Meyer einen schönen Dienstag. Sundowner mit Country, Rock und Pop. Das steht diese Woche beim Zammkämer in Grabenstedt an. Da wird ab 18.30 Uhr das Dorf zur Bühne und ihr könnt euch einfach einen schönen Feierabend machen. Bei Live-Musik und Essen und Getränk gibt's natürlich auch. Das Ganze ist diesen Donnerstag direkt am Marktplatz in Grabenstedt und der Eintritt ist frei. Weinverkostung, sommerliche Spezialitäten und das mitten im Biergarten. Dazu Live-Musik und gute Freunde. Schon ist so ein Samstagabend perfekt, oder? Und das alles gibt's am Samstag im Chiemseer Wirtshaus in Chieming. Die Musik kommt von der Band Gaudi Harmonie, Wein von Martina van de Wiel und den Tisch, den reserviert ihr euch jetzt am besten schon mal selbst unter chiemseer-wirtshaus.de und los geht's am Samstag dann um 17 Uhr. Und am Wochenende steht auch wieder das legendäre Pfingstfest in Holzhausen an. Am Samstag geht's los um 18.30 Uhr mit dem Bieranstich. Da spielt euch dann die Heldensteiner Heubodenblosen auf. Und am Sonntag gibt's dann wieder, wie immer, das Eselrennen um 13.30 Uhr. 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
2: Ich bin Florian Klaus. Union und SPD sind sich einig. Die automatische Diätenerhöhung für Bundestagsabgeordnete soll in diesem Jahr ausgesetzt werden. Er sei dafür, diese Idee aus der Union schnellstmöglich umzusetzen, sagte SPD-Generalsekretär Klüssendorf. Ronny Thorau berichtet aus Berlin.
3: Man könne nicht bei Krankenversicherung, Rente und Pflege über Einsparungen diskutieren und sich gleichzeitig eine Diätenerhöhung von 500 Euro pro Monat genehmigen, so SPD-Generalsekretär Klüssendorf. Auch Unionsfraktionschef Spahn hatte sich offen gezeigt für einen Verzicht auf die anstehende automatische Diätenerhöhung zum 1. Juli. Er verstehe, dass Bürger, wenn sie verzichten müssten, das auch von Abgeordneten erwarteten, so Spahn.
2: Eine IS-Rückkehrerin aus Oberfranken ist vom Oberlandesgericht München zu 4 Jahren Haft verurteilt worden. Die heute 38-Jährige war 2014 mit ihren Kindern nach Syrien gereist, um ihrem Mann zu folgen. Der kämpfte dort für die Terrormiliz Islamischer Staat. Das Gericht urteilte, dass die Frau auch ihre Fürsorgepflicht für ihre Kinder verletzt hat. Sie soll sie im Sinne des IS erzogen haben, dessen Ideologie sie leidenschaftlich geteilt habe. Südlich der Donau fällt zeitweise Regen, im Norden lockern die Wolken auf, örtlich breitet sich Nebel aus. Die Temperaturen liegen bei 9 bis 4 Grad. Tagsüber gibt es neben einigen Quellwolken besonders im Süden sonnige Phasen. Einzelne Schauer bilden sich besonders in Franken und in der Oberpfalz. Die Höchstwerte erreichen 16 bis 21 Grad.
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2: Auf der A9 München Richtung Nürnberg zwischen Ingolstadt Süd und Ingolstadt Nord ist die Richtungsfahrbahn gesperrt. Es hat hier einen Unfall gegeben. Und auf der A3 Passau Richtung Nürnberg zwischen Neumarkt in der Oberpfalz und Oberösbach liegen Gegenstände auf der Fahrbahn. Hier bitte vorsichtig fahren. Allen unterwegs eine gute Fahrt.
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